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1: Ich bin Tanja Wagner. Wegen des extrem Niedrigwassers können viele Frachtschiffe zurzeit weniger Ladung befördern als üblich. Darunter leiden die Lieferketten. Mit Nordrhein-Westfalen, Rheinland-Pfalz und dem Saarland haben jetzt die ersten Bundesländer das Sonn- und Feiertagsfahrverbot für bestimmte Lkw-Transporte aufgehoben.
2: Erst am Donnerstag hatten Vertreter von Wirtschaftsverbänden mit Bundesverkehrsminister Bilger über Sofortmaßnahmen beraten, um die Lieferketten auf wichtigen Wasserstraßen wie Rhein, Donau und Elbe aufrechtzuerhalten. Denn die anhaltende Dürre stellt viele Unternehmen aktuell vor immense Herausforderungen. Es kommt einfach nicht genug Nachschub an, weil die Frachtschiffe zu wenig Wasser unterm Kiel haben und nur einen Bruchteil der üblichen Ladung transportieren können. Durch die Lockerung des Fahrverbots sollen nun vorübergehend mehr Gütertransporte vom Wasserweg auf die Straßen verlegt werden können. Dirk Zeitler, Nachrichtenredaktion.
1: Die schwarz-rote Koalition diskutiert heftig darüber, ob zwingend eine Frau die Nachfolge von Bundespräsident Steinmeier antreten sollte. Einem Dreiviertel der Bürger ist das laut einer Umfrage im Auftrag von RTL und NTV aber egal. Gerade mal jeder Fünfte wünscht sich nach der Wahl am 30. Januar eine Frau und nur die wenigsten bestehen erneut auf einen Mann. Brot, Milch oder Gemüse könnten deutlich teurer werden. Dafür sollen Menschen mit wenig Einkommen Geld vom Staat bekommen. Genau das schlägt IFO-Präsident Fuß vor. Politiker von Union und SPD lehnen die Idee allerdings laut dem Tagesspiegel ab.
3: An der Supermarktkasse würde man den Vorschlag des IFO-Präsidenten ziemlich schnell merken. Auf Lebensmittel wären statt 7 künftig 19% Mehrwertsteuer fällig. Menschen mit wenig Einkommen sollen dafür 360 Euro im Jahr vom Staat bekommen. Der SPD reicht das nicht. Wer jede Woche für 100 Euro Lebensmittel kauft, zahlt nach ihrer Rechnung rund 600 Euro mehr im Jahr. Auch die Union sagt deshalb, erst den Einkauf verteuern und dann Geld zurückzahlen, das mache es weder für Familien noch für die Verwaltung einfacher. Zoe Tassovali, Redaktion.
1: Hertha BSC ist mit einem Sieg in die neue Saison in der zweiten Fußball-Bundesliga gestartet. Die Mannschaft von Trainer Leitl gewann das wegen eines Fanbanners unterbrochene Eröffnungsspiel beim VfL Bochum mit 1:0.
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1: Zum Wetter, die aktuelle Vorhersage des Deutschen Wetterdienstes. Die Nacht über gering bewölkt oder klar, die Luft kühlt sich bis auf 15 bis 7 Grad ab. Das Wochenende startet mit viel Sonne und es bleibt trocken, nur am Alpenrand vereinzelte Schauer. Die Temperaturen steigen wieder auf 27 bis 33, im Norden auf bis 27 Grad, an den Küsten etwas kühler.
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1: Ich bin Tanja Wagner. Schon wieder sorgen Drohnen an einem sicherheitsrelevanten Ort für Aufsehen. Über einem Bundeswehrstützpunkt im nordrhein-westfälischen Mechernich sind zwei Drohnen gesichtet worden. Das bestätigte die Bundeswehr. Inzwischen ermittelt die Polizei.
2: Was die beiden Drohnen über dem Bundeswehrgelände gemacht haben und wer sie gesteuert hat, ist bislang unklar. Am Anfang haben Feldjäger den Vorfall untersucht, danach übernahm die Polizei. Besonders auffällig ist der Zeitpunkt. Erst vor wenigen Tagen wurde am Flughafen Leipzig-Halle eine Drohne mit Sprengstoff entdeckt. Dort ermittelt inzwischen die Bundesanwaltschaft. Innenminister Dobrindt spricht von einem hybriden Anschlag auf den Flughafen und schließt auch fremde Mächte als Drahtzieher nicht aus. Zoe Tassovali, Redaktion.
1: NRW, Rheinland-Pfalz und das Saarland setzen wegen des anhaltenden Niedrigwassers am Rhein das Sonn- und Feiertagsfahrverbot für bestimmte Lkw-Transporte vorübergehend außer Kraft. Damit könnten Güter, die aufgrund der niedrigen Pegelstände derzeit nicht oder nur eingeschränkt über die Wasserstraße transportiert werden, leichter auf der Straße befördert werden, teilten die Ministerien mit. Die Ausnahmeregelung gilt bereits an diesem Wochenende. In Österreich haben heftige Unwetter im Westen des Landes Straßen überflutet und Schlammlawinen ausgelöst. Laut der Tiroler Polizei trifft es auch Regionen, in denen gerade viele Urlauber unterwegs sind.
3: Im Zillertal sind drei Muren abgegangen und haben Straßen blockiert. Und in Kitzbühel musste die Feuerwehr mit Wasserpumpen ausrücken. Dort waren innerhalb einer Stunde 30 mm Regen gefallen. Auch das Bundesland Salzburg war von schweren Unwettern betroffen. Mehrere Brücken wurden zerstört. Bei Bad Gastein mussten Wanderer wegen einer Mure von einer Berghütte ausgeflogen werden. Früher gab es dort noch einen Gletscher, der den Regen wie einen Schwamm aufsog. Doch mit dem Klimawandel ist das Eis mittlerweile geschmolzen. Aus Wien, Albert Otti.
1: Der Streit um die muslimischen Ganzkörperbadeanzüge spaltet Frankreich weiter. Das Verwaltungsgericht in Nizza hat ein in einem schicken Badeort verhängtes Strandverbot für Burkinis gekippt. Den Richtern zufolge beeinträchtigt das Verbot Grundfreiheiten in schwerwiegender Weise. In Frankreich wird auch schon seit vielen Jahren um ein Kopftuchverbot gestritten.
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1: Zum Wetter, die aktuelle Vorhersage des Deutschen Wetterdienstes. Das Wochenende startet mit viel Sonne und es bleibt trocken, nur am Alpenrand vereinzelte Schauer. Die Temperaturen steigen wieder auf 27 bis 33, im Norden auf bis 27 Grad, an den Küsten etwas kühler.
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0: Militärstützpunkt in Mechernich in Nordrhein-Westfalen sind zwei Drohnen gesichtet worden. Das habe die Sicherheitszentrale des Bundeswehrstandortes gemeldet, bestätigte eine Sprecherin des operativen Führungskommandos der Bundeswehr auf Anfrage. Feldjäger hätten den Vorfall untersucht, sagte die Sprecherin weiter. Der Fall sei an die Euskirchener Polizei übergeben worden. Angesichts des Niedrigwassers haben mehrere Bundesländer das Lkw-Fahrverbot an Sonn- und Feiertagen vorübergehend aufgehoben. Weil Binnenschiffe nicht voll beladen oder gar nicht fahren können, sollen wichtige Güter per Lkw an ihr Ziel kommen, und zwar möglichst schnell.
1: Die Ausnahme gilt nur für Transporte, die wegen der niedrigen Pegel nicht wie gewohnt über den Rhein laufen können. Denn dort wird der Platz für Fracht immer knapper. Schiffe können zwar noch fahren, müssen aber deutlich weniger laden. Und das treibt die Transportkosten nach oben. Besonders die Chemie- und Stahlindustrie braucht den Fluss für ihre Lieferungen. Sie warnt bereits davor, ihre Produktion kürzen zu müssen. Die zusätzlichen Lkw sollen helfen, Waren trotzdem ans Ziel zu bringen. Die Ausnahme gilt vorerst bis Ende September. Zoe Tassovali, Redaktion.
0: Überraschender Lichtblick für die deutsche Wirtschaft. Trotz Iran-Kriegs, Ölpreisschocks und US-Zöllen sind die deutschen Exporte im Juni auf einen Rekord gestiegen. Auch das verarbeitende Gewerbe habe sich weiter erholt. Vor allem in der Autoindustrie legte die Produktion zu.
2: Industrie, Bau- und Energieversorger stellten damit das dritte Mal in Folge mehr her als im Vormonat. Besonders erfreulich, nach den Einbrüchen in der Vergangenheit stieg die Produktion in der Autobranche im Juni deutlich, um 3,6%. Auch andere Bereiche im Fahrzeugbau legten zu, wie die Produktion von Flugzeugen, Schiffen, Zügen und Militärfahrzeugen. Ökonomen sehen die Talfahrt der Industrie damit beendet. Viel hängt aber auch davon ab, wie sich die geopolitische Lage und die Energiepreise entwickeln, und auch das Niedrigwasser sorgt für Probleme. Katrin Müller, Nachrichtenredaktion.
0: Hertha BSC ist mit einem Sieg in die neue Saison in der zweiten Fußball-Bundesliga gestartet. Die Mannschaft von Trainer Stefan Leitl gewann das wegen eines Fanbanners unterbrochene Eröffnungsspiel beim VfL Bochum mit 1:0.
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0: Zum Wetter, die aktuelle Vorhersage des Deutschen Wetterdienstes. Das Wochenende startet mit viel Sonne und es bleibt trocken, nur am Alpenrand vereinzelte Schauer. Die Temperaturen steigen wieder auf 27 bis 33, im Norden auf bis 27 Grad, an den Küsten etwas kühler.
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1: Ich bin Katrin Müller. Wegen des extremen Niedrigwassers können viele Frachtschiffe zurzeit weniger Ladung befördern als üblich. Darunter leiden die Lieferketten. Mit Nordrhein-Westfalen, Rheinland-Pfalz, Niedersachsen und dem Saarland haben jetzt die ersten

0: Durch die Lockerung des Fahrverbots sollen nun vorübergehend mehr Gütertransporte vom Wasserweg auf die Straßen verlegt werden können. Dirk Zeitler, Nachrichtenredaktion.
1: Schon wieder sorgen Drohnen an einem sicherheitsrelevanten Ort für Aufsehen. Über einem Bundeswehrstützpunkt im nordrhein-westfälischen Mechernich sind zwei Drohnen gesichtet worden. Das bestätigte die Bundeswehr. Inzwischen ermittelt die Polizei.
2: Was die beiden Drohnen über dem Bundeswehrgelände gemacht haben und wer sie gesteuert hat, ist bislang unklar. Am Anfang haben Feldjäger den Vorfall untersucht, danach übernahm die Polizei. Besonders auffällig ist der Zeitpunkt. Erst vor wenigen Tagen wurde am Flughafen Leipzig-Halle eine Drohne mit Sprengstoff entdeckt. Dort ermittelt inzwischen die Bundesanwaltschaft. Innenminister Dobrindt spricht von einem hybriden Anschlag auf den Flughafen und schließt auch fremde Mächte als Drahtzieher nicht aus. Zoe Tassovali, Redaktion.
1: Spanien dreht den Spieß um. Das Land reagiert mit eigenen Grenzkontrollen auf Italiens Weigerung, die wegen der Ceuta-Migrationskrise eingeführten Kontrollen aufzuheben. Ab heute würden Reisende aus Italien zunächst bis zum 7. September stichprobenartig an Häfen und Flughäfen kontrolliert, zitieren mehrere Medien aus einem Dekret der Regierung in Madrid. Zum Fußball. Hertha BSC ist mit einem Sieg in die neue Saison in der zweiten Bundesliga gestartet. Die Mannschaft von Trainer Stefan Leitl gewann das Eröffnungsspiel beim VfL Bochum mit 1:0. Ein Fanbanner im Berliner Gästeblock sorgte für Aufsehen. Weil das Spruchband ein Fluchttor verdeckte, wurde das Spiel kurzzeitig unterbrochen.
3: Soweit das Neueste. 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
1: Zum Wetter, die aktuelle Vorhersage des Deutschen Wetterdienstes. Den Tag über heiter und trocken, nur an den Alpen vereinzelt ein paar Schauer. Die Temperaturen steigen wieder auf 27 bis 33 Grad. Im Norden bis auf 27 Grad, an den Küsten etwas kühler. Der Sonntag wird vielfach sonnig, im Süden können sich im Tagesverlauf einige Wolken bilden und vereinzelt drohen auch Schauer und Gewitter. Es wird wieder sehr heiß bei bis zu 36 Grad.
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1: Eines der tristesten und in seinem tiefen Kern gefährlichsten Lieder, das jemals geschrieben wurde, ist ausgerechnet Imagine von John Lennon. Melodisch betörend und sprachlich verführerisch trifft dieser Song seit 5,5 Jahrzehnten aber Millionen Menschen ins Herz, berührt und bestärkt sie in ihren leicht zu manipulierenden Sehnsüchten nach der großen Gemeinsamkeit. Und ist dabei doch nichts anderes als die unsterbliche und nicht tot zu kriegende Hymne des Sozialismus und Kommunismus, dieser zerstörerischen und historisch mörderischen Ideologie, die noch nie etwas anderes als Leid, Elend und Niedergang über die Menschen gebracht hat. Die Gottlosigkeit in »Stell dir vor, dass es keinen Himmel gibt«. Der kulturelle Relativismus, die vernichtende Idee der offenen Grenzen in »Stell dir vor, dass es keine Länder gibt«. Die große Gleichmacherei in »Stell dir vor, es gibt keine Besitztümer«. Wer genau hinhört und sich nicht verführen lässt, erkennt im monotonen, mahlstromhaften Klaviertakt von Imagine, der keine Höhepunkte und nichts Herausragendes duldet, das graue Trotten in die Entmenschlichung und schließlich ins Gulag. Was Imagine ausmalt, hat in der Geschichte der Menschheit noch nie ohne Politkommissare und Kontrolle der Massen funktioniert, hat Wohlstand ausradiert, kreative Seelen aufgefressen und zermürbt. Keine mörderische Ideologie des 20. Jahrhunderts hat ohne die Ideen des Sozialismus existieren können, in denen das Wunder des Einzelnen dem Wüten des Kollektivs unterworfen wird. Nein, auch nicht der Nationalsozialismus, weswegen Linke dieses Wort fürchten und scheuen und lieber vom Faschismus sprechen. Der Sozialismus, diese erbarmungslose Tyrannei der Gleichmacherei, ist eine einzige Geschichte der ausgelöschten Lebensträume und der Leichenberge. Und doch ist dieses linke Monstrum mit Macht zurück bei uns in Deutschland. In der deutschen Hauptstadt Berlin, die vom Sozialismus gezeichnet und einst tatsächlich ausgehungert und über Jahrzehnte geistig-moralisch ausgedörrt wurde, kommt die SED, heute bekannt als Linkspartei, in den Umfragen auf eines ihrer besten Ergebnisse seit 1989. Auf TikTok suchten sich unsere Kinder durch die verheißungsvollen Botschaften von Heidi Reichenick. Im Bundestag sind die herrschenden Parteien CDU und SPD den verheerenden Ideen von Planwirtschaft und totaler staatlicher Kontrolle, Oppositionsverbot und massiver Einschränkung der Meinungsfreiheit verfallen. Beseelt vom utopischen Umbau der gesamten Gesellschaft der sogenannten grünen Transformation, die mit sozialistischer Effizienz unsere Wirtschaft zerstört. Wie schon immer und wie in John Lennons schauderhafter Ballade Imagine, kommen die Grausamkeiten des Sozialismus gekleidet in die anschmiegsamen, hypnotisierenden Worte von Brüderlichkeit, Vielfalt, Gerechtigkeit, Gleichheit und Befreiung. Die beiden großen Übel dieser Zeit, die wir zu fürchten haben und bekämpfen müssen, und die sich auf unselige Weise vereinen, sind der Islamismus und der Sozialismus. Über ein Jahrzehnt lang konnte die linke Ideologie in Deutschland vollkommen ungestört ihr zerstörerisches Unwesen treiben, grün lackiert, extremistisch in all ihren zentralen Gedanken, skrupellos und rücksichtslos in der Durchsetzung, unantastbar dominant in Medien und Kultur, in Redaktionen und Theatern, gewaltbereit in ihrem Wahn, steuerfinanziert von uns allen, kleinmütig zugelassen oder gar suizidal unterstützt von der CDU, die unter dem Banner des sogenannten Kampfes gegen Rechts mit in die linke Schlacht gegen sich selbst gezogen ist. Es ist an der Zeit, dass die Bürgerlichen, die Konservativen, die Vernünftigen in diesem Land sich wieder klar und unüberhörbar gegen die Pest des rot-grünen Sozialismus stellen, dass wir unsere Kinder vor diesem Irrweg warnen, die Verführten aufwecken und uns, den willigen Vollstreckern dieser Ideologie, entgegenstellen. Der Sozialismus war immer und ist auch heute in Deutschland eine Ideologie des Umsturzes, der Revolution und der Zerstörung. Er verlangt aus sich selbst heraus, all die zu unterwerfen und zu zwingen, die nicht beglückt werden wollen. Der Sozialismus kann nur existieren, wenn aller Widerspruch, alles menschlich-individuelle Streben nach dem eigenen Glück unterdrückt wird. Wenn das Ich dem großen Wir unterworfen wird, dem vorgeblichen Volkswillen, den eine kleine, allmächtig herrschende Elite bestimmt. Der Sozialismus ist immer Umverteilung von der Breite in die Spitze. Wenn die Herrschenden reicher und der Rest des Landes ärmer wird, dann ist das ein untrügliches Anzeichen für die Herrschaft des Sozialismus. Der Sozialismus ist wie das international solidarische Lieblingsinstrument aller Sozialisten die Entwicklungshilfe. Die Armen in reichen Ländern zahlen für die Reichen in armen Ländern. Solange bis die meisten Armen und die Mächtigen, nur noch die Mächtigen, noch reicher sind. Der neue Sozialismus, der von der Grünen Partei erdacht und von allen herrschenden Parteien übernommen worden ist, ist eine Weltanschauung, die den Menschen bloß als Werkzeug zur Vollendung politischer Ziele betrachtet. Der neue grüne Sozialismus hat die Kraftquellen unseres Landes, unsere Kraftwerke in die Luft gesprengt, wie die islamistischen Glaubenskrieger Statuen anderer Götter sprengen, die nicht passen und die sie nicht dulden. Er hat dem Land seine Lebensgrundlagen entzogen und verboten. Das Bauen von Motoren und mächtigen, großartigen Maschinen mit all seinen wertschöpfenden, innovativen Einzelteilen. Er hat die bitteren Lehren aus dem Sozialismus aus den Schulen und aus den Lehrplänen verbannt, um unsere Kinder in die historische Arglosigkeit zu stürzen und zu locken und sie empfänglich zu machen für die Idee vom allmächtigen Umverteilungsstaat, der über ihr Leben und ihre Träume wacht. Und bestimmt.
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2: Die Plagiatsaffäre um die frühere und gescheiterte Verfassungsrichterkandidatin Frauke Brosius-Gersdorf ist offenbar doch noch nicht ganz beendet. Das berichtet Cicero. Zwar erklärte die Universität Hamburg die gegen sie erhobenen Plagiatsvorwürfe für nicht bestätigt, veröffentlichte aber nicht die Gründe für diese Bestätigung. Diese Gründe werden unter Verschluss gehalten. Nun läuft aber ein Verfahren gegen ihren Ehemann, den Juraprofessor Hubertus Gersdorf. Es gibt nämlich überraschende Textparallelen zwischen der Doktorarbeit der Frau und der Habilitationsschrift des Professors, des Ehemannes. Und da sagt man sich offenbar, naja, wenn es da so viele Parallelen gibt, da müssen wir uns auch mal die andere Arbeit anschauen. Vielleicht hat ja das Ehepaar dort auf wissenschaftlich unlautere Arbeit zusammengearbeitet. Die Überschrift der Kollegen vom Cicero, nach der Frau der Mann, also das Ehepaar Brosius-Gersdorf, kommt nicht aus den Schlagzeilen.
3: Das ist ja erstmal die neue Gesellschaftsordnung in unserem Land, dass nach der Frau der Mann erst kommt. Aber das war schon eine spannende Passagen, die der Stefan Weber rausgefunden hat, weil der Vorwurf des Plagiats stand ja nie im Raum. Es ging um sogenanntes Ghostwriting. Wie kann es sein, dass zwei Arbeiten, die Jahre auseinanderliegend geschrieben wurden, wirklich identische 8 Zeilen lange Schachtelsätze beinhaltet haben? Und die Frage ist jetzt, wer hat da wem geholfen und wer hat bei wem mitgeschrieben und den identischen Satz aus seiner Doktorarbeit da rübergetragen? Und nachdem jetzt Frauke Brosius-Gersdorf entlastet worden ist von der Universität, zwar ohne Begründung und ohne Details, schaut man sich jetzt die Arbeit des Ehemannes an, der, glaube ich, auch Jurist ist, auch sich vom Verfassungsrecht auskennt, genau eben nach diesem Vorwurf des Ghostwritings. Und die Frage ist halt, hat sie bei ihm mitgeholfen, er bei ihr mitgeholfen? Haben die sich gegenseitig geholfen bei den Arbeiten? Das gilt es nun zu klären, aber die Parallelen in diesen beiden Arbeiten, da kann man sich die alten News-Live-Sendungen anschauen, die sind wirklich, wirklich verblüffend, über 40, 50 Sekunden lange Sätze, wenn man sie vorliest, eins zu eins dieselben Worte. Da müsste schon mit dem Teufel zugehen, dass das ein Zufall ist.
2: Der Text stammt von Matthias Brotkorb und er sagt also, auf Anfrage von Cicero habe die Universität Hamburg mitgeteilt, dass ein Verfahren gegen Herrn Professor Gersdorf anhängig sei. Und es gibt nur noch, schreibt Brotkorb, 2 Optionen. Entweder die Universität Hamburg stellt bei Hubertus Gersdorf Verstöße gegen die Grundsätze guter wissenschaftlicher Praxis fest. Oder aber auch für Herrn Gersdorf wird festgestellt, dass die vorgebrachten Vorwürfe nicht bestätigt werden. Dann werden diese Gründe vermutlich auch abermals verschwiegen. Also es macht einfach keinen guten Eindruck, diese, ja, ich möchte mal sagen, akademische Zugewinngemeinschaft Brosius Gersdorf.
4: Ach, ich freue mich, dass es noch eine Ehe in diesem Land gibt, die funktioniert auf eine symbiotische Art und Weise, wie man es eigentlich doch nur davon träumen kann. Die beiden sind Juristen, sind Verfassungsjuristen, sind an derselben Uni. Ja gut, dann arbeiten die zusammen. Wahrscheinlich reden die über Verfassungsrecht auch noch im Bett. Ich will es aber nicht übertreiben, meine schlechte Fantasie. Mir geht das sonst wo vorbei, ja. Die Frau ist Talkshow-Fanfare der Linken geworden in diesem Land, seit sie nicht Verfassungsrichterin werden durfte. Gott sei Dank, man ist nachträglich noch froh darüber, marschiert sie durch alle Medien und wird da als Instanz gefeiert. In Wirklichkeit wird da nicht ihr Fachwissen gefeiert, sondern ihre Haltungsfestigkeit. Und offenbar ist diese Haltungsfestigkeit auch familiär bedingt.
2: Ja, und insofern hat sie auch nach wie vor eine große Talkshow-Karriere vor sich, in der sie ihre Haltung zu Markte tragen darf. Und das tut sie ja auch, dass sie nicht Verfassungsrichterin geworden ist. Ich glaube, da müssen wir alle nicht traurig sein. Und damit zu ganz belastbaren neuen harten Zahlen. Im aktuellen RTL-NTV-Trendbarometer legt die AfD mal wieder zu, erreicht nun 28%, ein neuer Höchstwert. Die CDU verharrt gemeinsam mit der CSU bei 21%. Das ist ein Abstand von 7 Punkten. Das ist schon ein Pfund. Die Linke fällt auf 12%, immer noch sehr viel. Die FDP würde in dieser Umfrage mit 4% den Wiedereinzug in den Deutschen Bundestag nicht schaffen. Gleichzeitig sinkt die Zustimmung zu Bundeskanzler Friedrich Merz. Also 28 versus 21, nun 7 Prozentpunkte Vorsprung für die AfD vor der Union. Gleichzeitig hören wir immer wieder von vielen internen Händeln bei der AfD. Der Landesverband Nordrhein-Westfalen ist gerade dabei, sich selbst zu zerlegen, auch mit gerichtlichen Auseinandersetzungen intern. Aber offenbar spielt das für die Wähler keine entscheidende Rolle. Sie sagen offenbar zu 28%, es muss sich etwas ändern in diesem Land. Und damit sich was ändert, kann ich eigentlich nur die AfD beauftragen. Oder wie deutest du das, Julius?
3: Naja, wir erleben diese Zahlen so im Bereich 27 bis 29, je nach Institut, ja schon seit Monaten inzwischen. Ist jetzt keine absolute Neuerung oder kein neuer Rekordwert, möglicherweise jetzt gerade bei NTV, aber nicht insgesamt. Und wenn man sich anschaut, wie sich die Union in den letzten Wochen bekriegt hat, wie sie durch die Reformen gegangen ist, durch das Sparpaket, GKV, dann der Spahn-Rücktritt und die Debatte um die Leihmutterschaft, dann das Tohuwabohu vom Kanzler um die Besetzung der verschiedenen neuen Posten, inklusive der arme Verkehrsminister Schnieder, der rausgeworfen wurde, dann aber am Montag doch im Ministerium saß und nicht wusste, ob er jetzt Minister bleibt oder nicht, plus Absagen von verschiedenen anderen. Da hätte man eigentlich, wenn man als eigene Partei mit eigenen Ideen und vielleicht im Sommer 8 Maßnahmenpunkte oder dergleichen in die Medien gegangen wäre und da irgendwie einen Zeig nach vorne gezeigt hätte, auch von profitieren können. Und zwar über das bisherige Höchstmaß hinaus. Also bisher scheint es so, als ob das der Zuwachs der AfD schon noch in weiten Teilen daran liegt, dass einfach die Unzufriedenheit mit den sogenannten etablierten Parteien immer größer wird und immer mehr wird. Und das so ein richtiges, also eigentlich ist das Potenzial der Unzufriedenheit, wenn 85% unzufrieden sind mit dem Bundeskanzler und dann aber nur 28% bei der großen Oppositionspartei ankommen, dann kann man als AfD nicht zufrieden sein, würde ich sagen. Und da kommt natürlich noch hinzu, dass dann in NRW Unruhe entsteht, man sich da teilweise gegenseitig im wahrsten Sinne des Wortes an die Gurgel geht und dann nachher das Ganze juristisch auch noch auszufechten versucht. Also da ist innerhalb der Partei vieles ungeordnet und da verhält man sich auch innerhalb der Partei teilweise wie das, was man anderswo Altpartei nennen würde.
2: Aber die Union ist eben auch wenn wir jetzt hier über den Zuwachs der AfD gesprochen haben, die Union ist ja wie festgetackert bei diesen 21%, der Abstand zur AfD, den man ja einholen wollte. Er wird einfach nicht geringer. Das muss doch auch psychologisch negativ einzahlen auf die Union. Was meinen Sie, Herr Helles? Ja. Wie lange will man das noch ertragen?
4: Naja, es kommt ja noch was hinzu. Es hat nicht nur der Merz nicht die AfD halbiert, sondern es hat sich die SPD tatsächlich halbiert.
2: 12% aktuell.
4: Seit der Bundestagswahl. Ja. Das heißt, die Koalition als Ganzes sackt noch viel stärker ab, als die Zahl für die CDU es verrät. Das Problem ist, die AfD muss gar nichts tun. Sie muss auch nichts leisten. Sie muss auch nicht in ihren Widersprüchen im Osten, die Putin-Versteher im Westen, die eher Liberalen, Wirtschaftsliberalen, die es ja in den anderen Parteien kaum noch gibt. Also die AfD ist ja in sich zerrissen und sie würde in dem Moment, wo sie Entscheidungen treffen müsste, auch sehr schnell in sich zusammenfallen wie Salzburger Nockern. Nur, dass es in Salzburg schöner ist als in Sachsen-Anhalt. Aber das steht auf einem anderen Blatt. Also jedenfalls, die AfD kann gar nichts dafür, für diese tollen Werte. Das ist das Schlimme. Und die Alternative zur AfD ist wegen der Brandmauer ja nicht eine Politik, die dem Willen der Mehrheit der Wähler entspräche, sondern es steht wie ein Fanal an der Wand eine noch linkere Koalition. Ja, wenn die CDU, angenommen, sie tauscht den Merz aus, es würde überhaupt nichts bringen, sondern es würde allenfalls dazu führen, dass in diese Koalition auch noch die Grünen mitmachen müssen. Also, wir haben gerade über Habeck gesprochen, man treibt den Teufel mit dem Beelzebub aus. Wenn das die Alternative ist, muss man sich nicht wundern, dass die Leute in ihrer Not, in ihrer Verzweiflung, bei den Umfragen, bei den Wahlen ist es ja immer noch was anderes, ja, wenn man in der Wahlkabine steht, aber in den Umfragen sagt, ja, selbstverständlich, AfD.
2: Und Sie haben es angesprochen, die momentan regierende sogenannte Große Koalition kommt laut dieser Umfrage noch auf erschütternde 33%, also meilenweit entfernt von jeder neuen Gestaltungsoption als Regierung. Und interessant auch eine Zahl, die auch auf die Frage einzahlt, die Sie eben gesagt haben, Herr Herles, 51% laut dieser Umfrage bezweifeln, dass die Union bei Wählern wieder mehr an Zustimmung gewinnen könnte, wenn Friedrich Merz zurückträte und jemand anders Bundeskanzler wäre. Also eine Frage noch an dich, Julius. Was soll denn die Union da überhaupt machen? Also 43% sagen, Kanzlerwechsel wäre eigentlich angeraten, aber gleichzeitig sagen 51%, es wird auch nicht dazu führen, dass die Union wieder hochkommt. Also hat doch offenbar die Union bei vielen, vielen Wählern den Eindruck hinterlassen, die können es einfach nicht, denen dürfen wir unser Vertrauen nicht nochmal schenken.
3: Naja, jeder Erklärungsversuch von Parteisoldaten der CDU und CSU wird bei der externen Betrachtung bei dem Punkt enden, an dem man sagt, im Grunde habt alles, was in Deutschland nicht gut läuft, ihr mit gänzlich oder teilweise mitorganisiert und zu verantworten dementsprechend. Ich meine, in den vergangenen 25 Jahren gab es einfach 21 Jahre lang CDU und fast genauso viele Zeiten etwa auch die SPD an der Macht in verschiedenen Konstellationen, meistens die CDU mit Angela Merkel an der Spitze, manchmal auch mit Gerhard Schröder die SPD oder halt als Olaf Scholz mit diesem Ampel-Experiment, aber diese beiden Parteien haben maßgeblich dafür gesorgt, wo wir heute stehen. Das ist ja einfach nicht von der Hand zu weisen. Da kann man noch so lange drüber diskutieren und jetzt wird investiert und wir haben es jetzt erkannt und jetzt machen wir die Reformen und so weiter. Aber die Notwendigkeit und diese Irreversibilität der Schäden und der Kosten und der Zinsen und der Schulden, die gemacht werden müssen, um da irgendwie hinzukommen, alles die Schuld dieser beiden Parteien. Man kann es einfach nicht anders drehen und wenden. Die Migrationspolitik, die Energiepolitik, die kaputte Bundeswehr, der Euroraum und die Nullzinspolitik, die wir verfestbart haben, statt das irgendwie zu nutzen, das Land zu investieren, der gesellschaftliche Zustand des Landes nach Corona-Krise, alles organisiert und zu verantworten, sowohl auf Bund- als auch auf Länderebene in weiten Teilen von diesen beiden Parteien.
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1: Ich bin Katrin Müller. Der Industrieverband BDI begrüßt die zeitweise Aufhebung von Lkw-Fahrverboten an Sonn- und Feiertagen wegen des aktuellen Niedrigwassers auf wichtigen Wasserstraßen. Die Verlagerung von Gütern auf Schiene und Straße könne die Lieferketten stabilisieren, sagte der Vizegeschäftsführer Holger Lösch der Rheinischen Post. Kritik kommt dagegen von der Umweltorganisation BUND. Jede zweite Frau ist in Deutschland trotz langjähriger Versicherung von niedrigen Renten betroffen. Das berichtet das Statistische Bundesamt. Bei den Männern gibt es bei der Rente vor allem regionale Unterschiede.
2: Viele kommen mit ihrer Rente nicht mal über die Armutsgrenze hinaus. Jeder vierte Mann, der mindestens 45 Jahre eingezahlt hat, der bekommt weniger als gut 1.400 Euro im Monat, vor allem im Osten. Und die Frauen, jede zweite, egal wo sie wohnt, hat eine Niedrigrente. Das bedeutet aber nicht automatisch Altersarmut.

0: Selenskyj traf am Abend zu seinem ersten offiziellen Besuch in Belgrad ein. Er sprach von wichtigen Verhandlungen über den Ausbau der Wirtschaftsbeziehungen beider Länder. Die Gespräche sollen heute weitergehen, einfach sind die Beziehungen aber nicht. Der serbische Präsident Vučić hatte im Juli in Kiew beim Gipfel der südosteuropäischen Staaten erneut nicht die Abschlusserklärung unterzeichnet. Das Dokument sah neben der weiteren Unterstützung der Ukraine im russischen Angriffskrieg auch eine für Serbien schwierige Erhöhung des Drucks auf Moskau vor. Aus Moskau, Ulf Mauder.
1: Zum Fußball. Hertha BSC ist mit einem Sieg in die neue Saison in der zweiten Bundesliga gestartet. Die Mannschaft von Trainer Stefan Leitl gewann das Eröffnungsspiel beim VfL Bochum mit 1:0. Ein Fanbanner im Berliner Gästeblock sorgte für Aufsehen. Weil das Spruchband ein Fluchttor verdeckte, wurde das Spiel kurzzeitig unterbrochen.
2: Soweit das Neueste. 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
1: Zum Wetter, die aktuelle Vorhersage des Deutschen Wetterdienstes. Den Tag über heiter und trocken, nur an den Alpen vereinzelt ein paar Schauer. Die Temperaturen steigen wieder auf 27 bis 33 Grad. Im Norden bis auf 27 Grad, an den Küsten etwas kühler. Der Sonntag wird vielfach sonnig, im Süden können sich im Tagesverlauf einige Wolken bilden und vereinzelt drohen auch Schauer und Gewitter. Es wird wieder sehr heiß bei bis zu 36 Grad.
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1: Hier ist Kissler Kompakt, der erste Kommentar des Tages. Heute lautet unser Thema: Was wollen uns die Tränen des Kanzlers sagen? Friedrich Merz weint häufig in der Öffentlichkeit. Er kämpft mit den Tränen. Da sind zuweilen alle Schleusen geöffnet. Solche Augenblicke der Erschütterung sind Ausdruck einer Persönlichkeit, also hoch individuell. Merz aber weint im Amt. Es sind politische Tränen, Tränen mit einer Botschaft. Vielleicht werden sie strategisch eingesetzt, nach dem Motto: Tränen lügen nicht, hier steht ein ehrlicher Mann. Sie zeigen aber auch, wovon der Kanzler sich rühren lässt und wovon nicht. Wenn Merz weint, ist er ergriffen von sich selbst. Die Tränen des Friedrich Merz gelten Friedrich Merz. Selbstergriffenheit ist kein schöner Zug. Genau das aber geschieht, wenn Merz öffentlich weint, wenn ihm die Stimme bricht, er um Fassung ringt. So wie nach dem islamistischen Anschlag von Berlin. Da richtete Merz in der Marienkirche ein, wie er sagt, sehr persönliches Wort an die queere Community. Darauf folgte eine abenteuerliche Indizienkette. Sie begann beim Anschlag und endete bei schlechten Witzen und fasste das alles als terroristische Gewalt zusammen. Der Inhalt war skandalös, die Form bemerkenswert. Merz stiegen Tränen in die Augen.
2: Ich möchte auch ein sehr persönliches Wort an die queere Community richten. Meine Damen und Herren, nicht erst ein solcher Anschlag wie gestern Abend gefährdet. Intoleranz, Ausgrenzung, Diskriminierung, dumme Redensarten, schlechte Witze. Sind Teil einer solchen Gewalt.
1: Meint Merz das ernst? Meint der Kanzler wirklich, dem islamistischen Morden werde durch dumme Redensarten und schlechte Witze der Boden bereitet? Den Kanzler hat es wieder einmal davongetragen ins gesammelte Stammeln. Wir sehen einen geistigen Aussetzer und wir hören ein Schluchzen, das den Kontrollverlust beglaubigt. Die Tränen sind das Echtheitssiegel auf einer emotionalen Entgrenzung. Der Kanzler hat sich wieder nicht im Griff. Es ist eine dreifache Kernschmelze. Die Worte versagen, das Denken pausiert, die Träne quillt. So war es auch, als Merz sich einmal in das Leid der Ukrainer versetzte. Auch da übermannte ihn die Rührung. Oder aber in der Synagoge von München. Er sprach Rachel Salamander direkt an, die 1949 geborene Journalistin, und zitierte aus einem Buch von ihr und weinte dabei.
3: Und Sie haben in einem Ihrer Bücher geschrieben, dass Sie als Kind immer wieder diese eine Frage stellten, ob denn den Juden niemand geholfen habe. Ohne ein Festhalten an der Hoffnung auf eine positive Antwort, so schreiben Sie weiter, ohne ein Festhalten an der naiven Hilfserwartung des Kindes, wären wir doch als Menschen verloren.
1: Wieder ist Merz ergriffen von sich und der Situation, gewiss auch von der Familiengeschichte Salamanders und dem Grauen der Shoah, ja. Doch worüber weint er, worüber nicht? Merz weint nicht über die Opfer der illegalen Migration, zuletzt etwa über Marius, der von einem Afghanen erstochen wurde. Merz weint nicht über frisch zugewanderten Judenhass, er weint über Antisemitismus im Dritten Reich. Er weint auch über ukrainisches Leid und über schlechte Witze auf Kosten der sogenannten queeren Gemeinschaft. Die Merz-Tränen sind billig und folgenlos. Das war Kissler Kompakt, der erste Kommentar des Tages, Ausgabe 330. 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Ich freue mich auf Wiedersehen und Wiederhören. Und immer gilt, nur selber denken macht schlau.
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2: Endstation Deutschlandfunk. Während der frühere Corona-Berater Anthony Fauci sich vor dem US-Senat verantworten muss, erklärt das öffentlich-rechtliche Radio in Deutschland, der Deutschlandfunk, dieses ganze Vorgehen zu einer haltlosen rechten Medienkampagne.
3: Der Fauci-Skandal ist im Deutschlandfunk angekommen. Das öffentlich-rechtliche Radio beschäftigt sich nun mit den brisanten Entwicklungen um den früheren Chef der amerikanischen Gesundheitsbehörden, Anthony Fauci, also dem Pendant zum deutschen Regierungsberater Christian Drosten. Seit der republikanische US-Senator Rand Paul ihn vor den Senat zitiert hat und brisante Dokumente veröffentlicht hat, steht der zu Corona-Zeiten mächtige Regierungsberater heftig unter Druck. Die veröffentlichten Dokumente zeigen, dass Fauci in wichtigen Fragen gelogen hat oder sogar unbequeme Tatsachen unterdrückte, um die Impfkampagne nicht zu gefährden.
4: Dort wurde Fauci vorgeladen von Republikanern, die ihm nachweisen wollten, dass er während der Pandemie die Unwahrheit gesagt hat, dass er falsche Ratschläge gegeben hat, dass er wirklich konkret gelogen hat.
3: Für den Deutschlandfunk sind Gut und Böse klar verteilt. Es ist quasi ein Zusammenspiel zwischen MAGA-Politik, also rechten Republikanern, und den rechten Medien in den USA. Über die Berichterstattung der öffentlich-rechtlichen Medien in der Causa Fauci sprechen wir jetzt bei News Live.
2: Tja, es gibt die Fakten und es gibt den Deutschlandfunk. Ein gebührenfinanziertes Paralleluniversum, in dem vorausgesetzt wird, dass Fauci fehlerlos sei und jede Kritik an ihm eine reine rechte Medienkampagne. So, genau so klingt es im Deutschlandfunk.
4: Es ist quasi ein Zusammenspiel zwischen MAGA-Politik, also rechten Republikanern, und den rechten Medien in den USA. Denn wir dürfen nicht unterschätzen, dass es ein großes Netzwerk gibt an Anbietern aus den sogenannten, ja, den Medien, die sagen, wir sagen ihnen wirklich die Wahrheit, im Gegensatz zu den sogenannten Mainstream-Medien, auf die wir immer gucken hier in Deutschland. Wir gucken ja immer auf die New York Times, wir gucken auf die Washington Post, wir gucken auf ABC, NBC, CNN, aber sehr viele Amerikaner, knapp die Hälfte, informiert sich über alternative Medien zum Beispiel. Und die greifen jetzt sehr stark das auf, was vor dem Hearing im Homeland Security Committee in der letzten Woche gesagt wurde. Dort wurde Fauci vorgeladen von Republikanern, die ihm nachweisen wollten, dass er während der Pandemie die Unwahrheit gesagt hat, dass er falsche Ratschläge gegeben hat, dass er wirklich konkret gelogen hat. Und dieses Narrativ wird nun in sämtlichen Talkshows, die die Rechten in Amerika zu bieten haben, wieder aufgegriffen. Sean Hannity zum Beispiel sagt, wir brauchen hier Gerechtigkeit. Megyn Kelly sagt, es gibt mehr Menschen, die von Fauci verletzt wurden, als es Jeffrey Epstein getan hat.
2: Immer diese Rechten aber auch. Was hören wir da im Deutschlandfunk? Die Republikaner wollten also Fauci nachweisen, Zitat, dass er während der Pandemie die Unwahrheit gesagt hat, dass er falsche Ratschläge gegeben hat, dass er wirklich konkret gelogen hat. Das waren die Worte der Journalistin Brigitte Betz. Und das sei nun mal bloß ein Narrativ. Also mit dem Gehalt dieser Vorwürfe hat man sich gar nicht beschäftigt. Es sei ein Narrativ, das nun, so hieß es wörtlich, in sämtlichen Talkshows, die die Rechten in Amerika zu bieten haben, aufgegriffen werden. Der Deutschlandfunk redet also überhaupt nicht über die Realität der Vorwürfe. Stimmen sie oder sie stimmen sie nicht? Spoiler, ja, sie stimmen. Es geht hier allein um eine Kampagne, um einen Angriff, um die bösen Rechten. Also der Deutschlandfunk macht sich hier, was die Wiedergabe dieser Tagebücher und dieser Anhörung anbelangt, einen schlanken Fuß, Julius, und sagt, ach, was genau da vorgeworfen wird, ob er recht hat oder nicht, da müssen wir uns gar nicht mit beschäftigen. Liebes Publikum, ihr müsst nur eins wissen, rechte Kampagne, rechte Narrative.
5: Ja, wenn ich jetzt Medienprofessor oder Dozent wäre, würde ich diesen Beitrag nehmen, mit in meine Vorlesung, um meinen StudierendenInnen zu erklären, wie Framing, wie politisches Framing funktioniert. Also wie ich quasi dem Zuhörer, den ich offensichtlich für minderbemittelt und dumm halte, von vornherein einen festgesteckten Rahmen gebe, damit er grob weiß, was er zu denken hat. Das, was ich jetzt erzähle, kommt von Böse, den Rechten, ist nicht die Realität, sondern ein Narrativ, um jemanden, der toll ist, den Herrn Fauci, zu schädigen, obwohl er ja toll ist, wie ich hier versuche, mit meinem beschützenden Rahmen festzusetzen. Eigentlich lautet die Nachricht ja, Tagebucheinträge des wichtigsten Corona-Manns der USA, Fauci, öffentlich geworden, und die zeigen, Diskrepanz zwischen öffentlichen Aussagen und privatem Tun. Das wäre die inhaltlich und politisch, sage ich mal, distanzierte, ohne böse, falsch, richtig so Beschreibung. Denn die Aussagen, die er in sein Tagebuch reingeschrieben hat mit Feten und Veranstaltungen, wo am Morgen noch andere Schutzmaßnahmen für die Bevölkerung besprochen worden sind, sind ja unabweislich existent. Die Beschreibungen, was er denn gewusst haben will in der Öffentlichkeit, was aber in internen Chats besprochen worden ist, ist ja unausweichlich, dass es da Diskrepanzen gibt. Das wäre quasi der eigentliche Nachrichtenwert, weswegen wir ihn seit 2 Tagen hier besprechen. Der Deutschlandfunk sieht sich aber eher als Beschützer des Richtigen und Guten, nämlich des konsequenten Kampfes gegen Corona, komme was wolle. Also muss man den Heilsbringer, den US-Drosten beschützen vor den bösen Rechten, die mit ihren Narrativen hier versuchen, jemanden, der Großes bewirkt hat, zu verteidigen. Und das ist halt nicht die Aufgabe von öffentlich-rechtlichen Medien, sondern eigentlich ist es die Nachrichtenüberbringung. Und die Nachrichtenüberbringung habe ich gerade erklärt. Deswegen, liebe Medienprofessoren dieses Landes, nehmt diese 1 Minute 14 waren es, glaube ich, spielt sie euren Studenten und Schülern vor und erklärt, warum genau das nicht Journalismus ist.
2: Und wir haben sogar als Studienmaterial noch einen weiteren Ausschnitt. Und ich denke, es geht ja auch darum, man schützt ja, indem man Fauci schützt, auch das eigene Narrativ. Man war ja auch ganz vorneweg dabei mit der Erzählweise, nur impfen schützt. Wer sich nicht impfen lässt, der ist ein böser Mensch. Also noch ein Ausschnitt aus dieser, man muss es so sagen, Faktenverdrehung im Deutschlandfunk in der Sache Fauci.
6: Inwiefern würdest du denn sagen, könnten wir hier von einer Medienkampagne gegen Fauci sprechen?
4: Ja, diese Kampagne gibt es ja schon seit der Präsidentschaft von Donald Trump. In der ersten Präsidentschaft, in der es immer wieder klar wurde, die beiden passen nicht zusammen. Trump hat ja relativ seltsame Ratschläge auch der Bevölkerung gegeben. Und Fauci hat da immer wieder widersprochen. Und es hieß die ganze Zeit auch schon, ja, möglicherweise hat dieser Wissenschaftler, er ist ja Immunologe, mitgewirkt, das ist eine dieser Verschwörungstheorien, dass das Virus in Wuhan mit einem US-amerikanischen Forschungsprogramm erst entstanden ist. Und diese Geschichte, die zieht sich seit diesen Jahren immer wieder durch. Joe Biden hatte Fauci vorsorglich begnadigt, falls nach der Amtszeit von Biden diese Vorwürfe weiter verfolgt werden würden. Das wird natürlich von den Gegnern Faucis jetzt so interpretiert, als hätte er eben Dreck am Stecken. Und deshalb diese Anhörung vor dem Homeland Security Committee letzter Woche, das eben immer weiter verfolgt wird, aufgegriffen wird, vor allem von Fox News.
2: Als hätte Fauci Dreck am Stecken, hören wir in Deutschlandfunk. Wir müssen sagen, ausweislich der Tagebücher, ja, er hat Dreck am Stecken, hat auch die Aussage verweigert und die Tagebücher sprechen absolut gegen ihn. Und es wird hier jetzt noch einmal gesagt, ja, es reiche doch zu einer Verschwörungserzählung hin, wenn man behaupte, das Coronavirus sei nicht natürlichen Ursprungs. Genau das allerdings geht ja auch aus diesen Tagebuchaufzeichnungen vor, dass es erhebliche Zweifel daran gab, dass es eben keinen natürlichen Ursprung habe. Und deswegen hören wir hier, es habe sich um Verschwörungstheorien gehalten. Es wird also der alte Stand wiedergegeben und die neuen Erkenntnisse aus den Tagebüchern werden noch einmal, Herr Herles, ja, in den Bereich des Unseriösen, des Verschwörungstheoretischen gerückt.
7: Also das Wichtigste, was in den Tagebüchern steht, und wir sollten uns weniger mit dem Deutschlandfunk auseinandersetzen, viel zu viel Ehre.
5: Naja, wir zahlen ihn. Ich finde es schon wichtig. Ja.
7: Trotzdem, wichtiger sind die Tagebücher. Da steht zum Beispiel drin, da gibt Fauci zu, dass die Zahl der Corona-Opfer manipuliert wurde. Nach oben manipuliert, um damit eine politische Wirkung zu erzielen. Genau dasselbe haben die drei, es gab ja drei deutsche Faucis sozusagen. Der eine war so lange in den Talkshows, bis man ihn zum Gesundheitsminister gemacht hat, Karl Lauterbach. Der zweite war der Mann der Zahlen, Robert Koch, Institutsleiter Wieler, inzwischen auch abgesägt. Und der dritte war der einschlägig bekannte Herr Drosten. Auch die haben die Zahl der Opfer übertrieben. Auch die haben Panik geschürt. Auch die haben Hysterie gemacht. Und um die Bevölkerung sozusagen zu willigen Opfern der Maßnahmen, der staatlichen Maßnahmen zu machen. Das ist nichts anderes als das, was Fauci in den USA getrieben hat. Deswegen sollten wir eher sagen, die Amerikaner kriegen es wenigstens hin jetzt, dass diese Sache aufgearbeitet wird in einem parlamentarischen Untersuchungsausschuss, den es in Deutschland nie gegeben hat. Warum nicht? Weil die Politiker selber mit drinstecken. Die wollten sich nicht, ein Untersuchungsausschuss hat ähnlich wie ein Gericht, da hätten Leute unter Eid aussagen müssen. Das hat es alles in Deutschland nicht gegeben. Es wird diese schreckliche Affäre, es ist mehr als eine Affäre, es ist eigentlich der einschneidende Bruch zwischen Bevölkerung und Regierung. Der Vertrauensverlust in die Demokratie hängt ganz wesentlich mit diesen Corona-Jahren zusammen. Das werden spätere Historiker werden das nochmal aufarbeiten müssen. Diese Corona-Sache war nicht nur eine Pandemie, nein, es war der entscheidende Bruch zwischen Bevölkerung und Regierung. Und woher kommt das? Das kommt daher, dass nicht mit offenen Karten gespielt wird. Bis zum heutigen Tag wird nicht mit offenen Karten gespielt. Insofern kann man nur dankbar sein, dass es in Amerika diese Untersuchungen gibt.
2: Aber genau diese Untersuchung, diese Aufklärung wurde eben nun diskreditiert im Deutschlandfunk. Noch einmal darauf zurückzukommen, es handelt sich um ein Narrativ der Rechten, dass Fauci gelogen habe. Und das stimmt nicht, er hat gelogen. 2022 sagte Fauci beispielsweise in einem amerikanischen Podcast, Zitat, ich habe nicht empfohlen, irgendetwas zu schließen. Ganz klare Aussage. Wie nun aber ein Eintrag in Faucis Tagebuch zeigt, hat er genau das getan. Er überzeugte den Bürgermeister von New York, Schulen, Bars und Restaurants zu schließen. Zitat, ich, also Fauci, sprach mit Bill de Blasio und überzeugte ihn, die Schulen in New York City zu schließen. Ich sagte ihm anschließend, er solle die Bars und Restaurants schließen. Er sagte, er werde dies auf meine Empfehlung stützen und es eben tun. Das ist ganz klar die Aussage von Fauci im Tagebuch, die das genaue Gegenteil dessen ist, was er in der Öffentlichkeit beispielsweise in einem Podcast behauptet hat.
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1: Ich bin Katrin Müller. Wegen des extremen Niedrigwassers können viele Frachtschiffe zurzeit weniger Ladung befördern als üblich. Darunter leiden die Lieferketten. Mit Nordrhein-Westfalen, Rheinland-Pfalz, Niedersachsen und dem Saarland haben jetzt die ersten Bundesländer das Sonn- und Feiertagsfahrverbot für bestimmte Lkw-Transporte aufgehoben.
2: Erst am Donnerstag hatten Vertreter von Wirtschaftsverbänden mit Bundesverkehrsminister Bilger über Sofortmaßnahmen beraten, um die Lieferketten auf wichtigen Wasserstraßen wie Rhein, Donau und Elbe aufrechtzuerhalten. Denn die anhaltende Dürre stellt viele Unternehmen aktuell vor immense Herausforderungen. Es kommt einfach nicht genug Nachschub an, weil die Frachtschiffe zu wenig Wasser unterm Kiel haben und nur einen Bruchteil der üblichen Ladung transportieren können. Durch die Lockerung des Fahrverbots sollen nun vorübergehend mehr Gütertransporte vom Wasserweg auf die Straßen verlegt werden können. Dirk Zeitler, Nachrichtenredaktion.
1: Schon wieder sorgen Drohnen an einem sicherheitsrelevanten Ort für Aufsehen. Über einem Bundeswehrstützpunkt im nordrhein-westfälischen Mechernich sind zwei Drohnen gesichtet worden. Das bestätigte die Bundeswehr. Inzwischen ermittelt die Polizei.
3: Was die beiden Drohnen über dem Bundeswehrgelände gemacht haben und wer sie gesteuert hat, ist bislang unklar. Am Anfang haben Feldjäger den Vorfall untersucht, danach übernahm die Polizei. Besonders auffällig ist der Zeitpunkt. Erst vor wenigen Tagen wurde am Flughafen Leipzig-Halle eine Drohne mit Sprengstoff entdeckt. Dort ermittelt inzwischen die Bundesanwaltschaft. Innenminister Dobrindt spricht von einem hybriden Anschlag.

0: Hertha BSC ist mit einem Sieg in die neue Saison in der zweiten Bundesliga gestartet. Die Mannschaft von Trainer Stefan Leitl gewann das Eröffnungsspiel beim VfL Bochum mit 1:0. Ein Fanbanner im Berliner Gästeblock sorgte für Aufsehen. Weil das Spruchband ein Fluchttor verdeckte, wurde das Spiel kurzzeitig unterbrochen.
1: Soweit das Neueste. 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
0: Zum Wetter, die aktuelle Vorhersage des Deutschen Wetterdienstes. Den Tag über heiter und trocken, nur an den Alpen vereinzelt ein paar Schauer. Die Temperaturen steigen wieder auf 27 bis 33 Grad. Im Norden bis auf 27 Grad, an den Küsten etwas kühler. Der Sonntag wird vielfach sonnig, im Süden können sich im Tagesverlauf einige Wolken bilden und vereinzelt drohen auch Schauer und Gewitter. Es wird wieder sehr heiß bei bis zu 36 Grad.
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2: Journalistische Sorgfaltspflicht oder reine Schikane? Was wirklich hinter dem Schreiben der Landesanstalt für Medien NRW an Ben Bernd steckt, ist die nackte Panik vor Kontrollverlust. Meine Meinung. Und darüber müssen wir sprechen. Der ganze Trubel um Ben Bernd geht in die nächste Runde, Kinders. Ihr erinnert euch, Ben Bernd, das ist der Podcaster, der Interviews macht, interessante auch, umstrittene Gäste zu sich in den Podcast einlädt und jetzt zuletzt für viel Aufruhr gesorgt hat. Sehr viel Aufruhr, weil er es gewagt hat, Björn Höcke zu interviewen. Dabei wird ihm vorgeworfen, dass er zu wenig bis gar nicht eingeordnet hat und zu unkritisch war, was ja aber tatsächlich die DNA seines Formats, seines Podcasts ist.
3: Also ich halte mich nicht für einen Journalisten, ich halte mich auch nicht als einen Repräsentanten der Medien. Ich habe einfach angefangen, Leute einzuladen, mit ihm zu sprechen und die Fragen zu stellen, die mich interessieren. Und irgendwann ist es auf einmal, haben die Leute gesagt, du bist ein alternatives Medium. Ich sage, naja, kannst du nennen, wie du willst. Ich spreche halt mit Leuten. Und der Grund, warum ich das aufzeichne, ist, weil wenn ich es nicht aufzeichnen würde und ich sie einladen würde, würden sie halt nicht kommen. So, und mein Ziel ist halt hier, und das sage ich allen meinen Gästen, das ist der Standardbriefing, klüger rauszugehen, als ich reingegangen bin. Und mein Ziel ist nicht, dass irgendeiner danach denkt, dass ich wahnsinnig klug bin und sie wahnsinnig doof oder andersrum oder was auch immer. Das ist mir tatsächlich relativ egal. Was mich beschäftigt ist, was kann ich von ihnen lernen? Und deswegen ist auch mein Ziel, das kriegt auch jeder dieses Briefing, ist, wenn sie rausgehen und wenn jemand sie fragt, wie war es denn bei Ungeskriptet im Podcast, sagen sie idealerweise, das war absolut fantastisch. Nicht, weil ich ihnen das so rein suggeriere und sie dahin manipulieren will, sondern weil ich hoffe, dass sie mir die Tür in ihre Welt aufmachen, damit ich verstehen kann, wie die Welt funktioniert. Und das kann ich nicht, indem ich sie in die Zange nehme und sage, die sind aber bescheuert. Und ich will verstehen, wer sie sind. Und das
2: also Menschen einfach reden lassen, ohne sie zu zensieren oder die ganze Zeit zu kritisieren oder sie nur einzuladen, um sie dann nach allen Regeln der Kunst auseinanderzunehmen, so wie wir es beispielsweise aus Politshows der Öffentlich-Rechtlichen kennen.
4: Ich möchte ganz kurz für die Zuschauer auch nochmal sagen, wir führen hier wirklich gerade ein Sommerinterview. Frau Weidel sagt gerne mal, dass sie was nicht verstanden hat, aber in diesem Fall gibt es sicher Gründe, dass man das sagt, weil es unglaublich laut auch wirklich ist. Ich verteidige gerade, dass sie wirklich nicht zuhören.
5: Aber was soll das? Warum sagen Sie das, dass ich das gerne sage? Ich würde mich sehr gerne mit Ihnen unterhalten. Und das Problem dabei ist, bei dieser Kulisse habe ich Probleme, Sie zu verstehen. Wenn ich diesen Stöpsel im Ohr habe, höre ich mich selbst. Ich höre ein Echo, ich kann Sie auch nicht klar hören. Jetzt muss ich es reinstecken, weil ansonsten das Problem ist. Ich würde sehr gerne mich mit Ihnen unterhalten und würde darum bitten, dass Sie das Interview einfach ohne Einordnung auch Ihrerseits einfach ganz normal weiterführen. Und zwar über Dinge, über Fragestellungen, die Menschen in diesem Land
4: und meine Fragestellung
5: besorgen.
2: Ja, und nachdem es Kritik dafür gehagelt hat, dass Ben Bernd Björn Höcke zu sich in den Podcast eingeladen hat, hat er dann kürzlich auch noch Post bekommen. Und zwar von der Landesmedienanstalt NRW oder der Landesanstalt für Medien NRW. Wer oder was ist das genau? Eine, so heißt es zumindest, unabhängige Aufsichts- und Zulassungsbehörde für den privaten Rundfunk, also Radio und TV und auch für digitale Medien, also Internet, Social Media, Podcasts und so weiter in NRW. Und die haben Ben jetzt ein Schreiben geschickt, aus dem ich jetzt mal vorlesen werde. Wir sind auf folgenden Beitrag auf dem oben genannten Telemedienangebot aufmerksam gemacht worden. Ich habe mich getraut, Björn Höcke einzuladen. In dem Beitrag heißt es ab Stunde 4, 24, 46. Also keiner wusste, dass alles für D das Motto der SA war, weil man konnte es nicht wissen, denn die SA hatte kein Motto. An dieser Stelle behauptet ihr Interviewpartner Björn Höcke, die SA hätte kein Motto gehabt. Hierbei handelt es sich um eine Tatsachenbehauptung, die dem Beweis zugänglich ist. Nach gefestigten wissenschaftlichen Erkenntnissen war alles für D eine zentrale Losung der paramilitärischen Kampforganisation der NSDAP, der SA. Der entsprechende Interviewausschnitt wird in dem streitgegenständlichen Beitrag abgespielt, ohne dass eine kritische Einordnung bzw. Richtigstellung stattfindet. Da erhebliche Zweifel an dem Wahrheitsgehalt der Aussagen Höckes bestehen, gebietet es die journalistische Sorgfalt, an dieser Stelle die Aussage bereits in der Interviewsituation kritisch zu hinterfragen oder zumindest im Nachgang eigene Recherchen zum Wahrheitsgehalt der Tatsachenbehauptung anzustellen und eine entsprechende Einordnung oder Erläuterung der betreffenden Aussagen für die Nutzenden vorzunehmen, beispielsweise in Form eines eingeblendeten Hinweises. Teilen Sie uns daher bitte bis zum 30.06.2026 mit, ob die genannten Beiträge angepasst und die oben genannt verpflichtenden Informationen ergänzt wurden oder aus welchem Grund eine Anpassung unterbleibt. Wir bitten Sie, Ihre gesamten Angebote auf die Einhaltung der journalistischen Sorgfalt hin zu überprüfen und diese bei zukünftigen Beiträgen zu beachten. Also, vermeintlich dreht es sich um eine spezifische Aussage Höckes. Ich persönlich bin aber fest davon überzeugt, dass es hier eigentlich natürlich um etwas Übergeordneteres geht. Ben selbst hat das gesamte Schreiben so zusammengefasst.
3: Jetzt sagt die Landesmedienanstalt oder schreibt, lieber Ben, ich übersetze es mal ein bisschen. Du denkst zwar, du bist kein Journalist, aber aus dem Gesetz ergibt sich, dass du Journalist bist. Weil die Leute könnten denken, dass du Journalist bist. So ein bisschen flapsig. Das ist der längste Teil des Schreibens.
2: Und aus diesem, du bist aber Journalist, auch wenn du selbst von dir behauptest, keiner zu sein, ergibt sich für diese Landesanstalt für Medien NRW, dass Ben bei diesem Höcke-Gespräch explizit als eben Journalist gegen die journalistische Sorgfaltspflicht verstoßen hat, weil er Aussagen nicht eingeordnet und Höcke nicht kritisch hinterfragt hat. Und es ist zwar offiziell nur ein Hinweisschreiben, trotzdem setzen sie ihm eine Frist, bevor dann Schlimmeres passiert quasi, nachdem sie ihn quasi gegen seinen Willen zum Journalisten geschlagen haben, um ihm bestimmte journalistische Regularien aufzudrücken, bei denen es im Übrigen, finde ich, auch Auslegungsspielräume gibt. Wie genau lautete jetzt nochmal die letzte Forderung aus diesem Schreiben? Wir hören nochmal rein.
3: Und es folgt, und das ist ganz wichtig, wir bitten Sie, Ihre gesamten Angebote auf die Einhaltung der journalistischen Sorgfalt hin zu überprüfen und diese bei zukünftigen Beiträgen zu beachten. Was das bedeutet, ich habe ungefähr 300 Folgen gemacht. Jede Folge hat ungefähr 3 Stunden Länge. Das sind dann ungefähr 900 Stunden. 900 Stunden sind ungefähr über Daumen 25 Arbeitswochen à 40 Stunden. Das ist ein halbes Jahr. Ein halbes Jahr soll sich jetzt jemand hinsetzen und das bisherige Angebot überprüfen. Dem soll das dann auffallen. Dann soll er da etwas richtigstellen und etwas einordnen. Das ist absolut nicht zu leisten. Und zukünftig natürlich auch.
2: Ich befürchte ja, dass es denen nicht wirklich um die Einhaltung der journalistischen Sorgfaltspflicht geht. Es geht in erster Linie um Macht, um Deutungshoheit und um die Angst vor Kontrollverlust. Denn hinsichtlich der Tatsache, dass es fast unmöglich ist, dieser Forderung nachzugehen und über 900 Stunden Material auf die Einhaltung der journalistischen Sorgfaltspflicht zu überprüfen und gegebenenfalls nachzubearbeiten, zu zensieren, kann man nur davon ausgehen, dass das reine Schikane mit nur einem wirklichen Zweck ist, nämlich Einschüchterung, Zähne zeigen, Revier markieren.
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2: Könnte ausgerechnet die SPD die Brandmauer beenden? Immer mehr SPD-Granten sagen, denkt mal drüber nach, ein Ende der Brandmauer könnte geboten sein.
3: Die SPD steht in neuesten Umfragen noch bei 12%. Viele Wähler wandern direkt zur AfD. Nun veröffentlicht Bodo Hombach, ehemaliger Kanzleramtsminister in der Regierung von SPD-Kanzler Gerhard Schröder, bei The Pioneer einen vielbeachteten Gastbeitrag. Er fordert das Ende der Brandmauer. Denn von der Brandmauer profitiere vor allem eine Partei, die AfD. Er schreibt: Ausgrenzung will delegitimieren und kann gerade dadurch das Gefühl nähren, hier werde etwas unterdrückt, das gehört werden müsse. Und mit der Möglichkeit wächst die Neugier, mit der Neugier die Zustimmung, mit der Zustimmung die Wirkung. Bereits im Oktober 2025 hatte sich der Ministerpräsident Brandenburgs Dietmar Woidke als erster der SPD für das Ende der Brandmauer ausgesprochen. Im Mai 2026 folgte dann der ehemalige SPD-Ministerpräsident von Schleswig-Holstein, Thorsten Albig. Dann erregten im Juni 2026 Aussagen des ehemaligen Finanzministers Peer Steinbrück Aufsehen. Auf absehbare Zeit sei die Brandmauer nicht aufrecht zu erhalten. Und jetzt reiht sich auch Bodo Hombach ein, ein mächtiger Stratege der SPD. Was die Sozialdemokraten an der sogenannten Brandmauer zweifeln lässt und ob es sich um Panik oder Vernunft handelt, darüber sprechen wir jetzt bei News Live.
2: Ja, interessante Wortmeldungen sind das aus der 12% SPD. In einem Gastartikel im Pioneer gestern zeichnete Bodo Hombach ein System nach, in dem Moral die politische Debatte ersetzt. Und er sagt, ich zitiere ihn, wer politische Argumente durch moralische ersetzt, gewinnt selten Vertrauen, aber fast sicher Polarisierung. Die Demokratie verteidigt ihre Integrationskraft nur dort, wo sie im offenen Wettbewerb standhält. Bodo Hombach erklärt also die viel kritisierte gesellschaftliche Polarisierung, die ja immer den anderen vorgeworfen wird, zum Ergebnis der Brandmauer. Das ist eine vollkommen andere Interpretation der Lage, als wir sie bisher kannten. Bisher hieß es ja, ja, die Spalter, die Polarisierer, die sitzen am Rand und damit war in der Regel die AfD gemeint. Ich finde es schon sehr bemerkenswert, Bodo Hombach, ein wichtiger Mann gewesen unter der, lange ist es her, Kanzlerschaft von Gerhard Schröder. Er sagt nun, liebe Leute, wer ausgrenzt, der sorgt für Spaltung. Also nicht die Ausgegrenzten, sondern wer ausgrenzt.
4: Ja, allen voran dadurch, dass die Argumentation nicht mehr politisch und auf einer Sachebene passiert, sondern dass sie moralisch passiert. Durch einen moralischen negativen Stempel, so einen Badge, das man umhängt, um erklären zu können, da ist jemand Bebe, der ist böse, der ist falsch, der gehört nicht dazu und ich muss mich mit ihm gar nicht beschäftigen. Während die Dinge, die diese Person mit diesem negativen Label erzählt, für viele Menschen sich als zumindest mal glaubhaft, nachvollziehbar, vielleicht sogar der Realität entsprechend herausstellen, man immer mehr merkt, dieses moralische Überhöhen, dieses moralische Herabwürdigen, das ist irgendwie nicht von der Realität gedeckt und das soll offenbar eher, was er auch beschrieben hat, unterdrücken, was in Wahrheit an negativen Dingen passiert und den Absender von möglicherweise richtigen Botschaften unterdrücken. Deswegen der Herr Hombach, der geht ja nicht in einer Art und Weise an, das muss jetzt weg, Bums, Ende aus, sondern geht ja sozusagen strategisch daran und sagt, er so etwas macht und versucht, er wird nie zum Erfolg kommen, weil eben aus Unterdrückung eine gewisse Neugier entsteht, sich damit zu beschäftigen, dann vielleicht sogar noch eine gewisse Erkenntnis, das deckt sich ja mit meinen Weltanschauungen, mit den Dingen, die ich auch kritisch finde, was die da erzählen und daraus entsteht Zustimmung und dann Wirkung und dann vielleicht irgendwann sogar, wie möglicherweise in Sachsen-Anhalt, in 32 Tagen eine solche Wirkung, dass dann hinter der Brandmauer sich eine absolute Mehrheit versammelt hat.
2: Und das Argument hier, das hört man ja relativ selten aus Reihen der SPD, die Frage ist auch, dringt es überhaupt vor bis zu Klingbeil und Baas? Liebe SPD, sagt ihr eigentlich, ihr führt ständig moralische Debatten, die zahlen gar nicht bei euch ein.
5: Naja, es fällt auf, dass die Leute, die das jetzt sagen, nicht nur Hombach, auch Steinbrück, das sind ehemalige SPD-Politiker, das sind nicht gegenwärtige Strategen ihrer Partei. Das sind sie nicht. Das sind vor allem Leute, die mit der heutigen SPD nicht mehr viel am Hut haben, die in der heutigen SPD keine Chance mehr hätten, irgendein Amt zu begleiten, auch wenn sie jünger wären. Es gibt eigentlich in der gegenwärtigen herrschenden SPD nur zwei Meinungen. Die eine Meinung, die Brandmauer ist notwendig. Die zweite Meinung, die AfD gehört verboten. Ja, zwischen diesen beiden Polen spielt sich die Debatte in der SPD tatsächlich ab. Brandmauer, die mildere Fassung, Verbot, die härtere Fassung. Mit beiden Meinungen ist natürlich kein Staat zu machen. Die SPD ist ja das eigentliche Opfer der AfD. Noch viel mehr als die CDU. Warum? Weil diese ehemalige Arbeiterpartei keine Arbeiterpartei mehr ist, die AfD aber alle Mühe sich gibt, Arbeiterpartei als Arbeiterpartei zu gelten. Und im Osten ist ihr das ja auch gelungen. Im Osten, Beispiel Rentendebatte, haben wir vorher gehabt, vertritt die AfD ja ganz besonders soziale, in Anführungszeichen, soziale Gesichtspunkte und Standpunkte. Und die AfD hat tatsächlich die Chance, im Osten als Partei der kleinen Leute wahrgenommen zu werden, als Partei, die sich um die Belange der kleinen Leute kümmert. Insofern ist diese Debatte, die wir da gerade verfolgen, notwendig, wäre der SPD sehr zu empfehlen, dass sie mal über die Brandmauer nachdenkt. Die Realität ist aber eine völlig andere.
2: Sie sagen natürlich völlig zu Recht, Herr, das sind Altvorderer, wenn man so will, die Granden von gestern. Dennoch würde ich denen jetzt schon abnehmen, dass die erschüttert sind, besorgt
5: über den Zustand der SPD. Ja, in der Sache haben sie ja recht.
2: In der Sache haben sie sogar recht, sagen sie. Und die haben natürlich alle noch Zeiten erlebt, als die SPD noch Volkspartei war, als sie mehr hatte als nur 12% und nach unten ist ja praktisch nur der Boden eine Grenze. Noch ein Zitat mal aus diesem Gastbeitrag von Bodo Hombach im Pionier, Zitat. Ausgrenzung will delegitimieren und kann gerade dadurch das Gefühl nähren, hier wird etwas unterdrückt, das gehört werden müsse. Und mit der Möglichkeit wächst die Neugier. Mit der Neugier die Zustimmung, mit der Zustimmung die Wirkung. Sehr interessant. Ausgrenzung will delegitimieren und kann gerade dadurch das Gefühl nähren, hier werde etwas unterdrückt, das gehört werden müsse. Und, das finde ich sehr spannend von Bodo Hombach, mit der Möglichkeit wächst die Neugier, mit der Neugier die Zustimmung und mit der Zustimmung die Wirkung. Also gerade, indem man die AfD ausgrenzt, erweckt man den Eindruck, das sei irgendwie was besonders Wichtiges, weil sonst wird man es ja nicht ausgrenzen, so wird man ja sich damit auseinandersetzen.
4: Das lernen wir ja schon bei den Verbotskultur für Kinder. Alles, was irgendwie verboten wird, entwickelt einen gewissen Reiz, es doch mal als Grenzübertritt zu probieren. Und ich habe es ja vorhin aufgezählt. Die Kernparteien der sogenannten politischen Mitte sind ja CDU und SPD, beziehungsweise Union und SPD. Und die sind, man kann es nicht anders deuten, für den Großteil der Dinge, die in diesem Land passiert sind und schieflaufen, haupt- und mitverantwortlich. Und wenn dann Menschen sagen, ich möchte diese Politik nicht mehr und bekommen dann ein Union-Linksbündnis und dann sagen sie da auch wieder, ich möchte diese Politik nicht mehr, dann bekommen sie ein SPD-Linksbündnis und dann wählen sie wieder und sagen noch stärker, ich möchte diese Politik nicht mehr. Dann bekommen sie das nächste Bündnis, diesmal aus Union und SPD. Natürlich wird dann das verteufelte, das übrig gebliebene, das weiß der Geier was vom Himmel versprechende, das Hauptsache nicht die Seiende, spannend und interessant und neugierig machen. Das ist doch total logisch. Es ist ja inzwischen so, dass Menschen gar nicht aus Überzeugung, aus der Hoffnung, es wird besser, sondern aus reiner Notwehr des Bitte, ich will das nicht mehr sehen. In keiner dieser vorhandenen, jemals existenten Konstellation einfach nicht mehr sehen. Irgendetwas wählen, was sie nicht möchten. Junge Frauen tendieren da zur Linkspartei, junge Männer tendieren und die Mehrheit der Menschen in Deutschland tendiert zur AfD. Das ist legitim, die stehen auf dem Wahlzettel, die sind wählbar. Das sind nicht die Wiederkehrer von Hitler und Goebbels. Da sind ein paar dabei, die ich für unappetitlich halte und die, wenn ich die AfD wäre, aus strategischen Gründen aus der Partei rausschmeißen würde. Aber das ist deren Aufgabe, nicht meine Aufgabe. Und insofern ist diese Neugier und dieser Wille, dass einfach das Bisherige, was das Bisherige angerichtet hat, aufhört, einfach ein nachvollziehbarer und in Demokratie eigentlich auch so vorgesehener Punkt, dass man sagen kann, das habe ich jetzt gesehen. 25, 30 Jahre lang, reicht mich, will gerne was anderes sehen. Und wenn die es schlecht machen, gucke ich mir danach was Neues an oder wieder das Alte oder weiß der Teufel was. Aber jedenfalls muss eine demokratische Wahl Veränderungen herbeiführen, dass diese Neugier, die wahrscheinlich da ausgelöst wird.
2: Genau, Hombach sagt also, mit Neugier wächst Zustimmung und das ändert wirklich an das eine Zimmer im Haus, von dem die Eltern sagen, du darfst überall hin, da aber nicht. Und dann will man natürlich als Kind genau wissen, was verbirgt sich denn in diesem Zimmer? Weil auf einmal der Preis so groß ist und diesen Preis will man eigentlich mal wissen, was steckt dahinter. Sie haben eben sehr interessanten Gedanken gesagt, Herr Herles. Eigentlich sei ja die SPD das Opfer der von ihr leidenschaftlich gemauerten Brandmauer. Mhm. Bisher haben wir ja immer gehört, eigentlich ist die CDU das Opfer dieser Brandmauer. Also müsste es nicht eine große Koalition derer geben, CDU, SPD, Union, die sagen wird, also liebe Leute, wir haben Umfrageergebnisse, 12% SPD, Union und SPD zusammen 33%. Wir müssen einfach mal ganz offen, ganz sachlich reden. Warum haben wir weder in der Union noch in der SPD flächendeckend diese Bereitschaft? Dass es beiden schadet, ist ja evident.
5: Also diejenigen, die die AfD am liebsten verbieten wollen, die wollen sich mit ihr politisch nicht auseinandersetzen. Das ist das eine, das ist der bequemere Weg. Das andere ist aber, wenn ein Drittel der Wähler sozusagen ausgegrenzt wird, dann ist dieser Mini-Anteil von 12% plötzlich relativ mehr wert. Ja? Das heißt, ich werde einen Konkurrenten los und erhöhe dadurch meine eigene Bedeutung, obwohl ich selber dran schuld bin, dass ich auf 12% herabgesunken bin. Wenn die AfD weg wäre, wären das gefühlt nicht 12, sondern 20%. Das ist der zweite interessante Punkt. Und das spricht wiederum für die Leute in der SPD, die sagen, wir wollen mit der FDP gar nichts zu tun, mit der AfD gar nichts zu tun haben. Die sehen ja darin auch genau das, was Julius Böhm jetzt Demokratie theoretisch kritisiert, zu Recht kritisiert. Wahlen bringen keine Änderung mehr. Die Leute haben den Eindruck, ich kann wählen, was ich will, ändert sich ja nichts. Und genau das ist es nämlich. Wenn, solange es die AfD hinter der Brandmauer gibt, kann ich gar nicht anders, als die Rest, der Rest der Parteien, Grün, SPD, Links, CDU, paktieren gemeinsam gegen die AfD. Und damit haben wir einen Linksrutsch in der Bevölkerung, obwohl die Bevölkerung eher ins Konservative tendiert. Das heißt, wir haben das Gegenteil dessen, was Wahlen ergeben, wenn ich die Brandmauer verteidige.
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1: Ich bin Katrin Müller. Der Industrieverband BDI begrüßt die zeitweise Aufhebung von Lkw-Fahrverboten an Sonn- und Feiertagen wegen des aktuellen Niedrigwassers auf wichtigen Wasserstraßen. Die Verlagerung von Gütern auf Schiene und Straße könne die Lieferketten stabilisieren, sagte der Vize-Geschäftsführer Holger Lösch der Rheinischen Post. Kritik kommt dagegen von der Umweltorganisation BUND. Der ChatGPT-Entwickler OpenAI stoppt vorerst sein neues KI-Modell Astra. Grund sind eigenmächtige Hackerattacken durch künstliche Intelligenz. OpenAI will seine künftigen Modelle härter kontrollieren.
2: Es erinnert an einen Science-Fiction-Film. Entwickler haben immer mehr Probleme, künstliche Intelligenz unter Kontrolle zu halten, weil die sich eigenständig macht. Passiert ist das zuletzt bei mehreren Tests, in der Programme aus ihrem Testumfeld ausgebrochen sind und sich in die Websites von Unternehmen gehackt haben. Schaden haben sie dort zwar nicht angerichtet, aber der Tech-Riese OpenAI will seine Software jetzt dennoch stärker überwachen und abschirmen. Vermutlich auch, weil sonst strengere Regeln der Politik drohen. Zuletzt hatten über 1000 KI Forscher davor gewarnt, dass das Entwicklungstempo unkontrollierbar zu werden drohe. Thomas Bremser, Nachrichtenredaktion.
1: Jede zweite Frau ist in Deutschland trotz langjähriger Versicherung von niedrigen Renten betroffen. Das berichtet das Statistische Bundesamt. Bei den Männern gibt es bei der Rente vor allem regionale Unterschiede.
3: Viele kommen mit ihrer Rente nicht mal über die Armutsgrenze hinaus. Jeder vierte Mann, der mindestens 45 Jahre eingezahlt hat, der bekommt weniger als gut 1.400 Euro im Monat, vor allem im Osten. Und die Frauen, jede zweite, egal wo sie wohnt, hat eine Niedrigrente. Das bedeutet aber nicht automatisch Altersarmut, denn viele hätten Zusatzeinkommen, sagt die Regierung. Sie steht aber in der Kritik, weil sie die Rente mit 63 abschaffen will. Claudia Wächter, Nachrichtenredaktion.
1: Zum Fußball. Hertha BSC ist mit einem Sieg in die neue Saison in der zweiten Bundesliga gestartet. Die Mannschaft von Trainer Stefan Leitl gewann das Eröffnungsspiel beim VfL Bochum mit 1:0. Ein Fanbanner im Berliner Gästeblock sorgte für Aufsehen, weil das Spruch

0: geben. Sonst scheint aber häufig die Sonne und es wird teilweise sehr heiß mit Höchstwerten zwischen 30 und 35 Grad. Nur im äußersten Norden und an der See kühler.
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2: Frau von der Leyen hat vor einiger Zeit gesagt, der Atomausstieg sei ein strategischer Fehler gewesen. Folge? Nichts. CO2-Preis wird von der Industrie als ruinöse Besteuerung gegeißelt. Hat der Kanzler in Belgien beim Unternehmertreffen auch schon gesagt, dann müsse der weg. Was ist die Folge? Nichts. Verbrenner aus zurücknehmen, diskutieren wir seit Jahren. Bittbriefe nach Brüssel, alles unklar. Dann hat die Union gesagt, keine Steuererhöhung. Jetzt stellt sich raus, doch, gibt welche Bürgergeldreform, ändert sich vor allen Dingen der Name, sonst ändert sich nichts. Reiter heißt jetzt Twix. Wundern Sie sich eigentlich noch darüber, dass die Union in den Umfragen so schlecht dasteht?
3: Nein, also im Prinzip ist es ja noch schlimmer, weil sie den Namen Ursula von der Leyen gesagt hat. In der Tat, das ist eine von uns und die macht eine absolut wirtschaftsfeindliche, mittelstandsfeindliche, autofeindliche Politik. Und da kann ich auch eins drauflegen, weil wir das Problem in der Firma auch haben. Stichwort Fuhrpark. Das Verbrennerverbot gehört weg. Also das muss, also auch diese Dringlichkeitsbegründung ist ja auch jetzt mit diesem Weltklimarat entfallen. Aber jetzt nehmen wir mal das Verbrennerverbot. Das sollte ja aufgeweicht werden und wird schon fünfmal angefasst und nichts passiert. Und dann wird dann was versprochen und das ist wieder nicht passiert. Also der jetzige Stand, so ich ihn weiß und nachdem ich ja nur ein kleines Licht bin, also wir haben so 40 Mitarbeiter und so 20 Sprinter, habe ich halt mal die Deutsche Leasing gefragt. Das ist also unser Hauptleasing-Anbieter, ist ja deutschlandweit. Ich glaube, Nummer eins in Deutschland. Was denn mit den Autos passiert, wenn die EU-Kommission so weitermacht und 2030 für Flotten, also Firmenflotten, das Verbrennerverbot weiterkommt? Also sind dann so praktische Fragen wie, ja, was ist denn mit dem Auto, wo der Leasingvertrag läuft, also über 2030 hinweg? Mhm. Und der Unternehmer möchte dann um ein Jahr verlängern, was wir zwar ständig machen, um halt unseren Bedarf anzupassen, unseren Fuhrpark anzupassen. Und da muss ich ja jetzt schon, also wir haben jetzt ja 2026, das heißt, ich bin ja jetzt schon in der Wurfreihe Weite eines Leasingvertrages 2030. Und ich weiß jetzt nicht, was ich mit meinen Autos mache, wenn ich jetzt, nehmen wir mal den Fall, ich habe einen Mercedes Sprinter, November 2029, ich sage, Mensch, das Auto läuft super, der Mitarbeiter ist da, ich mache den Umsatz, ich brauche das Auto, um meine Firma am Laufen zu halten. Ich würde den gerne um ein Jahr verlängern. Kann ich das 2029? Das kann Ihnen kein Mensch aktuell beantworten. Und diese nicht vorhandene Planungssicherheit ist neben diesem Bürokratiewahnsinn, den wir tagtäglich in Deutschland leben dürfen, das größte Problem. Und wenn das mit der Planungssicherheit die nicht hinbringen, dann fliegt denen eine Menge um die Ohren.
2: Sie könnten jetzt einen E-Sprinter nehmen, hatten wir im Videoteam längst wieder abgeschafft, völlig indiskutabel. So viel Ladezeit haben Sie als Arbeitszeit gar nicht. Also insofern, ja.
3: Dito. Wir haben es also auch einmal ausprobiert, das hat nicht funktioniert.
2: Ja, man überlegt halt, wenn die Politik das vorgibt und dann gibt es Förderung und so weiter, macht man das mal. Aber es ist im Alltag so unpraktisch. Ich möchte jetzt auch der Firma Daimler nicht zu nahe treten, aber als Sprinter, als Arbeitsesel ist es schwierig, um es mal ganz vorsichtig auszudrücken.
3: Die Dieselvarianten Sprinter sind super.
2: Das ist eigentlich das alte VW-Motto, läuft und läuft und läuft. Und da kannst du raufpacken ohne Ende. Ja. Naja, gut, wir wollen ihn in Diesel-Euphorie verfallen hier. Aber die Umfragen der Union sind im Keller, die bei der CSU gehen noch. Ja. Aber es ist auch unter Druck. Und zumindest ist es ja interessant, dass sich die Umfragewerte bei der CSU kaum verändert haben, die bei den Freien Wählern wenig verändert haben, aber die AfD trotzdem in Bayern aufwächst. Sie wächst dann sozusagen zu Lasten des linken Lagers. Im Bund ist die Union unter Druck bei um die 20% inzwischen. In Schleswig-Holstein hat die Union zuletzt 12% verloren. In Mecklenburg-Vorpommern steht die Union bei 10%. Also es sieht alles nicht gut aus für die Union. Was macht die Union falsch?
3: Dramatisch. Also Friedrich Merz hat ja gesagt, er kann die AfD halbieren, aber er hat dann die CDU dummerweise halbiert. Einfach bessere Politik machen. Und wissen Sie, was mich am allermeisten auch noch ärgert, ist, wenn man dann in die Diskussion kommt, dass der Zug ja wir hatten eben ein paar Beispiele gehabt, in die total falsche Richtung fährt. Ne, der Zug fährt nach links. Ne, die Wähler stehen an der Bahnsteigkante, haben Mitte rechts gewählt und der Zug fährt weiter nach links. Hm. Und dann diskutiert man jetzt, ob man den Lokführer austauscht. Es gibt also Diskussionen, Friedrich Merz weg und Hendrik Wüst rein oder Genosse Günther, ne, Schleswig-Holstein. Dann hat man Zugführer ausgetauscht, der Zug fährt weiter in die falsche Richtung, möglicherweise mit noch einem schlechteren Lokführer, weil die da oben sind ja überhaupt keine Vorbilder. Also wenn da oben eine gute Wirtschaftspolitik gemacht würde, könnte man ja sagen, okay, was können wir uns denn irgendwie von Schleswig-Holstein oder von Bremen abschauen? Die haben ja nichts. Die haben weder eine stabile, gute Wirtschaft, noch haben sie ein gutes Bildungssystem, noch was will man von denen lernen? Also ich würde doch niemals als Unternehmer, wenn ich merke, meine Abteilungsleiter 1 performt nicht, dann nehme ich doch nicht den noch schlechteren und setze den auf den Job. Ich würde mir doch einen besseren suchen. Also die CDU wäre gut drin, beraten, keine Personaldiskussion zu führen, einen Kanzler zu ersetzen durch eine noch schlechtere Version eines Kanzlers. Man könnte ja, weil wir hatten ja gerade eine Weltmeisterschaft gehabt, also in dem Fall Fußball, wir haben auch eine Weltmeisterschaft um den Wohlstand in diesem Land, aber wenn du jetzt die Fußball-Weltmeisterschaft nimmst, dann kann man natürlich immer darüber diskutieren, den Trainer auszutauschen. Wäre natürlich clever mit einem besseren Trainer, aber man könnte ja zum Beispiel, bevor man den Trainer mal austauscht, diskutieren, ob man nicht im Bundeskabinett, also die Fußballspieler auf dem Feld, die sich ja gegenseitig momentan nur auf die Füße treten, aber keine Tore schießen, zum Beispiel jetzt bei diesem Reformpaket, das wird sich rausstellen, ob das ein Tor ist oder ein Eigentor, dass man halt eben sagt, gut, dann müssen halt ein paar Kabinettsmitglieder gehen. Also fällt mir zum Beispiel Bärbel Baas mal als Name Nummer 1 ein, wo man halt gucken muss, ob die Frau halt noch tragbar ist. Die hat Arbeitgeber beschimpft und der Kanzler hat sie nicht gerückt, sondern sie wohl noch verteidigt. Und solange die sich halt gegenseitig auf die Füße steigen, werden wir halt auch keine Weltmeisterschaft gewinnen. Also weder die im Fußball und schon gar nicht die Weltmeisterschaft um den Wohlstand auf dieser Welt. Da ziehen andere massiv an uns vorbei.
2: Wenn ich Friedrich Merz richtig verstanden habe, hat er wohl nicht vor, der SPD irgendwelche Hinweise zu ihren Kabinettsmitgliedern zu geben. Es gibt viele, die das in der Tat genauso sehen. Auf dem Arbeitgebertag war es ja keine Erfolgsgeschichte von Frau Baas. Und auch bei den Familienunternehmern gab es ja auch eine spektakuläre Szene, wo sie erklärte, dass sie also umverteilen will beim Unternehmensübergang zwischen den Generationen. Eine andere Debatte, die seit Jahr und Tag geführt wird, ist der CO2-Preis. Evonik-Chef Kullmann hat das im letzten Oktober angesprochen. Er hat es jetzt gerade noch mal wieder angesprochen. Friedrich Merz hat es, wie gesagt, in Belgien auch schon mal kurz erwähnt, dass die CO2-Bepreisung im Prinzip nur eine Zusatzsteuer ist, die der deutschen Wirtschaft auf die Füße fällt. Aber es passiert halt nichts. Muss der CO2-Preis weg?
3: Ja, also das war eine unserer Forderungen vom 18. Mai, dass wenn jetzt eben dieses Extremszenario weg ist, dieses RCP 8.5, dass dann auch die Dringlichkeitsbegründung eben für diese CO2-Steuer entfallen muss.
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2: 11 Tage ist der islamistische Terror vom Christopher Street Day in Berlin her. Der Anschlag auf den CSD und der Schock sitzt noch immer tief. Ein Todesopfer, eine Frau aus Polen, Dutzende Verletzte und ein Behörden- und NGO-Versagen, das wirklich seinesgleichen sucht. Bundeskanzler Friedrich Merz hatte unmittelbar danach Maßnahmen angekündigt, besonnen, sagte er, aber entschlossen.
3: Ich will für die Bundesregierung sagen, wir werden alles tun, um den oder die Täter so schnell wie möglich zu fassen. Wir werden über Konsequenzen nachdenken und mit Besonnenheit, aber auch mit Entschlossenheit entscheiden. Diese Straftäter, diese Extremisten haben in der Mitte unserer Gesellschaft keinen Platz.
2: Ja, das war Friedrich Merz, der Kanzler und CDU-Vorsitzende nach dem Anschlag und bei dem Gedenkgottesdienst vor der Marienkirche in Berlin. Diesen Worten des Kanzlers sind bisher keine Taten gefolgt, nicht einmal Ankündigungen. Der Kanzler ist in den Urlaub aufgebrochen und er liest dort die Enzyklika des Papstes. Das hörte man gestern. Anders bei der jungen Gruppe, dem Nachwuchs von CDU und CSU im Deutschen Bundestag, die hat nun einen 10-Punkte-Plan vorgestellt als Reaktion auf den islamistischen Terror in Berlin. Überschrift: Schluss mit Betroffenheitsritualen und Verharmlosung. Ein 10-Punkte-Plan zum Umgang mit Islamismus und Gefährdern. Und zu den Forderungen gehört, ich darf mal zitieren, Abschiebung statt Duldung. Vollziehbar ausreisepflichtige Gefährder oder Straftäter sollen ausnahmslos in Abschiebehaft. Dazu sollen Menschen, denen Tötungsdelikte nachgewiesen werden, immer Deutschland verlassen müssen. Dasselbe soll auch für die Anhänger islamistischer Netze gelten. So die ersten drei dieser 10 Punkte. Überschrift: 10-Punkte-Plan zum Umgang mit Islamismus und Gefährdern. Also eine Forderung, die wir eben gehört haben, fällt ja schon in die Überschrift, wie das Ganze eigentlich ein strengerer Umgang mit Tätern und Gefährdern. Es ist hier die Rede, ja, von Abschiebehaft letztlich. Abschiebehaft wird gefordert. Wäre das eine Maßnahme, die sinnvoll wäre, um dieses Terrors etwas mehr Herr zu werden?
4: Ja, ist eine Maßnahme, die zunächst einmal gar nicht umzusetzen ist, weil wir nur 750 Abschiebeplätze in Deutschland haben, bei 40.000 Ausreisepflichtigen, bei deutlich mehr Gefährdern als eben diese 750 Plätze. Aber es ist mal ein Vorstoß in die Richtung, die Friedrich Merz ja eigentlich selbst auch mal angestrebt hatte. Jetzt ist die große Frage, ist das eine nette Hilfestellung der Nachwuchspolitiker, in Anführungszeichen, für den Bundeskanzler zu sagen, hier, lieber Herr Kanzler, kann man es so machen? Oder darf man das als Angriff, als Kritik, als ja sozusagen, du kannst es nicht, Herr Kanzler, wir legen jetzt hier die Pläne vor. Verstehen, das ist die große Frage. Unter Kanzlerin Angela Merkel hätte es sowas nicht gegeben. Da sind alle Vorstöße, alle Verlautbarungen, alle Wortmeldungen vorher abgesprochen, abgegrätscht, mit Gegenpositionen ausgestattet oder durch irgendwelche Deals ruhig geschaltet worden. Unter Friedrich Merz ist das Ganze mehr Tohuwabohu als unter Angela Merkel. Und nach dem Rentenrebellen, die ja im vergangenen Herbst die Regierung erstmals beinahe zum Sturz gebracht haben, weil sie gesagt haben, bei diesem Rentenpaket auf diese Art und Weise machen wir so nicht mit. Über Wochen und Monate hinweg haben wir jetzt einen nächsten deutlichen, wahrnehmbaren und ich würde auch sagen inhaltlich gehaltvollen Versuch der jungen Gruppe, sich da in die erste Reihe zu drängen und zu sagen, Herr Bundeskanzler, schauen Sie mal, hier wird nicht alles von oben her weggemacht. Hier gibt es Nachwuchsmenschen, die wollen von dem Bundestag und von ihrer Partei und von den politischen Möglichkeiten noch was übrig haben in 10 Jahren. Deswegen ist jetzt schnelles Handeln angesagt.
2: Du hast jetzt eben ganz kurz und sachte gesagt, beinahe hätte damals der Widerstand der jungen Gruppe gegen Reformpläne der Bundesregierung etwas gefruchtet, aber zur Wahrheit gehört auch, viele sind dann eingeknickt.
4: Sie haben dann, als dann wirklich die moralische Keule von wegen, wenn ihr jetzt hier weitermacht, dann zerbricht diese Regierung und damit das Land und das, man kennt das ja alles, letzte Chance, viertes Reich, haben dann doch einige zurückgezogen, bis auf, ich glaube, so 6, 7, die dann genau gereicht haben, um die Mehrheit zu haben. Aber dennoch war es ein großer Fingerzeig. Das hat, wie gesagt, es war eine Machtprobe, die sich so unter Angela Merkel niemand getraut hätte und unter Friedrich Merz jetzt eben gleich zu Beginn der Regierungsphase schon. Und jetzt haben wir erneut so einen Vorstoß, der den Worten des Kanzlers besonnen, aber entschlossen handeln, knapp 2 Wochen später vorlegt und sagt, während sie im Urlaub sind und eben noch nichts getan haben. Ich meine, wir sprechen über islamistischen Terror inmitten der Bundeshauptstadt. Dann legen wir eben 10 Punkte vor.
2: Wir werden jetzt gleich nochmal im Einzelnen über die Forderungen sprechen. Ein Satz steht da drin, der als Überschrift quasi dient und dem kann man ja nur zustimmen. Die genuine Aufgabe, die Pflicht des Staates ist es, die Bevölkerung zu schützen. Wie schätzt du das ein, Gunnar Schupelius? Ist jetzt wirklich ein Punkt erreicht, wo die junge Gruppe, wir reden ja von CDU, CSU, Bundestagsabgeordneten, den Kanzler daran erinnern muss, dass die genuine Aufgabe des Staates darin bestehe, die Bevölkerung zu schützen?
5: Ja, die Bevölkerung wird nicht geschützt. Das haben wir gesehen am Anschlag Berlin-Tiergarten und an sehr, sehr vielen anderen Gewaltverbrechen, die wir ertragen müssen in Deutschland. Der Staat hat in weiten Teilen die Kontrolle darüber verloren. Es ist heutzutage gefährlich, mit öffentlichen Verkehrsmitteln zu fahren. Das wissen die Menschen. Und was die jungen Leute jetzt hier in der CDU-CSU-Fraktion im Bundestag vorbringen, ist ja nichts anderes, als was im Wahlkampf auch versprochen wurde. Das ist ja praktisch der Wortlaut von Friedrich Merz. Der hat es bloß nach der Wahl vergessen oder in ein Fach gelegt, wo es gut verwahrt ist, was er versprochen hat, ja, damit sich die SPD nicht ärgert. Die Sozialdemokraten muss man auch mal fragen, ob sie an der Sicherheit in diesem Land noch interessiert sind. Bin ich mir nicht ganz sicher. Es sind nicht mehr die Sozialdemokraten von früher, die das noch im Auge hatten. Und sie legen einen Schwerpunkt auf die Rückführung. Das ist ein sehr wichtiger Punkt, dass sie sagen, und daran scheitert es ja im Grunde, dass man die Leute nicht wieder aus dem Lande kriegt. Auch deswegen, weil die Herkunftsländer sie gar nicht haben wollen. Ein sehr wichtiger Punkt. Also entweder sie schmeißen ihren Pass weg, dann haben sie keine Dokumente mehr. Oder das Herkunftsland sagt trotzdem nicht. Oder das Herkunftsland stellt keinen neuen Pass aus. Und jetzt sagen die hier, wir bestrafen die Herkunftsländer. Wer die nicht zurücknimmt, für den machen wir einen Visastopp. Da darf überhaupt gar keiner mehr nach Deutschland auf legalem Wege. Und die kriegen auch keine Entwicklungshilfe mehr und die werden auch sonst und so weiter. Also auch das ist ein Teil des Wahlkampfversprechens gewesen, dass man dafür sorgt, dass man die Leute überhaupt wieder los wird. Julius hat es eben gesagt, es sind hier so unfassbar viele, die eigentlich ausreisen müssten, aber die gehen nicht und die erschleichen sich dadurch natürlich auch mit den Jahren ein Aufenthaltsrecht, was sich am Ende manifestiert und ganz am Ende steht hier die Staatsangehörige, das wollen wir auch mal sagen. So, und darauf, da legen die den Schwerpunkt. Insofern ist das wirklich, wirklich, kann man nur mit Erleichterung zur Kenntnis nehmen, dass sie die Union daran erinnern, was sie eigentlich vor der Wahl versprochen hat. Was mir hier aber fehlt, ist die Grenzkontrolle. Also, dass wir überhaupt da mal dafür sorgen, dass die Leute nicht ins Land kommen. Da gibt's jetzt Kontrollen an den Autobahnen, aber auf den Landstraßen nicht. Das heißt, ich kann jetzt, wenn ich weiß, als Schleuser, ich werde an der Autobahn aufgehalten, dann fahre ich eben über einen Feldweg. Ganz einfach komme ich auch nach Deutschland rein. Da müssten Sie mal nochmal nachschärfen, denn das große Problem ist doch, dass Leute illegal ins Land kommen. Im letzten Jahr übrigens wieder 200.000 Asylanträge, 200.000 im letzten Jahr, dass die Leute gar nicht erst illegal ins Land kommen. Das ist doch der Punkt, fehlt hier.
2: Du hast eben gesagt, sie erinnern gewissermaßen die CDU an das, was sie einmal gefordert hat. Man könnte ja sogar personalisiert sagen, sie sind das schlechte Gedächtnis des Friedrich Merz. Sie erinnern ihn daran, die Nemesis könnte man sogar sagen. Was ist denn nämlich passiert nach dem Anschlag von Aschaffenburg im Januar 2025? Damals trat Friedrich Merz sehr schnell vor die Presse und hat Folgendes gesagt.
3: Ausreisepflichtige Personen, die aufgegriffen werden, dürfen nicht mehr auf freien Fuß gesetzt werden. Sie müssen in Ausreisegewahrsam oder in Ausreisehaft genommen und so schnell wie möglich abgeschoben werden. Der Bund muss auch so schnell wie möglich alle verfügbaren Liegenschaften zur Verfügung stellen, wie etwa leerstehende Kasernen und weitere Gebäude, Containerbauten auf abgeschlossenen Grundstücken, um die Zahl der Plätze im Abschiebegewahrsam signifikant zu erhöhen. Es ist inakzeptabel, dass in Deutschland zurzeit bei etwa 42.000 vollziehbar ausreisepflichtigen Personen und weiteren 180.000 Personen mit Duldung, die gleichwohl ausreisepflichtig sind, nur rund 750 Plätze zur Verfügung stehen, um sie in Gewahrsam zu nehmen.
2: Ja, da ist die Analyse klar, die Forderung auch. Nur das Problem, das war der Oppositionsführer Friedrich Merz. Er nimmt das Wort hier in den Mund. Wir haben es gehört, Abschiebegewahrsam. Und das macht eigentlich genau jetzt auch die junge Gruppe ihrem 10-Punkte-Programm. Ich darf aus dem ersten Punkt nochmal zitieren. Wer vollziehbar ausreisepflichtig ist, darf als Gefährder nicht länger auf freiem Fuß sein. Bei Gefährdern und Straftätern wird bis zur tatsächlichen Ausreise ausnahmslos Abschiebungshaft oder Ausreisegewahrsam angeordnet. Das hat Friedrich Merz damals gefordert. Das Oppositionsführer hat gleichzeitig dazu gesetzt, es ist ein Skandal, dass wir nur so wenig Plätze haben.
4: Herr Friedrich Merz hat sogar, also die junge Gruppe bleibt hinter Friedrich Merz deutlich zurück. Friedrich Merz hat gesagt, alle vollziehbar Ausreisepflichtigen müssten ins Gefängnis, sobald sie irgendwie der Polizei ins Netz gehen, bei irgendeiner Kontrolle, Straßenverkehr, Bahnhof, wo auch immer. Die junge Gruppe geht auf Gefährder und Straftäter und wird mit Straftätern jetzt keine Kaugummi-Diebstähle meinen, sondern Menschen, die irgendwie mal mit Körperverletzungen oder dergleichen auffällig geworden sind.
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1: Ich bin Katrin Müller. Unionsfraktionschef Thorsten Frei beharrt auf Abschaffung der abschlagsfreien Frührente nach 45 Beitragsjahren, sieht aber auch die Notwendigkeit einer sozialen Abfederung. Eine Härtefallregelung bei der Abschaffung der Rente mit 63 sei in jedem Fall angezeigt, sagte Frei der Funke Mediengruppe. Und auch über eine Übergangsregelung werde man reden, so Frei. Beides ist im Rentenkonzept der Expertenkommission bereits vorgesehen. Nordrhein-Westfalen, Rheinland-Pfalz, Niedersachsen und das Saarland haben das Sonn- und Feiertagsfahrverbot für bestimmte Lkw-Transporte aufgehoben. Grund ist das Niedrigwasser in deutschen Flüssen. Der Industrieverband BDI begrüßt die Maßnahme. Kritik kommt von der Umweltschutzorganisation BUND.
2: Niedrige Flusspegel seien ein Symptom der Klimakrise. Mit mehr Lkw auf Autobahnen lasse sich das Problem nicht lösen. Das sagte BUND-Chef Band der Rheinischen Post. Die Wirtschaft ist dagegen erleichtert, denn durch die niedrigen Flusspegel können Schiffe teilweise nur mit einem Bruchteil der üblichen Ladung fahren. Durch das gelockerte Fahrverbot können in den nächsten Wochen mehr Güter auf den Straßen transportiert werden. Es gilt nur für Fahrten, die mit dem Niedrigwasser zu tun haben und nicht für Schwertransporte. Wenn Laster durch andere Bundesländer fahren müssen, brauchen Sie eine Sondergenehmigung. Thomas Bremser, Nachrichtenredaktion.
1: Der ukrainische Präsident Selenskyj besucht aktuell Serbien. Das Land hat enge Beziehungen zu Russland und gehört zu den wenigen europäischen Staaten, die sich den EU-Sanktionen gegen Moskau nicht angeschlossen haben.
3: Selenskyj traf am Abend zu seinem ersten offiziellen Besuch in Belgrad ein. Er sprach von wichtigen Verhandlungen über den Ausbau der Wirtschaftsbeziehungen beider Länder. Einfach sind die Beziehungen aber nicht. Der serbische Präsident Vučić hatte im Juli in Kiew beim Gipfel der südosteuropäischen Staaten erneut nicht die Abschlusserklärung unterzeichnet. Das Dokument sah neben der weiteren Unterstützung der Ukraine im russischen Angriffskrieg auch eine für Serbien schwierige Erhöhung des Drucks auf Moskau vor. Aus Moskau, Ulf Mauder.
1: Kinder- und Jugendärzte sehen beim Schutz vor sozialen Medien ein Versagen der Eltern. Die Probleme würden sich immer weiter verschärfen, sagte der Sprecher des Berufsverbands Jakob Maske der Neuen Osnabrücker Zeitung. Es sei längst erwiesen, dass Social Media vor allem junge Menschen krank und dumm mache. Der Verband ist deshalb auch für ein Social Media Verbot für unter 14-Jährige.
0: Soweit das Neueste. 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
1: Zum Wetter, die aktuelle Vorhersage des Deutschen Wetterdienstes. Meist heiter bis sonnig und trocken, am Alpenrand vereinzelt Schauer. Sommerliche 27 bis 33 Grad werden es maximal, im Norden Höchstwerte bis 27 Grad, an den Küsten kühler. Morgen ziehen ein paar mehr Wolken durch, im südlichen Bergland kann es auch mal regnen oder ein Gewitter geben. Sonst scheint aber häufig die Sonne und es wird teilweise sehr heiß, mit Höchstwerten zwischen 30 und 35 Grad.

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2: Der Sozialismus ist das Lob der Knechtschaft. Er war immer und ist auch heute wieder eine Kriegserklärung an alle zivilisatorischen Errungenschaften der freien westlichen Welt, an die Kreativität und die Schaffenskraft des Individuums. Er reißt alles Schöne nieder und ersetzt es durch Hässlichkeit. Der Sozialismus bekämpft das Herausragende und die, die herausragen wollen. Der Sozialismus fürchtet und unterdrückt das freie Wort bei jedem Durchgang mit neu oder leicht variierenden Parolen. Dieses Mal unter dem Kampfbanner unsere Demokratie und Technologiekritik, was eben noch Antikapitalismus hieß. Der Sozialismus ist eine Revolution der Unfähigsten, der skrupellosen Nichtsnutze gegen die Leistungsträger. Ein Kampf der Trübseligen gegen alles, was leuchtet und alle Menschen, die strahlen wollen. Das bleierne, aufgezwungene Grau gegen alle Leistungsträger, gegen die Ambitionierten und die Aufsteiger. Der einende Gedanke des Sozialismus ist immer das Niederreißen. Der Kampf gegen die vermeintlich frevelhafte Vergangenheit, die moralische Selbstüberhöhung durch Zerstörung der anderen und des Guten. Ob Kühltürme oder herrschende Verhältnisse, alles muss im Sozialismus in die Luft gesprengt werden. Das Sprengen ist das Schaffen der Versager. Der neue Sozialismus ist so gewalttätig, wie er immer war. Seine Gewalt richtet sich gegen Statuen und Stromversorgung, gegen Autofabriken und Parteizentralen, gegen unliebsame Redaktionen wie News und Apollo, mit dem Hammer gegen Köpfe und mit dem Bolzenschneider gegen Flughäfen, mit Vandalismus gegen Kunstwerke. Sie streben die Auslöschung von westlicher Kultur und Identität an. Sie verfolgen dieses bösartige Ziel mit den Mitteln der unkontrollierten Massenmigration, im Hass auf den freien Westen und in der Vermutung, mit den Islamisten würden ihnen neue Kampfgefährten zuströmen. Der Sozialismus vertreibt die Fleißigsten und belohnt die Faulsten. Wir sehen den Brain Drain bereits hier in Deutschland. Zehntausende junge Menschen gehen, die Klügsten gehen, die Analphabeten kommen. Aus einer Nation der Ingenieure wird das linke Reich der vielfältigen Volt- und Lieferando-Fahrer. Der Sozialstaat, der explodierende Ausgaben und kollabierende Einnahmen verteilt, erstickt alle Gestaltungsmöglichkeiten unserer Kinder, versorgt unzählige Fremde fürstlich und überweist Milliarden ins Ausland. Wer sich der infamen Verschwendung des neuen Sozialismus entziehen will, wird vom Staat mit unerbittlicher Härte gejagt. Jahrzehntelange Gefängnisstrafen, nicht etwa für fremde Mörder und Vergewaltiger aus fernen Ländern, nein, sondern für Deutsche, die dem gierigen, nimmersatten Staat das Geld vorenthalten, das er ihnen abverlangt. Dabei ist doch der größte Steuerbetrüger der neue Sozialismus selbst, der uns in Gestalt von Friedrich Merz und Lars Klingbeil aber Milliarden abverlangt, die wir noch gar nicht verdient haben, uns und unseren Kindern in Form von Zinsen auflastet und mit Bilanztricks, die geradezu kriminell sind, zweckentfremdet und natürlich umverteilt. Die primitiven Fanatiker des Sozialismus hassen nichts mehr als den Erfolg anderer, weil sie spüren, dass sie selbst diesen Erfolg niemals erleben werden. Linke Ideologie ist nichts anderes als Neid, der in Zerstörungswut umschlägt. Gesellschaftliche Zerstörungswut. Vor fast 6 Jahrzehnten brannten vor dem Springerhaus in Berlin. Springer warnte immer vom Sozialismus die Auslieferungswagen von Bild. Auf der Straße tobte ein linker Mob. Die Brandstifter hassten alles, wofür Springer stand. Freier Westen, Marktwirtschaft, Wiedervereinigung, Aussöhnung mit Israel und dem Volk der Juden. Der Mob war links, der Mob war sozialistisch und der Mob war wie heute antisemitisch. Schon bald sollte der Linksterrorismus Leid und Schrecken über Deutschland bringen und mit den neuen Judenmördern paktieren. Die letzten Deutschen, die Juden selektiert haben, waren nicht Nazis, sondern linke Terroristen. Axel Springer sollte am Ende historisch Recht behalten, auch wenn er es leider selbst nicht mehr erleben durfte. Jahrzehntelang aber lebte Axel Springer mit der Bedrohung durch linken Extremismus, Fanatismus und Terrorismus und kaum jemand sprang ihm im Angesicht von Gewalt und Bedrohung zur Seite. Genau an diesem Punkt stehen wir heute wieder. Wieder hier in Berlin-Kreuzberg. Heute ist es nicht mehr Axel Springer, heute sind es Apollo News und News. Wieder konfrontiert mit einem militanten Milieu, das vor nichts zurückschreckt und sich auf dem rasanten, rasenden Weg in den Linksterrorismus befindet. Und wieder schweigen viel zu viele. News und Apollo News werden von militanten Linksextremisten bedroht, bekämpft und angegriffen. Diese Fanatiker rufen öffentlich dazu auf, uns heimzusuchen, anzugreifen, unseren Mitarbeitern nach der Arbeit aufzulauern und ihnen, Zitat, das Leben zur Hölle zu machen. In einem Aufruf schreiben diese Linksextremisten folgende Worte. Recherchiert, wo sie sich nach Feierabend hinbegeben und werdet aktiv. Jede Aktion ist notwendig, um die rechte Raumnahme zu stoppen. Jede Aktion ist notwendig. Jedes Mittel ist ihnen recht. Das ist ein öffentlicher Mordaufruf gegen uns, gegen freie Medien. Jeder Politiker muss endlich erkennen und begreifen, was hier geschieht. Die CDU aber widerspricht nicht nur nicht entschlossen, die CDU beteiligt sich auch noch daran. Daniel Günther und Karin Prien haben öffentlich zum Kampf gegen News aufgerufen und diese neuen Schlägertrupps der Zivilgesellschaft mit entfesselt. Wir sollten aufhören, über diese Leute von Antifa zu sprechen. Antifa nur noch in Anführung, weil sie eben nicht antifaschistisch sind, sondern die neuen Faschisten.
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2: Sturm auf Ceuta in der spanischen Exklave herrscht weiterhin Ausnahmezustand, obwohl interessierte Medien und Politiker gerne das Gegenteil behaupten. Mittlerweile ist das Militär also dazu übergegangen, Migranten von der Grenze aufzusammeln und in Militärfahrzeugen zurück nach Marokko zu bringen. Und wie das genau vor sich geschieht, das hat unsere Newsreporterin Helena Gebhardt live miterlebt. Bitte sehr.
3: Wir konnten jetzt hier wieder Szenen beobachten, wie das Militär die Marokkaner von der Straße einfängt, in die Trucks und in Richtung Grenze fährt. Und da fahren wir jetzt gerade auch wieder hinterher. Hier hinter mir sehen wir jetzt die Grenze eben zu Marokko. Und dort sehen wir jetzt, wie im Moment eines der Militärfahrzeuge rückwärts versucht, durch diesen Grenzdurchgang durchzufahren. Ein bisschen weiter hinten steht schon ein weiteres Fahrzeug.
2: Ja, das sind doch wirklich spektakuläre Bilder. Das spanische Militär versucht also, illegal eingewanderte Migranten in Militärfahrzeugen im Rückwärtsgang zurück über die Grenze zu bringen. Zugeschaltet ist uns jetzt unsere Newsreporterin Helena Gebhardt, die Szenen selbst miterlebt hat. Schönen guten Morgen, Helena. Grüße nach Ceuta.
4: Schönen guten Morgen.
2: Also schönes Wetter ist da immer, das ist schon mal gut, aber die Lage ist alles andere als gut. Also ich war jetzt hier wirklich sehr beeindruckt von dieser Szene, die du eingefangen hast und die du live vor Ort miterlebt hast. Was genau ist dort also geschehen mit diesen Militärfahrzeugen, die ja offenbar durch eine Mauer rückwärts gefahren sind und jenseits dieser Mauer war dann schon Marokko, oder?
4: Genau, richtig. Also wir konnten das gestern über den Tag mehrfach beobachten, dass Militärkonvois mit meist einem Transporter begleitet von zwei eben normalen Militärfahrzeugen durch die Straßen von Ceuta fährt. Und sobald ein einschlägiges Grüppchen zu sehen ist, würde ich es jetzt mal nennen, halten sie an, springen auf die Straße und packen diese Migranten und verfrachten sie in diesen Truck. Also das passiert auch, naja, ich würde schon sagen, relativ unsanft. Und da gibt's auch mal eine Verfolgungsjagd. Also auch das konnten wir gestern beobachten, wie jemand vom Militär einem Migranten mehrere hundert Meter, würde ich sagen, hinterhergelaufen ist. Und dadurch, dass die sich aber auch immer in Grüppchen, also meistens aufhalten, passiert's dann doch mal, dass eben auch welche entwischen. Und naja, dann sind diese Trucks beladen und fahren eben in Richtung Grenze. Was dann aber auch immer wieder passiert ist, dass wenn sie langsamer werden, also gerade in so Kreisverkehren oder so, dass hinten auch die Migranten wieder rausspringen und in die Wälder laufen. Aber die, die es eben nicht schaffen, rauszuspringen und gefangen wurden, die wurden dann über diese Grenze nach Marokko gebracht.
2: Das spanische Militär sammelt also einige der illegal eingewanderten Migranten ein und bringt sie zurück hinter die Grenze auf das marokkanische Staatsgebiet. Nicht alle bleiben dort. Und ob sie vorher noch abspringen oder gleich danach den nächsten Versuch starten werden, das ist natürlich die Frage. Was ist denn vorgefallen, bevor es jetzt diese Aktion gab des Militärs und der Polizei in Spanien? Das hast du ja auch beobachtet. Das können wir uns jetzt auch nochmal anschauen. Wir sehen hier also junge Männer in kurzen T-Shirts, teilweise auch kurzen Hosen, die alle rufen Allahu Akbar und sie sind zu einem Marsch, muss man schon sagen, durch die Straßen von Ceuta versammelt. Du läufst in dieser Gruppe mit. Das waren schon wirklich beängstigende Szenen und man hätte ja auch denken können, dass da sofort schon das Militär eingegriffen hat. Aber du hast es ja gestern schon gesagt, Julius Böhm, dass allein das jetzt geschieht, ist ja schon sehr bemerkenswert, außerordentlich und war eigentlich nicht unbedingt zu erwarten.
5: Ja, im Grunde genommen erleben wir zwei Dinge, die in Deutschland hochgradig kritisch betrachtet werden. Helena hat es beschrieben. Erstens Racial Profiling. Also man fährt durch die Straßen, erkennt eine Gruppe, die augenscheinlich stadtbildmäßig nach Migration aussieht und sammelt die dann ein. Also quasi nicht per Pass und Papiere entscheiden, ob jemand irgendwie einschlägig verdächtig ist, sondern optischer Blick, sieht nach Migration aus, packen wir ein. Punkt Nummer eins. Punkt Nummer zwei, das, was ICE in den USA macht. Lastwagen fahren umher und sammeln unsanft, wenn Gegenwehr existiert, Migranten ein, um sie außer Landes zu schaffen. Und das ist das, was jetzt gerade tatsächlich in Deutschland spannenderweise linke Journalisten bejubeln und loben und sagen, guck mal, wie toll der Sanchez deportieren kann. Der kann besser und mehr deportieren, als die AfD es jemals versprechen könnte. Und sie bejubeln gerade, dass Militärfahrzeuge Menschen, die mutmaßlich in Europa Schutz suchen oder zumindest mal einen Asylantrag überprüfen lassen wollen, vom Militär nach optischen Stadtbildkriterien, sage ich jetzt mal, gewaltsam eingesammelt und über die Grenze gebracht werden, obwohl sie eigentlich auf europäischem Boden das Recht dazu hätten, Asyl zu beantragen. Das wird bejubelt von links, um, keine Ahnung warum, um sozusagen der politischen Rechten nicht die Möglichkeit darüber zu geben, über diesen Kontrollverlust zu sprechen. Da kann man mal sehen, wie eng begrenzt dann Ideologie es doch ist und wie man dann doch für Deportation und gewalttätige Abschiebung sein kann, wenn es dem eigenen politischen Sinnstiftung nutzt. Oder Helena, wenn du die Bilder aus den USA von ICE kennst, unterscheidet sich das, was du da gerade in den letzten Tagen gesehen hast?
4: Ja, also ich würde schon sagen, da gibt es schon noch einen Unterschied. Also relativ unsanft kann man, ist ja auch so ein bisschen Auslegungssache. Ich meine damit einfach, wenn ich sage, relativ unsanft eingesammelt, die zögern halt nicht. Ja, also da wird halt schon angepackt, und dann werden die da auf den Truck geschafft und wenn die im Kreisverkehr dann anhalten und die versuchen rauszuspringen, dann wird da auch schnell der Schlagstock gezogen und geguckt, dass die halt wieder zurückgehen. Also ich würde aber schon sagen, dass es da Unterschiede noch gibt zu dem, was wir in Amerika gesehen haben.
6: Es gibt Unterschiede zu den Vereinigten Staaten.
5: Ein entscheidender Punkt ist wahrscheinlich, dass in Amerika bei jedem Versuch, Menschen abzuholen, eine Gegendemonstration vorherrscht. Und jetzt sind sie Utah die Gegenwehr gegen die Arbeit des Militärs, zumindest auf den Videoaufnahmen, nicht existent erscheint.
6: Und wenn ich mir das für Deutschland vorstelle, Gunnar, dann wären diese Bilder, die wir jetzt gesehen haben, illegal Eingereiste werden vom Militär auf einen Transporter verfrachtet und jenseits der Grenze gebracht. Das würde eigentlich idealtypisch die Definition dessen erfüllen, was man bei uns nicht haben will, nämlich die berühmten hässlichen Bilder. Also ich kann mir so eine Aktion auch bei einem erhöhten Druck, einer erhöhten Gefahrsituation in Deutschland nicht vorstellen.
7: Und das zeigt ja auch, wie ernst die Lage eigentlich ist. Wir schmücken uns ja hier in Deutschland mit unserer Großherzigkeit. Wir nehmen alle auf und versorgen alle. In Wahrheit tun wir das nicht, sondern wir verlassen uns darauf, dass an den Außengrenzen richtig zugeschlagen wird. Dass da Zäune stehen, Mauern, dass Militär eingesetzt wird wie hier. Und anders geht es ja auch nicht. Das heißt, wir können uns ja nur so schützen, dass wir die europäischen Außengrenzen mit aller Macht verteidigen. Und das sieht nicht schön aus. Und das wird auch nicht das letzte Mal gewesen sein. Es ist vielleicht gut, dass wir das sehen. Übrigens auch gut, dass wir vor Ort sind, dass Helena dort ist und diese Fotos und diese Reifen liefert. Die habe ich bei anderen zum Beispiel gar nicht gesehen. Dass ich einfach auch zur Kenntnis nehme, wie schwer es ist, die Außengrenze der Europäischen Union zu schützen.
6: Und es ist eben wirklich die Außengrenze der Europäischen Union, auch wenn sich Ceuta auf afrikanischem Festland befindet. Aber gegenüber liegt dann schon europäisches Festland. Und dort tut sich wieder etwas. Es gibt nämlich auch folgende Fälle zu beobachten. Es sind nämlich auch Migranten von Ceuta aufs spanische Festland gelangt. Das ist die andere Richtung der Bewegung. Mit Schlauchbooten sollen Schleuser Migranten heimlich von Ceuta nach Getares gebracht haben, auf das spanische Festland. Wir sehen es hier eingeblendet, wie Migranten am Strand von Getares landen. Tageslicht zu sehen und von diesem Schlauchboot an der Küste des spanischen Festlandes steigen Menschen aus. Sie betreten also europäischen Boden auf dem spanischen Festland. Das heißt, die Frage ist natürlich, ist diese Rückführung eines Teils der illegal eingereisten Migranten nur ein Tropfen auf dem heißen Stein? Weil parallel, Helena, müssen wir doch wirklich zur Kenntnis nehmen, die Schleuser funktionieren weiterhin. Und wer es nach Ceuta geschafft hat, bleibt vielleicht in Ceuta, kehrt zurück, wird zurückgebracht oder er löst ein Ticket mit einem Schleuser auf das europäische Festland.
4: Ja, also wir haben gestern natürlich auch diese Videos gesehen, konnten dazu hier vor Ort aber nichts rausfinden, leider. Ja, also es ist natürlich so viel, also ja, wie soll ich das jetzt sagen? Ich habe jetzt ein bisschen den Faden verloren gerade. Ja,
6: die Frage ist natürlich einfach, inwieweit jetzt diese Aktionen vor Ort in Ceuta dazu führen, dass Migranten, es sind auch viele Migranten noch vor Ort in Ceuta, sich dauerhaft abschrecken lassen, dass sie sagen, diese Stellungnahmen habe ich in vielen Podcasts gehört vom öffentlichen rechtlichen Rundfunk, es hat ja nicht geklappt, ich gehe halt zurück, reumütig gewissermaßen nach Marokko, und andererseits haben wir eine doppelte Bewegung, die dieser Bewegung entgegensteht. Einerseits, du hast beobachtet, Migranten, die abspringen, die sich also gar nicht zurückbringen lassen nach Marokko. Eine zweite Gruppe, die sofort wieder zurückschwimmt vielleicht über die Mole herum. Und eine dritte Gruppe sogar, und da ist die Frage, was geschieht mit denen, die sich jetzt auf den Weg machen auf das europäische Festland. Also man hat doch wirklich den Eindruck, wenn an der einen Stelle versucht wird, irgendwie die europäische Außengrenze zu schützen, dann gibt es doch immer findige Migranten, angeleitet von findigen Geschäftemachern, die ein neues Loch, ein neues Durchkommen finden und sich das zunutze machen.
4: Ja, und die Verzweiflung ist ja so groß, dass dieses Loch und dieses Geschäft ja eben immer gefunden wird, und damit wird ja auch viel Geschäft gemacht. Ich würde jetzt nur behaupten, von den Mengen, die hier jetzt aktuell auch noch sind, ist das natürlich ein kleiner Bruchteil, aber trotzdem, also der es dann aufs spanische Festland auf die andere Seite schafft, aber natürlich trotzdem ein kleiner Bruchteil zu viel, der es dann geschafft hat.
7: Naja, es ist ja auch teuer, nicht? Also ja, ich meine, ja, die Schleuser nehmen ja ein bisschen was, damit du bis nach Marokko kommst, und dann musst du noch Geld übrig haben, um aufs Schlauchboot gesetzt zu werden. Und es zeigt uns ja abermals, und Helena hat es ja auch schon beschrieben, da kommen ja auch nur die Stärksten der Starken.
6: Ja. Das, also, wir haben die Videos jetzt gesehen, ja, das waren keine ausgemerkelten.
7: Genau, das sind ja alles wohlgenährte, gut gelaunte junge Männer, die sich irgendwo aufgehalten haben. Das ist also sozusagen eine Vorhut, die wirklich Schwachen, Kranken, die Familien, also die wirklichen Flüchtlinge sind es ja überhaupt nicht, weil sie den Weg bis Marokko gar nicht geschafft hätten. Das zeigt ja noch einmal mehr, dass unsere Interpretation des Ganzen auch nicht verkehrt ist. Das haben wir auch gestern früh hier schon erwähnt. Das ist ja eine Art Invasion, auch von Männern, die sagen, Europa gehört uns und wir gehören dahin und wir kommen jetzt.
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1: Ich bin Katrin Müller. Der Industrieverband BDI begrüßt die zeitweise Aufhebung von Lkw-Fahrverboten an Sonn- und Feiertagen wegen des aktuellen Niedrigwassers auf wichtigen Wasserstraßen. Die Verlagerung von Gütern auf Schiene und Straße könne die Lieferketten stabilisieren, sagte der Vize-Geschäftsführer Holger Lösch der Rheinischen Post. Kritik kommt dagegen von der Umweltorganisation BUND. Der ChatGPT-Entwickler OpenAI stoppt vorerst sein neues KI-Modell Astra. Grund sind eigenmächtige Hacker-Attacken durch künstliche Intelligenz. OpenAI will seine künftigen Modelle härter kontrollieren.
2: Es erinnert an einen Science-Fiction-Film. Entwickler haben immer mehr Probleme, künstliche Intelligenz unter Kontrolle zu halten, weil die sich eigenständig macht. Passiert ist das zuletzt bei mehreren Tests, in der Programme aus ihrem Testumfeld ausgebrochen sind und sich in die Websites von Unternehmen gehackt haben. Schaden haben sie dort zwar nicht angerichtet, aber der Tech-Riese OpenAI will seine Software jetzt dennoch stärker überwachen und abschirmen. Vermutlich auch, weil sonst strengere Regeln der Politik drohen. Zuletzt hatten über 1000 KI Forscher davor gewarnt, dass das Entwicklungstempo unkontrollierbar zu werden drohe. Thomas Bremser, Nachrichtenredaktion.
1: Jede zweite Frau ist in Deutschland trotz langjähriger Versicherung von niedrigen Renten betroffen. Das berichtet das Statistische Bundesamt. Bei den Männern gibt es bei der Rente vor allem regionale Unterschiede.
3: Viele kommen mit ihrer Rente nicht mal über die Armutsgrenze hinaus. Jeder vierte Mann, der mindestens 45 Jahre eingezahlt hat, der bekommt weniger als gut 1.400 Euro im Monat, vor allem im Osten. Und die Frauen, jede zweite, egal wo sie wohnt, hat eine Niedrigrente. Das bedeutet aber nicht automatisch Altersarmut, denn viele hätten Zusatzeinkommen, sagt die Regierung. Sie steht aber in der Kritik, weil sie die Rente mit 63 abschaffen will. Claudia Wächter, Nachrichtenredaktion.
1: Spanien dreht den Spieß um. Das Land reagiert mit eigenen Grenzkontrollen auf Italiens Weigerung, die wegen der Ceuta-Migrationskrise eingeführten Kontrollen aufzuheben. Ab heute würden Reisende aus Italien zunächst bis zum 7. September stichprobenartig an Häfen und Flughäfen kontrolliert, zitieren mehrere Medien aus einem Dekret der Regierung in Madrid.
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1: Zum Wetter, die aktuelle Vorhersage des Deutschen Wetterdienstes. Den Tag über heiter und trocken, nur an den Alpen vereinzelt ein paar Schauer. Die Temperaturen steigen wieder auf 27 bis 33 Grad. Im Norden bis auf 27 Grad, an den Küsten etwas kühler. Der Sonntag wird vielfach sonnig, im Süden können sich im Tagesverlauf einige Wolken bilden und vereinzelt drohen auch Schauer und Gewitter. Es wird wieder sehr heiß bei bis zu 36 Grad.
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1: Hier ist Kissler Kompakt, der erste Kommentar des Tages. Heute lautet unser Thema: Ceuta ist ein Warnsignal. Migration kann eine Invasion sein. Die Bilder aus Ceuta haben es gezeigt. Ob es nun 40.000 muslimische Migranten waren oder 50.000 oder 60.000. In der spanischen Exklave auf nordafrikanischem Boden wurde die Wehrhaftigkeit der Europäischen Union getestet. Das Städtchen war Schauplatz eines Experiments in Echtzeit. 40.000 oder 50.000 oder 60.000 Invasoren waren zu fast allem bereit, um Marokko oder ihr jeweiliges Heimatland hinter sich zu lassen. Die Lehre aus der Landnahme von Ceuta lautet: Der Wille Europas, seine Grenzen zu schützen, muss ebenso robust sein wie der Wille der Migranten zur Einwanderung. Ein Asylsystem, das auf Einzelfallprüfung beruht, hat sich überlebt. Am Strand von Ceuta ereignete sich ein Ansturm von apokalyptischen Ausmaßen. Das Städtchen hat 85.000 Einwohner. Nun sah es sich binnen Stunden mit Zehntausenden Migranten konfrontiert. Es kam zu Plünderungen, es kam zu Übergriffen. Auch Straftäter befanden sich unter den Eindringlingen. Ceuta war das Opfer einer unheiligen Allianz aus zynischem Kalkül, suizidaler Rechtslage und sozialistischer Entwertung des eigenen. Wie viele von den Migranten mittlerweile zurückkehrten, wie viele von den sogenannten unbegleiteten Minderjährigen in Europa bleiben, verkommt da fast zur Petitesse. Ceuta war ein Menetekel und es werden viele Ceutas folgen, solange Europa nicht bereit ist, sich als Festung zu begreifen und zur Festung zu werden. Sozialisten können mit Nationen nichts anfangen. Spaniens sozialistischer Ministerpräsident spendierte auch illegal eingewanderten Migranten das Aufenthaltsrecht. Als Internationalist sendet Sanchez ein Signal aus, dass die Unterschiede zwischen Inländern und Ausländern wenig zählen. Dieses Signal kommt an. Wer das eigene entwertet, lädt Fremde ein, woher auch immer und ohne Zahl. Hinzu kommt eine nachgerade suizidale Rechtslage. Spaniens oberster Gerichtshof entschied Anfang Juli, wer sich schwimmen Spanien nähert, darf nicht ohne Einzelfallprüfung abgewiesen werden. Prompt griffen nun Tausende zum Schwimmreifen und schwammen um die Hafenmole von Ceuta herum. Auch in Deutschland und auch auf EU-Ebene fesselt der Kontinent sich durch Rechtslage und Rechtsprechung selbst. Wenn ein internationalistischer Geist die nationale Sicherheit gefährdet, braucht es andere Gesetze und andere Urteile. Der Europäische Gerichtshof gewichtet die Interessen von Migranten oft höher als die Schutzbedürfnisse der Bevölkerung. Die sogenannte Familienzusammenführung sogenannter unbegleiteter minderjähriger Flüchtlinge etwa ist ein enormer Pull-Faktor. Die Möglichkeiten, die Europas Schwäche bietet, werden ausgenutzt. Massenmigration kann eine Waffe sein. Nicht nur kriminelle Schlepperbanden machen sich die Orientierungslosigkeit des Abendlands zunutze. Auch Regierungen können einem zynischen Kalkül folgen. Die islamische Invasion in Ceuta wäre ohne Marokkos Einverständnis oder gar Unterstützung kaum möglich gewesen. Marokko ist nicht allein mit seiner Bereitschaft, Massenmigration als Waffe einzusetzen. Weapons of Mass Migration. So lautete schon 2020 der Titel eines politikwissenschaftlichen Standardwerks aus den Vereinigten Staaten. Zynisches Kalkül, suizidale Rechtslage, Entwertung des eigenen. Diese Mischung ist toxisch. Ja, toxischer als jeder Wasserschierling. Es ist nicht 5 vor 12, es ist wenige Sekunden vor 12, vor dem großen migrationspolitischen Knall. Wenn Europa nicht gegensteuert, und das heißt auch, wenn es nicht die Einzelfallprüfung im Asylrecht überwindet und wenn es nicht bereit ist, seine Grenzen robust zu verteidigen, dann, ja dann, ist es vorbei. Vorbei mit Europa und mit Abendland. Das war Kissler Kompakt, der erste Kommentar des Tages, Ausgabe 331. Nur selber denken macht schlau.
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2: Wir wissen von Kai Wegner, er ist ein Lügner, ist jetzt als Lügner identifiziert. Wir haben die Tennislüge gehabt, wir haben später viele Lügen gehabt. Aber bei Kanzler Merz ist eben die Frage, wie stark hat er da mitgemacht? Und wird es für ihn auch gefährlich? Und wir haben ja neulich hier schon mal gesprochen, nachdem Wegner sich zurückgezogen hat und gesagt hat, er will im September nicht mehr antreten, haben wir darüber gesprochen. Und da habe ich schon gesagt, ich glaube, das könnte auch für Kanzler Merz jetzt gefährlich werden. Denn was Wegner gemacht hat, ist so eine Art Rücktritt der Konsequenz in die Politik. Also zu sagen, Fehler, kommunikative Fehler, öffentliche Lügen haben Konsequenzen. Ich kann jetzt nicht mehr antreten, weil der Druck zu groß ist. Und jetzt ist eben genau die Frage, wie war Friedrich Merz da involviert? Haben sie gemeinsam diese Lüge geplant? Und könnte das dann auch für ihn bedeuten, dass er am Ende vielleicht darüber fallen könnte?
3: Eine hochspannende Frage. Sie entzündet sich noch einmal an dieser Kommunikation in diesen Stunden des Versagens, diesen Stunden des Stromausfalls. Friedrich Merz war immer so eine Art, ja, die letzte Galionsfigur, auf die eben dann er zurückgegriffen hat, Kai Wegner. Aber was genau dort vor sich gegangen ist, da bekommen wir nun etwas Licht in die Angelegenheit. Bitte sehr.
2: Sehr gerne. Es geht nämlich um die Frage, ob Merz und Wegner am Tag des linksextremen Anschlags auf das Berliner Stromnetz am 3. Januar telefoniert haben. Oder ob sie eben nicht telefoniert haben und im Nachhinein ein Telefonat erfunden haben und sich für diese Erfindung, für diese gemeinsame Lüge auch noch abgesprochen haben. Genau darauf, auf eine solche Absprache, auf eine gemeinsam geplante Lüge, deutet nämlich jetzt eine Recherche des Tagesspiegels hin. Und wir wollen uns zuerst einmal anschauen, was Kai Wegner am 5. Januar zu Protokoll gegeben hat. Nämlich, da ging es um die Frage, wie gut war sein Krisenmanagement? Da wurde er im RBB dazu befragt und da hat er gesagt, ich habe mit dem Kanzler persönlich gesprochen. Wir hören seinen O-Ton, der 2 Tage eben nach dem Tag des Anschlags gegeben wurde.
4: Ich habe am Samstag, genau wie die Innensenatorin, mit dem Bundesinnenminister gesprochen. Auch das Bundeskriminalamt ist informiert. Gestern habe ich einmal mehr mit dem Bundeskanzler auch gesprochen, dass wir auch mal schauen, wie wir mit den Nachrichtendiensten in diesem Fall umgehen, wie wir die auch noch mit einbinden können.
2: Also am 5. Januar sagt Kai Wegner, gestern, also am 4. Januar, habe ich einmal mehr mit dem Bundeskanzler persönlich gesprochen. Das bedeutet, er muss zuvor schon, also vor dem 4. Januar, nämlich am 3. Januar, mit dem Kanzler gesprochen haben. Kai Wegner sagt ja also, es gab ein Gespräch mit dem Kanzler am Tag des Stromausfalls. Und das könnte die alles entscheidende Lüge sein. Die Lüge, die später nicht nur von Wegner selbst, sondern auch von Friedrich Merz gedeckt wurde, um eben seinen Parteikollegen zu decken. Gucken wir mal auf das, was der Tagesspiegel recherchiert hat. Und da bitte ich die Regie, die erste Grafik einzublenden. Wir sehen hier nämlich ein Bild der Kommunikation zwischen Kanzleramt und Senatskanzlei. Konkret geht es um eine Anfrage, die der Tagesspiegel am 8. Januar an das Kanzleramt geschickt hat. Denn der Tagesspiegel wollte wissen, wie war das denn wirklich? Haben Wegner und Merz tatsächlich am 3. Januar telefoniert? Das war die Frage, nach der sich der Tagesspiegel erkundigt hat. Und einen Tag später, am 9. Januar, hat dann das Kanzleramt, die Senatskanzlei von Kai Wegner, gewarnt. Ein eher unüblicher Vorgang, dass man also sagt, wir haben hier eine Anfrage vom Tagesspiegel, eine Presseanfrage, und wir senden die weiter an eine andere öffentliche Stelle, um diese offenbar zu warnen. Schauen wir uns genau an, wie das ablief. Das Kanzleramt hat also am 9. Januar am frühen Mittag diese Anfrage des Tagesspiegels an die Senatskanzlei geschickt, und zwar mit einem Antwortentwurf. Also das Kanzleramt hat die Anfrage des Tagesspiegels, aus der hervorging, haben Sie denn tatsächlich am 3. Januar telefoniert, an die Senatskanzlei geschickt und dazu einen Antwortentwurf geschickt. So möchten wir, das Kanzleramt, auf diese Presseanfrage antworten. Und dann, nein, bitte noch nicht wechseln, sondern nochmal zurück zu dem Bild eben. Und dann gab es eben eine zweite Kommunikation. Die erste erfolgte am frühen Mittag, eine zweite Kommunikation nach 13 Uhr. wo dann die finale Antwort verschickt wurde. Also es gab zweimal einen Wechsel, einen Mailwechsel vom Kanzleramt an die Senatskanzlei, einmal mit einem Antwortentwurf und dann mit der finalen Antwort. Und das Interessante ist nun, dass sich diese beiden Antworten voneinander unterscheiden. Und zwar in einer entscheidenden Stelle. Und schauen wir uns jetzt mal den Antwortentwurf gegen die tatsächliche Antwort an. Der Antwortentwurf lautete: Es ist zutreffend, dass es am 3. Januar mehrere Gespräche des regierenden Bürgermeisters mit Chef BK, also dem Chef vom Bundeskanzleramt, damals Thorsten Frey, gab, in dem über mögliche Unterstützung des Landes Berlin durch Bundesbehörden gesprochen wurde. So, und diese Aussage änderte sich dann in der finalen Antwort. Die lautete nämlich: Es ist zutreffend, dass es am 3. Januar mehrere Gespräche des regierenden Bürgermeisters mit dem Bundeskanzler und dem Kanzleramtsminister, also Thorsten Frey, gab, in denen über mögliche Unterstützung des Landes Berlin durch Bundesbehörden gesprochen wurde. So, es ist leicht zu erkennen, was hier der Unterschied ist. Plötzlich ist der Kanzler in diese Antwort quasi reingeschummelt worden. Und die Frage ist eben, wie kam das? Warum hat das Kanzleramt erst gesagt, es gab Gespräche am 3. Januar mit dem Chef des Bundeskanzleramts, also mit Thorsten Frey, und dann auf einmal in der tatsächlichen Antwort sagt man, es gab Gespräche mit dem Kanzler? Da liegt natürlich nun nahe, weil man diesen ersten Antwortentwurf ja an die Senatskanzlei weitergeleitet hat, dass die Senatskanzlei gesagt hat, halt, so könnt ihr das nicht rausschicken, denn das würde Kai Wegner der Lüge überführen. Denn Kai Wegner, wir haben es eben gehört, hat ja gegenüber dem RBB gesagt, ich habe mit dem Kanzler persönlich gesprochen. Das heißt, die Enthüllungen des Tagesspiegels legen nahe, es gab eine Absprache zwischen Senatskanzlei und Kanzleramt, dass man gemeinsam lügt, dass man gemeinsam ein Telefonat erfindet, um die Lüge von Wegner zu decken und eben um gemeinsam ein Telefonat zu erfinden, das es nicht gab. Nun muss man dazu sagen, das Kanzleramt und die Senatskanzlei bestreiten solche Absprachen gegenüber dem Tagesspiegel. Und das Kanzleramt spricht mal wieder von Missverständnissen in der Kommunikation. Das ist eine Floskel, die wir schon recht oft gehört haben. Also der Tagesspiegel hat gefragt, warum gab es denn diese zwei unterschiedlichen Antworten? Und das waren alles Missverständnisse, tragische Missverständnisse offenbar in der Kommunikation. Eine eher unglaubwürdige Antwort, kann man, glaube ich, sagen. Interessant ist aber, dass das Kanzleramt diese falsche Antwort, diese Lüge offenbar weiterverbreitet hat. Blicken wir nochmal darauf, wie dann weiter kommuniziert wurde. Denn selbst im März, am 17. März, hat das Kanzleramt noch Folgendes verbreitet. Ein Sprecher der Bundesregierung teilte auf dpa-Anfrage mit, es sei zutreffend, dass es am 3. Januar mehrere Gespräche Wegners mit Bundeskanzler Friedrich Merz und Kanzleramtsminister Thorsten Frey gegeben habe. Also, man hat weiter an dieser Erzählung festgehalten, eines persönlichen Telefonats am 3. Januar von Kanzler Merz und Kai Wegner. Man hat diese Geschichte weiter erzählt und erst am 10. Juli, am Tag des Rücktritts von Wegner bzw. des Verzichts auf eine erneute Kandidatur, und auch das wollen wir uns mal anschauen, erst als quasi Wegner vom Spielfeld geräumt war, hat man dann plötzlich umgeschwenkt in der Kommunikation. Das Bundeskanzleramt hat sich korrigiert und verlauten lassen gegenüber dem Tagesspiegel. Soweit feststellbar hat der Bundeskanzler während der Dauer des fragegegenständlichen Stromausfalls in Berlin im Januar 2026 kein persönliches Gespräch mit dem regierenden Bürgermeister von Berlin, Wegner, geführt. Weder in Anwesenheit persönlich noch telefonisch. Und am 11. Juli ergänzte das Kanzleramt noch gegenüber dem Tagesspiegel: Im Übrigen ist dem Bundeskanzler ein solches Telefonat nicht erinnerlich. Also man ist quasi all in gegangen. Man hat sich nochmal auf den Kanzler ganz persönlich bezogen, dem ein solches Telefonat nicht erinnerlich sei. Das heißt, man ist plötzlich auf einmal, als Kai Wegner weg war, wieder von dieser Linie umgeschwenkt. Man hat diese womöglich gemeinsam geplante Lüge offenbar aufgegeben und gedacht, jetzt, wo Kai Wegner weg ist, können wir ja endlich die Wahrheit erzählen.
3: Ja, vielen herzlichen Dank, Pauline. Das ist ja wirklich eine abenteuerliche Chronologie. Man sagt das eine, dann sagt man das nächste, dann räumt man es wieder ab. Und ganz am Schluss, und du hast ja eben, glaube ich, zu Recht gesagt, man hat dann gewissermaßen wieder Rückkehr gefunden zur ursprünglichen Formulierung, nachdem Wegner vom Spielfeld war. Also man könnte es ein bisschen boshaft sagen, naja, es lohnt halt nicht mehr, jemanden zu unterstützen, der nicht mehr antritt. Er war wirklich dann die totale Lame Duck, der Kai Wegner. Und warum soll für einen solchen sich dann eben nochmal Friedrich Merz aus dem Fenster lehnen? Du hast ja mehrfach schon amüsiert zugeschaut und genickt, Gunnar Schupelius. Es ist mal wieder ein wahnsinniges Kommunikationsdurcheinander. Und man rückt hier vom Bundeskanzler ab, also von der höchsten Kommunikationsebene, die es eigentlich gibt in Deutschland, von einer Aussage ab, die man vorher getätigt hat. Man hat also, um es zusammenzufassen, mutmaßlich in Absprache mit dem regierenden Bürgermeister gesagt, du, wir sagen mal, wir haben telefoniert, obwohl es vermutlich nicht stattgefunden hat. Und später dann, als Kai Wegner nicht mehr auf dem Spielfeld war, sagt man, na gut, jetzt können wir den im Regen stehen lassen, da fand kein Telefon statt. Also ist eindeutig bewiesen, man sagt mal das eine, man sagt mal das andere, man muss gelogen haben.
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1: Ich bin Katrin Müller. Führende SPD-Politiker pochen angesichts der weiter hohen Benzinkosten auf eine Spritpreisbremse. Die hohen Spritpreise seien weiterhin eine echte Belastung für das Land, sagte Generalsekretär Tim Klüssendorf der dpa. Nötig seien Preisobergrenzen. Wirtschaftsministerin Katharina Reiche müsse zügig ein Gesetz dafür vorlegen. Die Ministerpräsidentin von Mecklenburg-Vorpommern, Manuela Schwesig, betonte, in ländlichen Regionen sei das Auto kein Luxus, sondern notwendig für den Alltag. Nordrhein-Westfalen, Rheinland-Pfalz, Niedersachsen und das Saarland haben das Sonn- und Feiertagsfahrverbot für bestimmte Lkw-Transporte aufgehoben. Grund ist das Niedrigwasser in deutschen Flüssen. Der Industrieverband BDI begrüßt die Maßnahme. Kritik kommt von der Umweltschutzorganisation BUND.
2: Erst am Donnerstag hatten Vertreter von Wirtschaftsverbänden mit Bundesverkehrsminister Bilger über Sofortmaßnahmen beraten, um die Lieferketten auf wichtigen Wasserstraßen wie Rhein, Donau und Elbe aufrechtzuerhalten. Denn die anhaltende Dürre stellt viele Unternehmen aktuell vor immense Herausforderungen. Es kommt einfach nicht genug Nachschub an, weil die Frachtschiffe zu wenig Wasser unterm Kiel haben und nur einen Bruchteil der üblichen Ladung transportieren können. Durch die Lockerung des Fahrverbots sollen nun vorübergehend mehr Gütertransporte vom Wasserweg auf die Straßen verlegt werden können. Dirk Zeitler, Nachrichtenredaktion.
1: Die hochsommerliche Hitze lässt manchen Wein besser schmecken, hat aber auch zunehmend Schattenseiten. Im Großen und Ganzen würden die positiven Auswirkungen der Klimaerwärmung für den Weinbau überwiegen. Das sagte der Sprecher des Deutschen Weininstituts Ernst Büscher.
3: Durch die Hitze erreichen die Trauben heute sehr viel höhere Reifegrade, was letztendlich zu besseren Weinqualitäten führt, so der Weinexperte. Vor allem Rotweine hätten dadurch einen deutlichen Qualitätsschub gemacht. Trotzdem, für die letzten Wochen vor der Lese wünschen sich auch die Winzer Regen und moderatere Temperaturen von bis zu 25 Grad und kühle Nächte. Tine Klimach, Nachrichtenredaktion.
1: Zum Sport. Florian Wellbrock hat zum Abschluss der Freiwasserwettbewerbe bei den Schwimm-Europameisterschaften in Paris seine dritte Goldmedaille gewonnen. Gemeinsam mit Julia Ackermann, Isabel Gose und Oliver Klemert bezwang er in der Mixed-Staffel über 4x1,5 Kilometer Italien und Ungarn. Es war die vierte deutsche Goldmedaille in der Seine. Dazu gab es einmal Bronze.
0: Soweit das Neueste. 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
1: Zum Wetter, die aktuelle Vorhersage des Deutschen Wetterdienstes. Meist heiter bis sonnig und trocken, am Alpenrand vereinzelt Schauer. Sommerliche 27 bis 33 Grad werden es maximal, im Norden Höchstwerte bis 27 Grad, an den Küsten kühler. Morgen ziehen ein paar mehr Wolken durch, im südlichen Bergland kann es auch mal regnen oder ein Gewitter geben. Sonst scheint aber häufig die Sonne und es wird teilweise sehr heiß, mit Höchstwerten zwischen 30 und 35 Grad. Nur im äußersten Norden und an der See kühler.
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2: Man muss es nur irgendwie gut genug framen, am besten natürlich rechts framen, wissen wir alle, und dann dabei zusehen, wie es ganz automatisch gecancelt wird. Wir kennen das Prozedere. Kontaktschuld, Sponsoren springen ab, wie wir gerade gesehen haben, bis hin zu Deplatforming. Leute, mich schockiert das immer wieder. Unsere Meinungsfreiheit ist kein Ort, kein Raum für politische Grabenkämpfe, sondern etwas, wofür sich jeder, und zwar unabhängig davon, wohin er politisch tendiert oder welche Partei er oder sie wählt, immer mit vollem Herzen einsetzen sollte. Wie Rosa Luxemburg schon sagte, Freiheit ist immer Freiheit der Andersdenkenden. Wieso also kämpfen wir augenscheinlich immer nur für die eigene Freiheit? Wieso hat die Landesanstalt für Medien NRW erst jetzt ein Problem mit Bens Podcast? Jetzt, wo ein Oppositionspolitiker eingeladen wurde? Ich bin mir sehr sicher, dass gerade ob seiner Format-DNA auch schon vorher Menschen bei Ben zu Gast waren, die irgendwann mal irgendwas gesagt haben, was einem Faktencheck nicht standhalten würde. Da hat's nur niemanden interessiert. Im Spiegel heißt es, ich lese vor, die Landesmedienanstalt in Nordrhein-Westfalen fordert Ben Bernd auf, eine SA-Passage im Podcast mit Björn Höcke nachträglich zu überarbeiten. Nun hat dessen Anwalt laut einem Bericht reagiert mit Vorwürfen gegen die Behörde. Hör ich da einen leichten Vorwurf raus, lieber Spiegel? Wie kann er es wagen, der Behörde zu sagen, dass das so nicht geht? Irgendwie unangemessen. Vor allem, weil die Landesmedienanstalt eben nicht nur diese Passage überarbeitet oder rausgeschmissen haben möchte, sondern, wie wir gerade gehört haben, Ben alle seine Folgen, über 300 übrigens, jetzt nachträglich nochmal prüfen soll. Reine Schikane, um jemanden aus dem Verkehr zu ziehen, weil man seine Arbeit als Gefahr für die eigenen Machtinteressen wahrnimmt. Das ist jedenfalls meine Meinung. So, noch ein Abschnitt aus diesem Spiegelartikel. Berns Anwalt reagierte nun und nannte die Landesmedienanstalt eine Zensurbehörde. Grüße gehen übrigens raus an dieser Stelle an Herrn Steinhöffel. So zitiert die Welt aus dem Anwaltsschreiben. Demnach sei die Behörde keine staatliche Schlussredaktion für mediale Inhalte, heißt es im Schreiben. Sie maßen sich eine Prüfungs-, Bewertungs- und Korrekturkompetenz für politische Interviews an, die ihnen von Verfassungswegen nicht zusteht. Eine Behörde, die einem Presseanbieter mitteilt, welche Aussagen eines politischen Gesprächspartners er zu kommentieren, richtig zu stellen oder mit Hinweisen zu versehen hat, nehme die Funktion einer Zensurbehörde wahr, heißt es weiter. So, ich würde jetzt einfach mal davon ausgehen, dass die Kollegen beim Spiegel tendenziell eher anderer Meinung sind und dieses Schreiben der Landesanstalt für Medien, NRW, nicht als Zensurversuch empfinden. Ich persönlich kann Steinhöfels Worten schon einiges abgewinnen. Ich kann ja mal zum Spaß einfach die Wikipedia-Definition des Begriffs Zensur ins Spiel bringen und wir lesen da mal rein. Zensur ist der Versuch der Kontrolle menschlicher Äußerungen. Sie führt bei Bedarf zu rechtskonformen oder außerrechtlichen Sanktionen, etwa zur Behinderung, Verfälschung oder Unterdrückung von Äußerungen vor oder nach ihrer Publizierung. Durch restriktive Verfahren, ausgeübt vor allem durch staatliche Stellen, soll die frei zugängliche Information durch Massenmedien oder durch persönlichen Informationsverkehr eingeschränkt oder unterbunden werden, um den Diskurs zu kontrollieren, den freien Wettbewerb von Ideen zu unterbinden und die Verbreitung unerwünschter oder gesetzeswidriger Inhalte zu unterdrücken oder zu verhindern. Ja, muss natürlich jeder selber beurteilen. Ich möchte hier natürlich niemandem zu nahe treten, aber für mich klingt das schon sehr nach dem, was da gerade gefordert wird. Oder nicht? Ihr könnt mir gerne mal in die Kommentare hauen, ob ihr da mit mir mitgeht. Ach so, und wenn ihr gerade dabei seid und wenn ihr meine Arbeit unterstützen wollt, kostet nichts. Ihr könnt gerne einmal auf Abonnieren klicken und dann auch gerne diesem Video hier ein Like geben. Damit helft ihr mir sehr. Dankeschön. So, und damit kommen wir zu einem weiteren wichtigen Punkt. Ja, ich weiß, die Landesmedienanstalt NRW ist eigentlich eine staatsferne Behörde. Was nicht heißt, um jetzt mal Missverständnissen vorzubeugen, dass sie nichts mit dem Staat an sich zu tun hat. Sie ist eine staatlich errichtete Einrichtung, die unabhängig von politischen Weisungen oder Regierungen oder der Regierung arbeitet. Zumindest sollte sie das. Wichtig, sie erfüllt staatliche Aufgaben, ist aber rechtlich und organisatorisch von Ministerien und parteipolitischer Einflussnahme entkoppelt. Und so steht es natürlich auch auf deren Website. Da steht, als staatsferne Aufsichtsbehörde für privaten Rundfunk und Telemedien in Nordrhein-Westfalen haben wir einen gesetzlichen Auftrag. Wir sind dafür da, ein demokratisches Mediensystem zu schützen, mit Meinungsfreiheit und dem Schutz der Menschenwürde, der Jugend, der Nutzerinnen und Nutzer und mit medialer Vielfalt. So, die Frage ist nur, ob diese Behörde nun wirklich so staatsfern operiert. Ben selbst hat dazu klare Worte gefunden.
3: Tatsächlich ist für mich ja nicht neu, dass sich jemand stört daran, was ich tue. Was aber neu war, ist, dass der Staat das so explizit macht. Ich hatte das, was heißt explizit, also ich hatte habe das ja durchaus schon erlebt mit Saskia Esken, die aus dem Bundestag, mit Hintergrund des Bundestags, einen Werbeboykottaufruf gemacht hat. Dann kam danach, ein paar Tage später, Kulturstaatsminister Weimar, der gesagt hat, die Landesmedienanstalten sollten YouTuber reglementieren. Dann gab es danach Überlegungen zu Gesetzentwürfen, dass denn ungeprüfter Content einfach so auf YouTube große Reichweiten erzielen kann. Das müsste man doch algorithmisch und gesetzlich lösen. Und dann war es halt tatsächlich die nächste Instanz oder das nächste Organ, was dann gesprochen hat. Also für mich ist das im Wesentlichen der Staat, der da spricht, in Form von verschiedenen Organen, Personen und Ausprägungen.
2: Also ja, eigentlich sollte die Landesanstalt für Medien NRW eine unabhängige Behörde sein, aber wir sehen, dass es eine ziemlich eindeutige Chronologie der Ereignisse gibt, die nun eben am Ende in diesem Schreiben und der Forderung dieser Behörde geendet hat. Wie Julian es so schön auf den Punkt gebracht hat.
4: Und natürlich ist die Landesmedienanstalt NRW genau dieser tiefe Staat, der bis vor kurzem noch als Verschwörungstheorie galt, eine vollkommen überflüssige, übergriffige Behörde, die wahlweise als Versorgungsapparat oder eben als politische Kampfmaschine gegen freie, neue Medien dient. Natürlich darf man in Deutschland Interviews führen, wie man lustig ist, ohne dass Behörden irgendwie die Fragestellung regulieren. Und natürlich weiß man das auch bei der Landesmedienanstalt. Was diese Leute versuchen, ist Einschüchterung durch die Anscheinerweckung staatlicher Allmacht.
2: Ich möchte jetzt trotzdem nochmal auf die in meinen Augen wirklich wichtige, die wichtigste Ebene, die Metaebene wechseln. Das Ulkige ist ja, dieses ganze wirklich maßgeblich wichtige Zeitgeistthema. Informationsflut, Überangebot, ungefilterte Informationen, was kann und muss eingeordnet werden, darf man das alles so stehen lassen oder ist das gefährlich? Und wie vertraut man dem Konsumenten, dem Zuhörer, dem Zuschauer an Eigenverantwortung zu? Ladidadida. Dieses ganze große Thema, über das wir auch schon gesprochen haben übrigens in meiner letzten Folge zu diesem Thema Ben Ungeskriptet und dem Björn Höcke Podcast, also wer möchte, kann sich die Folge sehr gerne anschauen, werde ich euch unten verlinken. Dieses wichtige, übergeordnete Thema wird hier ja anhand eines, man könnte sagen, Stellvertreterkonfliktes ausgetragen, die der Diskussion gerade überhaupt erst eine politische Daseinsberechtigung gibt. Und zwar arbeitet man sich daran ab zu sagen, du bist eben doch Journalist, deshalb musst du dich an gewisse Regeln halten. Nein, bin ich nicht. Deshalb muss ich das nicht tun. Doch, bist du. Ein bisschen Kindergarten. Aber vor allem auch total irrelevant. Weil das Thema eben viel größer ist. Ganz egal, ob man Ben jetzt Journalist nennen möchte oder nicht, jeder kann heute einen erfolgreichen YouTube-Kanal starten. Und auf diesem Kanal kann man sich dann erstmal unterhalten, mit wem und wie man möchte. Und wenn es die Menschen genug interessiert, dann kann das ganz schnell viral gehen. Und je mehr das wird, desto weniger wird man damit hinterherkommen, all diesen YouTubern, Podcastern, Influencern dann schnell noch einen Journalismusstempel im Nachhinein aufzudrücken, um dann entscheidende regulatorische Maßnahmen einzufordern. Das ist ein Tropfen auf dem heißen Stein, Leute. This will get out of hand very fast.
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2: Das Rentensystem sieht doch so aus. Du bekommst mit jedem Jahr Einzahlung Punkte. Das heißt, wenn du 45 Jahre gearbeitet hast, kriegst du ja sowieso ziemlich viel. Also was heißt viel, aber 45 Jahrespunkte. Und wenn du dann noch mehr arbeitest, noch mehr kriegst. Also das heißt, wenn du lange gearbeitet hast, kriegst du ja sowieso schon mehr Rente als derjenige, der kürzer gearbeitet hat, eingezahlt hat. Ich verstehe diese ganze Debatte nicht und habe das Gefühl, dass den Wahlkämpfern im Osten Deutschlands die Themen ausgehen. Oder vielleicht, dass das bequemste Thema ist. Julius hat es schon gesagt, die Bevölkerung in Sachsen-Anhalt ist alt. Also haben sie gedacht, jetzt tun wir denen mal was Gutes. Aber die Rentenkommission hat ja nicht umsonst so entschieden. Sie müssen ja sparen. Und wenn ich sage, ich habe 45 Jahre gearbeitet und habe schon im Maximum an Rente dabei und jetzt setze ich noch ein paar Jahre drauf, was ist denn daran so schlimm? Ja, was ist denn daran so schlimm? Und ich glaube, dass das einfach ein Opportunismus ist da im Osten Deutschlands. Sie sprechen auch ständig von Ostbiografien. Ja, ich meine, wieso sind die jetzt im Osten alle so viel ärmer? Kann ich nicht feststellen.
3: Sagt Gunnar Schupelius, und diese Debatte wird uns verfolgen und man kann vielleicht auch einen Bogen ziehen zu den 10-Punkte-Plänen der jungen Gruppe. Ist die Katze aus dem Haus, tanzen die Mäuse auf dem Tisch und von allen Seiten bekommt es momentan Friedrichmals eingeschenkt von den eigenen Ministerpräsidenten und von den eigenen Abgeordneten der jungen Gruppe. Ich glaube, es werden keine sehr ruhige Sommerferien.
4: Es ist aber auch mal ein winkender Gruß aus von diesem wunderschönen weißen Sofa an unsere Freunde anderer Medien, die dieses Rentenpaket bejubelt haben. Was ist für eine großartige Einigung. Guck mal, der Merz und die Bars an einem Tisch und ziehen an einem Strang. Obwohl von der ersten Sekunde an klar war, erstens mal hat es mit Demokratie nichts zu tun, wenn irgendeine von der Politik zusammengesetzte Kommission etwas vorschlägt und in der Sekunde, in der der Bundeskanzler diesen 80 Seiten Stapel Papier rübergereicht bekommt, sagt, und so wird's gemacht, Bumsende aus. Ich habe das jetzt gerade mit meinem Scannerblick einmal so durchgelasert und weiß genau, was drinsteht. Das ist perfekt und so machen wir es. Sobald eine Maßnahme rausgezogen wird, ist alles kurz und klein. Das war die Argumentation des Bundeskanzlers. Er hat es zu dem Zeitpunkt nicht kennen können, denn es war die Übergabe der Vorschläge der Kommission. Entweder war die von vornherein politisiert und schon gemauschelt und wie könnte man uns einigen und so weiter. Oder es war eine Expertenkommission. Eins von beiden kann nur stimmen. Die Medien haben es bejubelt. Wir bei News haben es nach neun Minuten gefühlt schon erklärt, es wird sehr, sehr teuer und es wird keine Einigung geben. 8 Wochen später gibt es keine Einigung, es gibt nur Riesenzerch. Deswegen, liebe Freunde, lieber Medien, mit den Leitartikeln und Überschriften immer ein bisschen vorsichtig sein, wenn das Wort Einigung und die Regierung hat es gepackt, drin vorkommt. Denn meistens ist es erstmal nur ein wenig PR, dessen Dechiffrierung die Aufgabe von Journalismus ist und nicht dessen begleitendes Bejubeln.
3: Und das machen wir hier. Wir dechiffrieren die Jubelmeldungen, wir blasen sie nicht hinaus. Ein Grund mehr, immer bei uns dabei zu sein in der App. Live bei YouTube, hier beim Radio auch. 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Wir bleiben in Berlin. Neue Ermittlungsdetails zum CSD-Anschlag werfen erhebliche neue Fragen auf. Die Tageszeitung Die Welt berichtet, dass Bewegungsdaten einen auffälligen Zickzack-Kurs des Täters zeigen. Zudem haben die Ermittler ein zweites Handy im Tatfahrzeug gefunden. Besonders brisant auch, dass die Tatwaffe, da ist von einer Machete die Rede, bis heute fehlt und Zeugenaussagen von einem weiteren Angreifer sprechen. Ermittler halten deshalb die Einzeltäter-These offenbar für nicht abschließend geklärt. Das ist ja immer die Frage, wurde der CSD-Attentäter angeleitet? Das zweite Handy könnte es beweisen. Und wir haben das ja oft schon gemerkt, bei vielen Anschlägen mussten wir es dann zur Kenntnis nehmen. Es ist oft die Rede vom Einzeltäter. Und nach einer Weile merkt man doch, Überraschung, Überraschung, es stand ein Netzwerk dahinter, er hatte Unterstützer, er war nicht allein. Insofern hat man hier vielleicht auch zu schnell einer These vom allein durchgetreten, spontan, individuell radikalisierten Täter Glauben geschenkt.
2: Viel zu schnell, weil das ist ja auch bequem. Du sagst, hat sich radikalisiert, ist durchgedreht, jetzt ist er tot, der Fall ist erledigt. So ist es ja etwa abgehandelt worden. So hat man es auch eigentlich wieder ziemlich schnell vergessen, was da geschehen ist, dieser unfassbare Anschlag im Tiergarten hier in Berlin. Und an diesem Punkt sehen wir noch einmal, welche Versäumnisse es auch gab. Es wurde ja noch nicht einmal die elektronische Fußfessel beantragt vom Landeskriminalamt in Berlin. Hätte er eine getragen, dieser Mörder, dann hätte man gewusst, wo er sich aufhält. Beim großen Anschlag auf den Breitscheidplatz kam hinterher heraus, im Jahr 2016 kam hinterher heraus, dass der Attentäter Amri, der auch erschossen wurde, dass der eben Umgang in bestimmten Moscheen hatte. Eine davon wurde dann geschlossen, die ist immer noch zu. Über diesen Mörder hier weiß man gar nicht, wo der sich rumgetrieben hat. Man nimmt an, dass es auch Moscheegemeinden in Berlin waren, aber man kann es nicht nachweisen. Mit der Fußfessel hätte man seine Bewegung orten können oder zumindest im Nachhinein feststellen, wo er gewesen ist und jetzt dann dort ermitteln. Das ist dadurch vereitelt worden und man musste noch einmal sagen, das Ganze wirft ein ungünstiges Licht auf die Behörden, die diesen Mann nicht im Griff hatten. Es ist, und wir haben es bei NEOS hier auch immer wieder nachgewiesen, sehr sorgfältig nachgewiesen, ein ganz außergewöhnlicher Kontrollverlust der Sicherheitsbehörden gewesen, dass man diesen Mann nicht in den Griff gekriegt hat, woraufhin er dann seine furchtbare Tat begehen konnte.
3: Deutschland steht zurzeit, meine ich, unter einer doppelten Überschrift. Kontrollverlust ist die eine und Wohlstandsverlust die andere. Und damit sind wir bei der deutschen Stahlindustrie gelandet. Die steht nämlich vor einem wirklich großen, ja, einem Milliardenproblem. Eine PwC-Studie kommt zu dem Schluss, dass sich große Teile der geplanten Produktion selbst mit klimafreundlicher Technologie langfristig kaum rechnen könnten. Obwohl der Staat bereits mehr als 5 Milliarden Euro für den Umbau bereitstellt. Selbst klimafreundliche Direktreduktionsanlagen könnten wegen hoher Energie- und Wasserstoffkosten langfristig nicht wettbewerbsfähig sein. Experten erwarten eine Verlagerung der Primärstahlproduktion ins Ausland. Hier sehen wir eine Pose von Julius Böhm. Die deute ich mal, sag mir was Neues, oder?
4: Ihr seht mich geschockt.
3: Ja. Oh nein!
4: Ich hätte das nie gedacht, dass das gar nicht funktioniert. Planwirtschaftlich ein Produkt erstmal aktiv teurer zu machen, um dann mit Steuergeld Staatskonzerne zu zwingen, das teurere Produkt einzukaufen, obwohl gar kein Geld da ist. Und das funktioniert nicht, während anderswo das Ganze einfach billig weiterhergestellt wird unter vollkommen katastrophalen Bedingungen im Verhältnis zu Europa.
2: Ich freue mich, dass Julius noch lachen kann.
4: Ich bin vollkommen schockiert. Es gibt ja, also...
3: Ja. Also grüner Stahl ist einfach Luftnummer.
2: Nein, es gibt keinen grünen Stahl. Das ist eine These von Robert Habeck gewesen und den Grünen, der behauptet hat, wir können für die Stahlproduktion, die für unsere Zivilisation seit 300 Jahren das Fundament darstellt, wir könnten jetzt mal eben die Kohle austauschen durch Wasserstoff. Und diesen Wasserstoff machen wir dann mit Windrädern. Den gibt's aber gar nicht, den Wasserstoff. Das ist eine Wunschvorstellung, wie es ja bei den Grünen immer ist. Sie gehen vom Wunsch aus und sagen, der wird jetzt Wirklichkeit, weil wir es angeordnet haben. Die Subventionen, die hier geplant sind, sind ein Geld, was verschüttet wird ins Nichts hinein. Was Deutschland erwartet, ist das Ende der Stahlindustrie. Das muss man sich einmal vorstellen. Das geht hier draus hervor. Was heißt denn das Ende der Stahlindustrie? Wir werden also Stahl im Ausland kaufen, der dann dort auf die traditionelle Art hergestellt wird. Da ist nichts gewonnen, aber alles verloren.
3: Grüner Stahl, offenbar eine teure, teure Luftnummer. Und grün ist offenbar das Trademark für die Grüne Partei in diesem Fall. Ein Blick haben wir noch übrig zu unserer 12% Regierungspartei. Ja, liebe jüngeren Zuschauer, das ist die SPD, die war mal groß und mächtig. Es gibt immer noch die parteilinke Gruppe DL21 innerhalb der SPD und die wirft nun Union, aber auch der eigenen Parteiführung um Baas und Klingbeil einen, Achtung, Klassenkampf von oben vor. So sieht die SPD in der Koalition zunehmend unglaubwürdig aus, heißt es. In diesem Strategiepapier fordert die linke Gruppe unter anderem mehr Sozialstaat, mehr Vermögen, höhere Erbschaftssteuern, einen Mietendeckel und sogar Vergesellschaftung. Langfristig soll der Sozialismus wieder ausdrücklich zum politischen Ziel der SPD werden. Man glaubt es kaum. Also ganz offenbar wird dort die Wiedervereinigung mit der Linkspartei vorbereitet, oder? Was kann man davon sagen? Klassenkampf von oben durch die SPD, weil zu wenig Vergesellschaftung stattfindet.
4: Wenn ich mir Bärbel Baas in gewissen Redesituationen anschaue und wenn ich mir Philipp Thürmer, den Nachwuchs-SPD-Chef, also von den Jusos, anschaue und anhöre, dann glaube ich, dass wir gar nicht so viele Scherze darüber machen sollten, dass das irgendwelche versprenkelten Spinner am Rande der SPD sind, sondern dass dieser Grundwille, dann doch dem sozialistischen Ideal nachzustreben, gar nicht so wenig verbreitet ist, zumindest in den Parteistrukturen der SPD, sicherlich nicht bei der Wählerschaft und bei der Restwählerschaft. Das sind, wie sagen manche immer, es gibt nichts Konservativeres als den klassischen arbeitenden SPD-Wähler, der einfach nur fleißig sein möchte, aber von seinem Gegenüber auch Fleißigkeit verlangt, damit das alles im System funktioniert. Aber ich glaube, dass diese Position, dieses Ungerechtigkeitsgefühl, dieses die Reichen und die nehmen uns alles weg, wäre man auf seine eigene Situation und den Staat, der einem selbst die Hälfte wegnimmt, gar nicht achtet, nicht sonderlich unverbreitet ist in der SPD. Also das ist, glaube ich, keine versprenkelte Gruppe. Das ist gar nicht so irrelevant in dieser, du hast gesagt, einzustolzen und mächtigen Volkspartei.
2: Naja, man flieht ja hinein in auch wieder in eine in irgendetwas, was man sich ausdenkt und glaubt, also die Rettung käme jetzt von der Vergesellschaftung. Das ist ein ganz großer Unsinn, weil wir ja wissen in der Geschichte, dass die Enteignung das größte Übel gewesen ist und die Wirtschaft in allen sozialistischen Staaten zerstört hat. Und an den Folgen leiden wir heute noch. Aber man flüchtet sich da hinein, weil man nichts anderes mehr hat, oder Julius? Die SPD hat doch irgendwie gar keine eigenen Ideen mehr. Und deswegen dieser Traum, wo man sich vielleicht noch hinter versammeln kann. Ja, also wir vergesellschaften jetzt. Ich sehe bei der SPD gar nichts anderes mehr, was sie anbieten kann.
4: Die SPD muss ja erstmal die Dinge vergesellschaften, die sie vor 25 Jahren für ein paar hundert Millionen Euro verkauft hat, weil sie Kassenprobleme hatte hier in Berlin. Hunderte, tausende Wohnungen, die man jetzt für Milliardenbeträge zurückkaufen möchte, damit die Preise nicht mehr steigen. Also da sieht man ja die Schizophrenie in der eigenen Politik. Es funktioniert nicht. Märkte lassen sich nicht durch irgendwelche staatlichen Einflüsse regulieren und zu dämpfenden Preisen bewegen. Das funktioniert immer nur durch mehr Angebot als Nachfrage. Und das Ganze kann man nur machen, indem man die Bedingungen so setzt, dass es sich lohnt, mehr Angebot zu schaffen als Nachfrage, beispielsweise auf dem Wohnmarkt, beispielsweise im Lebensmittelbereich, Energie, you name it. Und wenn man das nicht gelernt hat nach jetzt inzwischen 80 Jahren sozialer Marktwirtschaft in Deutschland, sondern immer mehr und mehr und mehr und dann, ich habe gestern darüber gesprochen, von neoliberaler Politik bei 33% Sozialstaatsquote und 52% insgesamt Staatsquote, ja, wie viel Geld sollen wir dann noch in die Hände von hier diesen Leuten geben, damit sie es dann ineffizient verbrennen, bis wir mal nicht mehr von neoliberaler Politik sprechen?
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1: Ich bin Katrin Müller. Führende SPD-Politiker pochen angesichts der weiter hohen Benzinkosten auf eine Spritpreisbremse. Die hohen Spritpreise seien weiterhin eine echte Belastung für das Land, sagte Generalsekretär Tim Klüssendorf der dpa. Nötig seien Preisobergrenzen. Wirtschaftsministerin Katharina Reiche müsse zügig ein Gesetz dafür vorlegen. Die Ministerpräsidentin von Mecklenburg-Vorpommern, Manuela Schwesig, betonte, in ländlichen Regionen sei das Auto kein Luxus, sondern notwendig für den Alltag. Der ChatGPT-Entwickler OpenAI stoppt vorerst sein neues KI-Modell Astra. Grund sind eigenmächtige Hackerattacken durch künstliche Intelligenz. OpenAI will seine künftigen Modelle härter kontrollieren.
2: Entwickler haben immer mehr Probleme, künstliche Intelligenz unter Kontrolle zu halten, weil die sich eigenständig macht. Passiert ist das zuletzt bei mehreren Tests, in der Programme aus ihrem Testumfeld ausgebrochen sind und sich in die Websites von Unternehmen gehackt haben. Schaden haben sie dort zwar nicht angerichtet, aber der Tech-Riese OpenAI will seine Software jetzt dennoch stärker überwachen und abschirmen. Vermutlich auch, weil sonst strengere Regeln der Politik drohen. Zuletzt hatten über 1000 KI-Forscher davor gewarnt, dass das Entwicklungstempo unkontrollierbar zu werden drohe. Thomas Bremser, Nachrichtenredaktion.
1: Jede zweite Frau ist in Deutschland trotz langjähriger Versicherung von niedrigen Renten betroffen. Das berichtet das Statistische Bundesamt. Bei den Männern gibt es bei der Rente vor allem regionale Unterschiede.
3: Viele kommen mit ihrer Rente nicht mal über die Armutsgrenze hinaus. Jeder vierte Mann, der mindestens 45 Jahre eingezahlt hat, der bekommt weniger als gut 1.400 Euro im Monat, vor allem im Osten. Und die Frauen, jede zweite, egal wo sie wohnt, hat eine Niedrigrente. Das bedeutet aber nicht automatisch Altersarmut, denn viele hätten Zusatzeinkommen, sagt die Regierung. Sie steht aber in der Kritik, weil sie die Rente mit 63 abschaffen will. Claudia Wächter, Nachrichtenredaktion.
1: Zum Sport. Florian Wellbrock hat zum Abschluss der Freiwasserwettbewerbe bei den Schwimm-Europameisterschaften in Paris seine dritte Goldmedaille gewonnen. Gemeinsam mit Julia Ackermann, Isabel Gose und Oliver Klemert bezwang er in der Mixed-Staffel über 4x1,5 Kilometer Italien und Ungarn. Es war die vierte deutsche Goldmedaille in der Seine. Dazu gab es einmal Bronze.
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1: Zum Wetter, die aktuelle Vorhersage des Deutschen Wetterdienstes. Meist heiter bis sonnig und trocken, am Alpenrand vereinzelt Schauer. Sommerliche 27 bis 33 Grad werden es maximal, im Norden Höchstwerte bis 27 Grad, an den Küsten kühler. Morgen ziehen ein paar mehr Wolken durch, im südlichen Bergland kann es auch mal regnen oder ein Gewitter geben. Sonst scheint aber häufig die Sonne und es wird teilweise sehr heiß, mit Höchstwerten zwischen 30 und 35 Grad. Nur im äußersten Norden und an der See kühler.
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2: Nun sind große Teile der Berliner Bundestagsfraktion ja Teil des Parlamentskreises Mittelstand. Der zurückgetretene Fraktionschef Jens Spahn war es auch. Und Mittelstand sind oftmals das, was man in der Fachsprache ehrliche Kaufleute bezeichnet. Hätten Sie sich eigentlich auch mehr Ehrlichkeit von Jens Spahn erwartet?
3: Also zu Jens Spahn bin ich sicher jetzt falsche Ansprechpartner als Wirtschaftsmensch. Aber diese Doppelmoral ist ja das, was wir den Grünen immer vorwerfen, ne? Dass man also keine Flugreisen mehr machen soll. Aber Grüne dürfen natürlich um die Welt reisen, um die Welt zu retten oder keine Ahnung. Gibt's auch schöne Beispiele hier aus Erlangen, wo zu Fridays for Futures Demos aufgerufen wurden und die aufrufende Fridays for Future Aktivistin saß gerade in Costa Rica im Urlaub. Hat natürlich die Qualitätsmedien wie immer nicht interessiert. Diese Doppelmoral ist ja eigentlich das, was wir mit den Grünen ankreiden. Und deswegen finde ich es doppelt so schlimm, wenn es jetzt einer von uns macht.
2: Jetzt haben Sie bei Ihrer Wiederwahl, als Sie kürzlich wieder zum Chef in Mittelfranken gewählt worden sind, haben Sie gesagt, wir brauchen dringend einen Politikwechsel in Deutschland, Vorfahrt für alles, was Wohlstand schafft. Das klingt so, als wäre die Union in der Opposition. Sie regieren aber in Berlin. Also der Politikwechsel, den haben Sie offensichtlich nicht so mitbekommen hier.
3: Ja, im Prinzip wird es ja noch schlimmer, wenn man sich das mal anschaut, wie lange wir schon in Berlin regieren. Das ist ja seit 2005 fast ununterbrochen die CDU mit 3 Jahren Ampelpause und die SPD seit 1998 mit 4 Jahren schwarz-gelber Pause. Also es wird dann schon schwer zu sagen, warum man was in den Jahren nicht geschafft hat. Und also meine These von vorhin, ich wiederhole sie gern, wir waren früher halt einfach besser.
2: Wer muss sich da ändern? Muss sich die Spitze ändern oder kommt von der Basis zu wenig Druck?
3: Ja, also von der Basis, glaube ich, kommt gut Druck. Das ist jetzt nicht so, dass das die Beliebtheit steigert, aber es hilft ja nichts. Also jetzt auch die jüngste Mitgliederbefragung wird sicherlich nicht nur auf Freudentaumel in Berlin oder München stoßen. Aber es hilft ja nichts. Na, wir müssen ja wissen, was an der Basis los ist. Also quasi, das ist der Vorteil, wo ich vorhin sagte, wir sind in der Politik drin in den Gremien, anders als irgendwie jetzt im Bundesverband, Mittelstand oder dergleichen. Aber da muss es ja auch umgekehrt funktionieren, also dass der Kanal auch nach unten funktioniert, dass man also auf gut Deutsch zuhört. Da arbeiten wir dran.
2: Die Umfrage, die Sie da gemacht haben, unter 400 Mitgliedern ungefähr, da sind sich eigentlich alle einig, es braucht einen Politikwechsel, es braucht mehr Wirtschaftskompetenz. Interessanterweise ist das bei der Mittelstandsvereinigung beispielsweise in Baden-Württemberg ein ganz ähnlicher Trend. Und ich habe mit dem Chef Herrn Atzker gesprochen und wir können da mal kurz reingucken.
4: Wie enttäuscht sind Sie vom Kanzler?
5: Ich bin sehr enttäuscht. Ich bin sehr enttäuscht. Ich meine, Enttäuschung, der Begriff kommt ja von, dass man getäuscht wurde. Und ich fühle mich getäuscht, weil ich eine Agenda mitgetragen habe, einen Wahlkampf mitgetragen habe, wo es um Leistung, um Innovation, um Stärke auch wieder ging. Und natürlich auch gegen einen gewissen linken Zeitgeist, der gegen diese Dinge steht. Und jetzt haben wir dann ja gesehen, gleich am nächsten Tag wurden entsprechend andere Allianzen getroffen. Die Versprechen, die uns gemacht wurden, wurden nicht eingehalten. Und natürlich ist man da persönlich auch sehr, sehr enttäuscht.
2: Ich weiß nicht, wie weit Sie sich austauschen, aber sind Sie auch enttäuscht?
3: Also einen Austausch gibt es leider fast nicht. Das ist ja die MIT von der CDU in Baden-Württemberg. Und wir sind ja in Bayern, da heißt es Mittelstandsunion. Und wir wissen ja, in Bayern heißt alles ein bisschen anders. Deutsches Rotes Kreuz in Deutschland, Bayerisches Rotes Kreuz in Bayern. So ist es halt auch mit der Mittelstandsunion. Ich wollte die Zahlen gerade rücken. 400 Mitglieder stimmt natürlich nicht. Es haben 400 teilgenommen. Wir haben etwa die Hälfte der bayerischen Mitglieder befragt. Das sind 4.000. Befragt haben wir 1.500, also in den Bezirken Franken, also Ober- und Mittelfranken und in Niederbayern, Oberpfalz. Und davon haben 400 geantwortet.
2: Das muss der Korrektheit halber erwähnt werden. Die Enttäuschung in Baden-Württemberg ist relativ klar, wenn wir das hier gehört haben. Ist das die Stimmung, wie Sie in Mittelfranken und dem befreundeten MU, heißt das bei Ihnen, zu spüren ist?
3: Ja, also ich meine, ich gehe mal davon aus, dass die Freunde in Baden-Württemberg noch mehr frustriert sind, weil die jetzt ja noch zig Jahre grüne Staatsregierung hatten. Da ist ja bei uns in Bayern noch vieles wirklich gut, muss man ja schon sagen. Aber die Enttäuschung, die jetzt auf der Bundesebene ist, also die ist bei uns definitiv auch so. Also wir hatten das Gleiche gemacht wie jetzt, auch schon vor gut einem Jahr zur Bundestagswahl, wo ja quasi direkt einen Tag nach der Bundestagswahl die ersten Wahlversprechen gebrochen wurden, Stichwort Schuldenbremse. Und dann kam ja diese Sondervermögen, die ja keine Vermögen sind, sondern Sonderkredite ins Spiel. Und da haben wir das gemacht, was wir jetzt auch gemacht haben. Wir haben die Mitglieder befragt. Und da kam als Quintessenz damals eben raus, im Winter 2025, dass die Politik sich weniger um sich selber kreisen soll, sonst ruiniert sie das Land. Und dann haben wir gesagt, okay, das wäre jetzt so eine Sache, die sollte man vielleicht mal wahrnehmen, also da oben. Und wir haben dann aber gesagt, wir sind ja auch alles Unternehmer. Wenn du einen neuen Abteilungsleiter einstellst, wirst du dem ja auch erstmal 100 Tage zum Einarbeiten geben. Das haben wir dann auch gemacht nach dieser Mitgliederbefragung und haben dann im Sommer, das war dann der 13. August, da waren diese 100 Tage nach der Amtseinführung im Mai rum, einen Sommerempfang gemacht, eben mit 100 Tage Bundesregierung. Und da hat sich schon angedeutet, ja, ein Herbst der Reformen, naja, ob der kommt, keine Ahnung. Und nach dem Herbst der Reformen, der ja ausgeblieben ist, kam dann ein Frühjahr des Streits und jetzt nach 14 Monaten kam dann das, was wir jetzt als großes Reformpaket vorgestellt bekommen haben. Und ja, da verstehe ich, dass die Enttäuschung bei den Kollegen groß ist.
2: Das Reformpaket, was jetzt sozusagen geliefert wurde, beinhaltet mehr Belastung beim Thema Krankenversicherung und es beinhaltet Steuererhöhungen, gerade für Personengesellschaften, die ja dann diese 47% bezahlen werden müssen. Wie kommt das an bei Ihren Mitgliedern?
3: Ja, also das kommt natürlich sehr schlecht an. Also wir haben das ja in verschiedenen Punkten auch abgefragt. Und vielleicht können wir die einzelnen Punkte mal kurz durchgehen. Also der Punkt Rentenversicherungspflicht für Unternehmer lehnen wir ganz klar ab. Wir haben jetzt 7 Jahre Stagnation und jetzt einen weiteren Bremsklotz dem Unternehmer dran zu hängen, der ja gerade, wenn man sagt, okay, es gibt Bestandsschutz, aber Neugründungen würden halt massiv behindert, wenn du jedem Unternehmensgründer erstmal einen Tausender im Monat aus der Tasche ziehst und ich habe gehört 736 Euro, ist halt einfach nehmen wir mal eine einfache Friseurin, die sich selbstständig macht, wo soll die das Geld hernehmen? Die will ja erstmal starten, die will wachsen, ne, die will eine stabile Auftragslage haben und da wäre das natürlich ein absoluter Bremsklotz. Dann haben wir uns das mit diesen Karenztagen angeschaut, da glauben wir nicht, dass das hilft, den Krankenstand runterzubringen. Witzigerweise ist ja der
2: Öffentliche... Krankschreibung ab dem ersten Tag.
3: Ja, genau, das wird direkt, genau, das lehnen wir ab, halten wir für total praxisuntauglich, also abgesehen davon, dass wir weniger Krankenstände haben als der öffentlich-rechtliche Arbeitgeber, wo komischerweise am meisten Krankheitstage sind, da hätten wir eher den Vorschlag gehabt, dass man Karenztage einführt, dass man vielleicht am ersten, zweiten, der dritten Tag, wie in Frankreich oder Italien, eben keinen Lohn kriegt, halten wir für sinnvoller zumindest, als direkt Mitarbeiter zum Arzt zu schicken. Also wir in unserer Firma werden das nicht befolgen, auch wenn es kommt, weil wenn ich jetzt einen Mitarbeiter am Montag zum Arzt schicke, dann ist der nicht Montag krank, was er vielleicht sonst krank wäre, sondern der Arzt schreibt ihn gleich die ganze Woche krank, weil der will ihn ja nicht Dienstag schon wieder in der Praxis sehen. Also ich halte es für nicht zielführend.
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2: Das große Problem der Corona-Krise war die Krankheit an sich, die eine gefährliche Erkrankung gerade für jemanden mit schweren Vorerkrankungen war, wurde zu dem größten Problem aller Zeiten gemacht, dass deine Großmutter umbringt, wenn du jetzt nicht spurst als Kind, dass Long-Covid auslöst, wenn du jetzt nicht dieses und jenes tust. Das ist die größte Gefahr auf der einen Seite, obwohl die Realität etwas abgeschwächt war, ist für manche Menschen gefährlich, für andere nicht. Auf der anderen Seite der große Heilsbringer, der Impfstoff, der alles besiegen wird, der die Pandemie beenden wird, der vor Ansteckung schützt, vor Erkrankung schützt, vor Tod schützt, vor allem schützt, als der perfekte, von Gott gebrachte Heilsbringer, der auch nicht all diese großen Anforderungen erfüllte, sondern ein guter Schutz war, um nicht schwer krank zu werden, aber eben nicht der absolute Heilsbringer. Und diese Lücke an beiden Seiten, an beiden Enden der Argumentation, die in den USA wie in Deutschland sehr, sehr ähnlich waren, das ist dieser Raum, der die Glaubwürdigkeit und das Vertrauen kaputt gemacht hat, weil alle haben gesehen, es sterben nicht alle an dieser Erkrankung und der Impfstoff schützt nicht alle. Und das zusammenzubringen, wenn dann die Politik das Ganze auch noch mit exekutivem Druck durchsetzen möchte, mit einer Impfpflicht durchsetzen möchte, mit einer staatlich gesteuerten Diskreditierungskampagne von Menschen, die sich nicht haben impfen lassen, plus die eigene Erfahrung von Menschen, die geimpft sind und trotzdem krank sind, schwer krank sind, teilweise gestorben sind, macht Menschen wahnsinnig und lässt Vertrauen in den Staat und in einen Staat, der die Wissenschaft vor sich herträgt, erodieren. Und jetzt kommt nach und nach ans Licht, dass das genau so war, das nicht wahr sein durfte, was aber wahr war. Man durfte nicht der Öffentlichkeit erzählen. Impfstoff ist eine gute Sache, schützt dich, aber eben nur dich. Das, was wir alle wahrgenommen haben im eigenen Umfeld, das, was nach und nach an die Öffentlichkeit durchgesickert ist, das, was auch schon immer so war bei respiratorischen Erkrankungen, dass eine Impfung vor eigener schwerer Erkrankung schützen soll und gar nicht vor der Weitergabe des Virus. Jetzt kommt es raus und man muss einfach sagen, diejenigen, die da kritisch waren, die da als Verschwörungsideologen und Schwurbler und Rechte und Corona-Leugner, weiß der Teufel was, alles als Menschenfeinde beschrieben worden sind, sollten im Nachhinein Recht behalten. Und es wird total unterschätzt, wie viel Spaltung und Wut und Emotion und Betroffenheit noch in dieser Gesellschaft steckt, wegen dieser Unterdrückung der Wahrheit, wegen dieser Politisierung der Wissenschaft und wegen dieser aktiven staatlichen Diskriminierung von Millionen Menschen in Deutschland und in den USA.
3: Wir haben es ja eben gehört in dem Zitat, Gunnar, er rühmt sich hier, Mr. Fauci, dass es ihm gelungen sei, die Gesundheitsbehörde auf Linie zu bringen. Also wir hatten intern Zweifel, dass der Impfstoff vor Ansteckung schützt. Aber es ist mir gelungen, hat er eben gesagt, in dem Zitat, was wir gehört haben, die Gesundheitsbehörden abzuhalten, diese enormen Zweifel publik zu machen. Wir haben also eine auf Linie gebrachte Behörde. Da denke ich natürlich auch an das RKI in Deutschland und das nahe Verhältnis zu Spahn bzw. Lauterbach. Und das Ergebnis ist, sagt zumindest Julius, und ich würde ihm da jetzt auch mal zustimmen, weil du das siehst, das Vertrauen in den Staat, auch in seine Fürsorgepflicht, hat erheblich Schaden genommen.
4: Hat furchtbar Schaden genommen. Jetzt sehen wir die Arroganz der Macht, wie dieser Herr Fauci das durchsetzen wollte, dass man auf keinen Fall erfährt, dass diese Impfung gar nicht vor der Weitergabe schützt. Dass man sie also gar nicht braucht, wenn man nicht selbst gefährdet ist. Auch diese Wahrheit wurde geleugnet. An Corona starben die Alten und Schwachen, die mit den Vorerkrankungen, alle anderen nicht und schon gar nicht Kinder und Jugendliche. Jede einzelne Impfung von Kindern und Jugendlichen war vollkommen sinn- und zwecklos. Und wenn wir das jetzt erfahren, dass der das damals alles so schön schon aufgeschrieben hat und sich ins Fäustchen gelacht hat, wie er die Öffentlichkeit belügt und betrügt, dann fragen wir uns natürlich, ob unsere Teilnehmer hier dasselbe Spiel gespielt haben. Unser Fauci heißt Drosten, der das bis heute bestreitet, dass er frühzeitig wusste, wie wenig diese Impfung bringt, dass er frühzeitig wusste, wo eventuell das Virus herkommt. Und dann natürlich der damalige Gesundheitsminister Lauterbach, der ins selbe Horn stieß, oder davor auch noch der Gesundheitsminister Jens Spahn, der jetzt zurückgetreten ist vom Amt des CDU-Fraktionsvorsitzenden. Was wussten die alle? Was haben die uns alle vorgemacht? Und vor allen Dingen, welche Schuld haben die Verantwortlichen auf sich geladen, dass sie alle die so massiv ausgegrenzt, ja auch im Grunde kriminalisiert haben, die eine andere Meinung geäußert haben. Es hieß damals ja die Pandemie der Ungeimpften. Also es wurden ja plötzlich diejenigen, die die Impfung in Frage gestellt haben, zu den Treibern der Infektion erklärt. Das muss man sich mal vorstellen. Da wurde ja der Spieß umgedreht. Da wurden die eigenen Bürger zu denen erklärt, die die anderen praktisch umbringen, indem sie den Virus verteilen. Das war alles gelogen, erstunken und erlogen. Und ich glaube, alle, die damals gekämpft haben, indem sie gesagt haben, aber wir müssen doch die Wahrheit ans Licht bringen, auch übrigens gegen diese Bundeskanzlerin Merkel, die da immer saß mit ihren Ministerpräsidenten und wieder irgendwas erfunden hat, wer wo nicht hingehen darf und wer auf welcher Bank nicht sitzen darf.
2: Einfach in einer erfundenen Instanz, die im Grundgesetz nicht existiert.
4: Die nicht existierte, die hat da einfach allein regiert, ohne Bundestag. Dem Bundestag war es auch egal. Die haben da gar keinen Einspruch, außer der AfD dann später. Und der FDP übrigens, muss man sehr zugutehalten, die dann für das Ende der Infektionsschutzgesetze gesorgt hat. Dass man sich das hat gefallen lassen, dass man das den Menschen angetan hat. Da warte ich noch heute auf eine Geste, die von Frau Merkel nicht kommt. Mhm. Könnte sie ja auch mal großzügig aus ihrem Ruhestand heraus, wo sie so gemütlich ihre Bücher schreibt, auch mal sagen, ihr habt mich vielleicht geirrt. Die hat uns damals gesagt, die Wissenschaft, hat sie immer gesagt, die Wissenschaft. Und die Wissenschaft hat gesagt, und die Wissenschaft, jetzt wissen wir, dass die Wissenschaft überhaupt nichts gesagt hat, beziehungsweise was ganz anderes, als wir erfahren haben. Meine Güte, also diese Fauci-Tagebücher sind ja Gold wert, muss ich sagen. Hoffentlich kriegen wir auch noch Drosten-Tagebücher.
3: Ja, über Drosten sprechen wir gleich, aber da wäre ich auch mal sehr gespannt, was da drin steht. Ich habe eben von mehreren Dimensionen der Erkenntnisse, die aus diesen Fauci-Tagebüchern zu entnehmen sind, gesprochen. Eine zweite betrifft nicht nur Lügen beim Thema Impfung, sondern diese zweite Dimension, diese zweite Ebene steht unter der Überschrift Doppelmoral. Ja, eine wirklich eklatante Doppelmoral, eine Doppelmoral, die zum Himmel stinkt des Corona-Establishments. Während Millionen Menschen unter Kontaktbeschränkungen litten, das Haus nicht verlassen durften, badete der Top-Berater im Blitzlichtgewitter. Starbesuche, Galadinés und eitle Notizen prägten Faucis Alltag mitten in der Corona-Zeit. Am 17. November 2021 zum Beispiel, als es täglich 80.000 bis 90.000 Neuinfektionen gab, schrieb er, Zitat, ich, also Fauci, war gestern auf einer Buchparty im Café Milano. Der Laden war extrem voll und ich war fast zwei Drittel der Zeit gezwungen, meine Maske abzunehmen, da Getränke serviert wurden und die Leute redeten und Selfies machten. Es kann schon schwer sein, das Leben als Popstar. Am 11. November 2022 schrieb er, aufregender Tag. Zur Vorbereitung der Enthüllung meines lebenden Porträts gab es eine Galafeier im Haus von Jeff Bezos. Seine Villa scheint gar kein Ende zu nehmen. Die Gästeliste war A-Klasse. Meine Güte, die Gästeliste war A-Klasse. Also das ist wirklich eine Party-Doppelmoral vom Feinsten oder vom Schlimmsten. Er sonnt sich im Blitzlichtgewitter, freut sich, dass er so begehrt ist, dass alle Menschen Selfies mit ihm machen müssen. Und dazu muss man natürlich die Maske abnehmen. Ähnliches gab es ja auch in Europa. In Großbritannien führte die Partygate-Affäre um illegale Lockdown-Feiern zum Absturz des damaligen Premierministers Boris Johnson. Und in Deutschland auch kein Kind von Traurigkeit, Jens Spahn, der im Oktober 2020 im ZDF-Morgenmagazin vor dem Geselligsein warnte und abends an einem Spendenesser mit einem Dutzend Unternehmen teilnahm. Glücklicherweise gab es dort pro Kopf Spenden von nur unterhalb 10.000 Euro, von 9.999 und damit 1 Euro unter der damaligen Transparenzgrenze. Also das fügt sich doch wirklich in ein Muster, Julius. Moral ist für die anderen, wir lassen es krachen.
2: Eigentlich kann man ja sagen, Fauci, Spahn, Johnson, wie sie alle heißen, das Positive ist, die sind welche von uns. Weil wer hat nicht in Gartenhütten, Keller, Partyräumen, Hobbykellern und dergleichen heimlich dann doch mal sich versammelt und dafür gesorgt, dass mehr als zwei Paar Schuhe vor der Tür standen, wo die Nachbarn sich drüber aufregen konnten. Jeder wird das getan haben, weil man wird ja wahnsinnig ohne soziale Kontakte. Das große Problem ist, wenn ich derjenige bin, der den Menschen verbietet und mit Polizeigewalt nachstellen lässt, ob sie denn die Regeln einhalten, ob sie denn nach 22 Uhr noch spazieren gehen, ob sie denn wirklich mehr als ein befreundetes Pärchen, die 1.1-Regel von irgendwelchen Schulfreunden, die man noch treffen darf und all diese Dinge, die Kinderseelen, die geschunden worden sind, der soziale Druck, der entstanden worden ist, das sich gegenseitig denunzieren von Nachbarschaften, wer hat jetzt mit wem im Garten gegrillt und waren die nicht letzte Woche nochmal woanders und die, wenn das alles nicht wäre, würde man ja sagen, sympathisch, sie sind wie wir, auch nur Menschen. Aber sie haben halt nun mal dafür gesorgt, dass sich Nachbarschaften bekriegt haben, dass sich Familien entzweit haben, dass die Polizei abends bei WGs vor der Tür stand und nachgezählt hat, wer, wo, mit wem und überhaupt. Dass Angela Merkel am Morgen die Einkaufsläden schließen wollte und dann am Nachmittag Julian Reichelt im KDW begegnet ist beim Einkaufen und ich weiß nicht, was sie eingekauft hat, aber irgendwas Leckeres wird schon gewesen sein. Das ist diese Doppelmoral, die Menschen so wahnsinnig macht. Wasser predigen und am Ende feinsten Wein saufen in der Villa von Jeff Bezos. Das ist das, was Politik unglaubwürdig macht. Gepaart mit dem Wissen, das man eigentlich hat und nicht an die Öffentlichkeit bringt, um irgendwelche Impfpflichtvorhaben des Justizministeriums nicht in Gefahr zu bringen. Das ist das, was die Menschen so wahnsinnig macht und die Politik so unwahrhaftig am Ende. Am Ende sind es Menschen und jeder hat das Recht, in einer wahnsinnigen Spirale von Maßnahmen, die eh nichts bringen, in der Gartenhütte heimlich ein Bierchen zu trinken, nach meiner Wahrnehmung. Ja, das hat Ralf Schuler im Podcast gesagt, er war noch nie jemand, der an einem Stoppschild, das kein Sinn ergibt, angehalten hat. Also Regeln sind nicht nur dazu da, um sie blind einzuhalten, sondern auch immer zu gucken, ergibt das wirklich Sinn? Aber wenn Politiker diejenigen sind, die am Morgen A verkünden und am Abend selbst B tun, da kann ich jede Wut, jeden Zorn und jeden Ärger der Menschen und jede Ablehnung, das bis hin zu, ich teile das nicht, aber bis hin zu Hass geht, wenn man selbst Betroffener ist von dieser Diskriminierung, nachvollziehen.
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1: Ich bin Thomas Brock. Führende SPD-Politiker pochen angesichts der weiter hohen Benzinkosten auf eine Spritpreisbremse. Die hohen Spritpreise seien weiter eine echte Belastung für unser Land, sagte Generalsekretär Klüssendorf der Deutschen Presseagentur. Nötig seien Preisobergrenzen.
2: Der Tankrabatt ist ausgelaufen, Millionen Urlauber müssen an der Zapfsäule tief in die Tasche greifen. Die SPD fordert schon länger, dass der Staat nochmal eingreift. Doch Wirtschaftsministerin Reiche von der CDU lehnt das ab. Sie plane aktuell keine weiteren Hilfen. Aus Sicht des ADAC sind die Spritpreise seit mehreren Wochen zu hoch. Man dürfe nicht länger tatenlos zusehen, wie Konzerngewinne immer neue Rekorde erreichen, sagt SPD-Generalsekretär Klüssendorf. Thomas Bremser, Redaktion.
1: Der Industrieverband BDI begrüßt die zeitweise Aufhebung von Lkw-Fahrverboten an Sonn- und Feiertagen wegen des aktuellen Niedrigwassers auf wichtigen Wasserstraßen. Die Verlagerung von Gütern auf Schiene und Straße könne die Lieferketten stabilisieren, sagt BDI-Vize Lösch der Rheinischen Post. Kritik kommt dagegen von der Umweltschutzorganisation BUND. Die Regierung habe nicht verstanden, dass die niedrigen Flusspegel ein Symptom der Klimakrise seien. Mit Ausbaggerung von Flussbetten oder mehr Lkw auf der Straße sei das nicht zu lösen. Wegen eines großen Waldbrands am Gardasee sind mehr als 200 Menschen evakuiert worden, darunter zahlreiche Urlauber. Das Feuer wütet am Westufer von Italiens größtem See.
3: Raus, weg hier, hieß das Kommando mitten in der Nacht. Urlauber mussten aus ihren Unterkünften flüchten, genauso wie alle Touristen aus einer Ferienanlage. Immer näher rückten die glutroten Flammen heran. Auch viele Deutsche machen gerade hier am Gardasee Urlaub. Zig Feuerwehrleute sind noch immer im Einsatz, auch Löschflugzeuge. Alle versuchen, den Brand unter Kontrolle zu bekommen. Hier in Italien stöhnen alle unter einer extremen Hitzewelle. Wälder und Böden sind staubtrocken. Aus Italien, Claudia Wächter.
1: Florian Wellbrock hat zum Abschluss der Freiwasserwettbewerbe bei den Schwimm-Europameisterschaften in Paris seine dritte Goldmedaille gewonnen. Gemeinsam mit Julia Ackermann, Isabel Gose und Oliver Klemet bezwang er in der Mixed-Staffel über 4x1,5 Kilometer Italien und Ungarn. Es war insgesamt das vierte deutsche Gold in der Seine. Dazu gab es einmal Bronze.
0: Soweit das Neueste. 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
1: Zum Wetter, die aktuelle Vorhersage des Deutschen Wetterdienstes. Am Alpenrand ziehen einzelne Schauer durch, sonst verbreitet sonnig und meist trocken bei sommerlichen Temperaturen zwischen 27 und 33 Grad, im Norden und an den Küsten etwas kühler. Morgen auch wieder viel Sonne, nur in den Bergen, im Süden einzelne Schauer und Gewitter, bei den Temperaturen geht es weiter nach oben, im äußersten Norden Höchstwerte bis zu 29 Grad, ansonsten werden es heiße 30 bis 35 Grad.
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2: Ob Kühltürme oder herrschende Verhältnisse, alles muss im Sozialismus in die Luft gesprengt werden. Das Sprengen ist das Schaffen der Versager. Der neue Sozialismus ist so gewalttätig, wie er immer war. Seine Gewalt richtet sich gegen Statuen und Stromversorgung, gegen Autofabriken und Parteizentralen, gegen unliebsame Redaktionen wie News und Apollo, mit dem Hammer gegen Köpfe und mit dem Bolzenschneider gegen Flughäfen, mit Vandalismus gegen Kunstwerke. Sie streben die Auslöschung von westlicher Kultur und Identität an. Sie verfolgen dieses bösartige Ziel mit den Mitteln der unkontrollierten Massenmigration, im Hass auf den freien Westen und in der Vermutung, mit den Islamisten würden ihnen neue Kampfgefährten zuströmen. Der Sozialismus vertreibt die Fleißigsten und belohnt die Faulsten. Wir sehen den Brain Drain bereits hier in Deutschland. Zehntausende junge Menschen gehen, die Klügsten gehen, die Analphabeten kommen. Aus einer Nation der Ingenieure wird das linke Reich der vielfältigen Volt- und Lieferando-Fahrer. Der Sozialstaat, der explodierende Ausgaben und kollabierende Einnahmen verteilt, erstickt alle Gestaltungsmöglichkeiten unserer Kinder, versorgt unzählige Fremde fürstlich und überweist Milliarden ins Ausland. Wer sich der infamen Verschwendung des neuen Sozialismus entziehen will, wird vom Staat mit unerbittlicher Härte gejagt. Jahrzehntelange Gefängnisstrafen, nicht etwa für fremde Mörder und Vergewaltiger aus fernen Ländern, nein, sondern für Deutsche, die dem gierigen, nimmersatten Staat das Geld vorenthalten, das er ihnen abverlangt. Dabei ist doch der größte Steuerbetrüger der neue Sozialismus selbst, der uns in Gestalt von Friedrich Merz und Lars Klingbeil aber Milliarden abverlangt, die wir noch gar nicht verdient haben, uns und unseren Kindern in Form von Zinsen auflastet und mit Bilanztricks, die geradezu kriminell sind, zweckentfremdet und natürlich umverteilt. Die primitiven Fanatiker des Sozialismus hassen nichts mehr als den Erfolg anderer, weil sie spüren, dass sie selbst diesen Erfolg niemals erleben werden. Linke Ideologie ist nichts anderes als Neid, der in Zerstörungswut umschlägt. Gesellschaftliche Zerstörungswut. Vor fast 6 Jahrzehnten brannten vor dem Springerhaus in Berlin. Springer warnte immer vom Sozialismus die Auslieferungswagen von Bild. Auf der Straße tobte ein linker Mob. Die Brandstifter hassten alles, wofür Springer stand. Freier Westen, Marktwirtschaft, Wiedervereinigung, Aussöhnung mit Israel und dem Volk der Juden. Der Mob war links, der Mob war sozialistisch und der Mob war wie heute antisemitisch. Schon bald sollte der Linksterrorismus Leid und Schrecken über Deutschland bringen und mit den neuen Judenmördern paktieren. Die letzten Deutschen, die Juden selektiert haben, waren nicht Nazis, sondern linke Terroristen. Axel Springer sollte am Ende historisch Recht behalten, auch wenn er es leider selbst nicht mehr erleben durfte. Jahrzehntelang aber lebte Axel Springer mit der Bedrohung durch linken Extremismus, Fanatismus und Terrorismus und kaum jemand sprang ihm im Angesicht von Gewalt und Bedrohung zur Seite. Genau an diesem Punkt stehen wir heute wieder. Wieder hier in Berlin-Kreuzberg. Heute ist es nicht mehr Axel Springer, heute sind es Apollo News und News. Wieder konfrontiert mit einem militanten Milieu, das vor nichts zurückschreckt und sich auf dem rasanten, rasenden Weg in den Linksterrorismus befindet. Und wieder schweigen viel zu viele. News und Apollo News werden von militanten Linksextremisten bedroht, bekämpft und angegriffen. Diese Fanatiker rufen öffentlich dazu auf, uns heimzusuchen, anzugreifen, unseren Mitarbeitern nach der Arbeit aufzulauern und ihnen, Zitat, das Leben zur Hölle zu machen. In einem Aufruf schreiben diese Linksextremisten folgende Worte. Recherchiert, wo sie sich nach Feierabend hinbegeben und werdet aktiv. Jede Aktion ist notwendig, um die rechte Raumnahme zu stoppen. Jede Aktion ist notwendig. Jedes Mittel ist ihnen recht. Das ist ein öffentlicher Mordaufruf gegen uns, gegen freie Medien. Jeder Politiker muss endlich erkennen und begreifen, was hier geschieht. Die CDU aber widerspricht nicht nur nicht entschlossen, die CDU beteiligt sich auch noch daran. Daniel Günther und Karin Prien haben öffentlich zum Kampf gegen News aufgerufen und diese neuen Schlägertrupps der Zivilgesellschaft mit entfesselt. Wir sollten aufhören, über diese Leute von Antifa zu sprechen. Antifa nur noch in Anführung, weil sie eben nicht antifaschistisch sind, sondern die neuen Faschisten. Antifa, das klingt nach Folklore. Antifa ist verniedlichend und verharmlosend. Antifa klingt wie Ottifant. Antifaschismus hat durch linke Medienvormacht den Anschein des heldenhaften Widerstandes. Aber das ist es nicht. Ihr Kampf gegen rechts ist nicht Folklore, es ist nicht nobler Aktivismus, es ist nicht Antifa, es ist der direkte Weg in Terrorismus und politische Gewalt. Die Antifa ist eine terroristische Vereinigung, eine linksterroristische Vereinigung. Es hat bereits begonnen, wenn Kollegen von uns von Apollo News am Boden liegend gegen den Kopf getreten werden und weite Teile der sympathisierenden Medien das anschließend mit klammheimlicher Freude verharmlosen. Ich sage, nennt politische Gewalt nicht Antifa, nennt es beim Namen. Es ist das Aufziehen des neuen Linksterrorismus. Es ist kein Fall für staatliche Förderprogramme wie Demokratie leben, sondern für den Staatsschutz und den Verfassungsschutz, wenn er gerade mal nicht damit beschäftigt ist, Screenshots von den harmlosen Facebook-Kommentaren rechtschaffender und unbescholtener Bürger zu machen. Seit es neue Medien gibt, die linker Macht gefährlich werden können, greifen diese Fanatiker wieder zu ihren Waffen von Einschüchterung und mobartigen Überfällen. Aber meine Botschaft an diese neuen militanten Linksextremisten, an Marxisten, an Freiheitsfeinde und Antisemiten könnte klarer nicht sein. Kritischer Journalismus lässt sich nicht aufhalten. Das Wort, unser Wort, ist mächtiger als das Schwert, mächtiger als ihr Brandsatz, mächtiger als ihre Tritte gegen den Kopf. Nein, ich persönlich möchte mir keine Welt ohne Grenzen und Besitztümer vorstellen, wie John Lennon das verlangt hat. Ich möchte mir auch keine gottlose Welt ohne Himmel vorstellen, in der alle Menschen gleichgemacht aufgehen in der Hässlichkeit linker Ideologie, die John Lennon als die große Brüderlichkeit besingt. Ich möchte meine ganze Kraft, meine ganze Kreativität, die Gewalt meiner Worte einsetzen, um dem neuen Sozialismus entgegenzutreten und die Menschen davor zu warnen. Denn, wie heißt es so treffend, hinein in den Sozialismus kann man sich wählen. Heraus aus dem Sozialismus muss man sich kämpfen.
1: Das war ein Ausschnitt von Achtung Reichelt.
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2: Müssen wir über folgenden sehr ernsten Vorgang sprechen. Über einen blutigen Antifa-Angriff auf den Hamburger Vorsitzenden der AfD-Jugendorganisation. Abseits einer Veranstaltung der Generation Deutschland in Schwerin wird Michael Schumann von gewalttätigen Linksextremisten attackiert.
3: Beim Tag der Deutschen Jugend in Schwerin wird Michael Schumann von der AfD-Jugendorganisation Generation Deutschland von Linksextremisten angegriffen. Videos zeigen zunächst, wie vermummte linke Mitglieder des Jugendverbandes den Weg versperren. Als der AfD-Nachwuchs zurückweicht, folgen ihnen die Linksextremisten. Einer ruft, Zitat, kommt doch, ich denke, ihr seid jungdeutsch kampfbereit, kommt doch, Zitat Ende. Auch die Parole Nazischweine, Nazischweine wird gemeinschaftlich gerufen und ein Vermummter sprüht Pfefferspray mitten in Richtung der Generation Deutschland-Mitglieder. Dann folgt die Eskalation. Gerangel, Geschrei und fliegende Flaschen. Michael Schumann zeigt sich in einem Video nach dem Angriff blutüberströmt, aber unerschrocken.
4: Willkommen in Schwerin. Das Wetter ist gut. Stimmung ist gut. Antifa aggressiv, wie man sieht.
3: Später wird er im Krankenhaus untersucht. Die Demonstration, zu der rund 500 Teilnehmer erwartet werden, zieht dennoch durch die Stadt. Die Polizei, die mit einem Großaufgebot vor Ort ist, bestätigt den Angriff. Über den gewalttätigen Antifa-Angriff auf Michael Schumann sprechen wir jetzt bei News Live.
2: Und das tun wir natürlich direkt mit Michael Schumann, der uns nun live aus Hamburg zugeschaltet ist. Schönen guten Morgen, Herr Schumann.
5: Guten Morgen. Danke für die Einladung.
2: Ja, die erste Frage natürlich zunächst einmal, wie geht es Ihnen? Haben Sie etwas davongetragen? Wie ist Ihr gesundheitlicher Zustand momentan?
5: Soweit alles in Ordnung. Man sieht, dass ich ein paar Nadeln da reinbekommen habe, aber ansonsten geht es mir gut.
2: Das ist gut. Erst einmal gesundheitlich Entwarnung, aber dass das so relativ glimpflich ausgeht, damit war nicht unbedingt zu rechnen. Schauen wir uns zum Einstieg nochmals eines der Videos vom Vorfall an.
6: Jungs,
7: ja.
6: Zurück.
7: Ja? Hey, komm richtig her.
8: Kommt doch.
7: Ha? Ich denke, seid jungdeutsch kampfbereit.
8: Was seid ihr hier?
7: Kommt doch.
8: Verpisst euch hier.
7: Kommt doch.
8: Verpisst euch hier.
7: Ihr eure Scheißhäuser zurück.
8: Ja,
7: verpisst
8: euch.
9: Kommt doch. Schweine! Nazi-Schweine! Nazi-Schweine! Nazi-Schweine!
10: Jan, komm. Jan, komm.
8: Los, verpisst euch hier. Verpisst euch hier.
2: Ja, wir sehen ja also eine sehr aggressiv auftretende Antifa-Gruppe mit wüsten Beschimpfungen. Nazischweine, verpisst euch, kommt doch zu uns, wenn ihr euch traut. Wie haben Sie, Herr Schumann, genau diesen Moment auf der Straße erlebt?
5: Ja, ich habe das so erlebt, dass es erstmal zu einem Totalversagen der Polizei an der Stelle kam. Die sind ja nicht irgendwo entlang gelaufen, sondern eben, das sind wenige Meter vom Schweriner Schloss entfernt, ne, da wo auch die Demo angemeldet war. Man sieht es ja auch im Video schon im Hintergrund. Es fing schon am Parkplatz an, dass da eine größere Gruppe von vermummten Antifas rumstand, obwohl das eigentlich der abgesprochene Parkplatz war, der mit der Polizei abgesprochen war, wo es eigentlich Sicherheit entsprechend geben sollte. Auch diese Route sollte gesichert sein. Wir haben die Polizei darauf angesprochen, dass da halt eben diese Vermummten rumstehen. Die sind ja erstmal auch ein bisschen weggegangen, als wir entgegenkamen. Und die Polizei meinte, ja, die Kollegen kümmern sich drum, können so nach dem Motto weitergehen. Was wir dann auch getan haben, natürlich dann mit der Absprache auch, hey, wenn da jetzt sozusagen was passieren sollte, ist im Rücken auch die Polizei. Das heißt, wir wollen deeskalieren und gehen dann wieder auch entsprechend zur Polizei, weil wir keine Szenen haben wollen von irgendwelchen Schlägereien vor der Demo. Wir sind friedlich einfach nur auf unserem Weg gewesen und wurden da halt entsprechend abgefangen von Leuten, die bewaffnet sind. In dem kurzen Clip sieht man jetzt nicht unbedingt auch, wie viele es waren. In einem anderen, das ich gesehen habe von Anwohnern, die das vom Balkon gefilmt haben, sieht man da doch noch ein bisschen mehr. Aber entsprechend waren die halt, ja, bewaffnet, man sieht es ja auch, dass da Pfefferspray direkt nach dem ersten Tritt angewandt wird, dass da die ganze erste Reihe im Grunde erstmal nichts was sehen kann von uns. Und auch in diesem Plastikbeutel und so weiter ist ja auch nochmal ein schwerer Gegenstand gewesen, mit dem man schön draufhauen kann. Sieht man ja auch, dass er das immer wieder versucht. Also ja, die Lage ist dann so ein bisschen eskaliert entsprechend.
2: Sagt der Landesvorsitzende der Hamburger Nachwuchsorganisation der AfD namens Generation Deutschland, Michael Schumann. Er hat gerade eben gesagt, ja, man habe sich doch von der Polizei etwas im Stich gelassen gefühlt, sonst hätte es zu dieser gewalttätigen Auseinandersetzung gar nicht kommen müssen. Als diese Attacke, über die wir sprechen, passierte, waren Sie gerade auf dem Weg hin zur Demonstration und plötzlich kam dem AfD-Nachwuchs an einer Straßenecke, Sie haben es eben beschrieben, Herr Schumann, vermummte Personen entgegen. Wir schauen uns noch einmal gemeinsam an, wie genau genau die Mitglieder der Generation Deutschland damals bedrängt wurden.
11: Junge, ja. Michael hat's erwischt.
12: Ja, ja. Die Hurensöhne, Digga.
11: Weg, weg, weg!
2: Ja, es geht etwas zu Bruchglas. Es wird offenbar auch Pfefferspray eingesetzt und dann weichen die Mitglieder der Generation Deutschland in diesen Moment zurück. Sie haben eben schon gesagt, das Schutzkonzept der Polizei hätten sie sich besser vorgestellt. Ganz generell, welche Konsequenzen sollten denn Ihrer Meinung nach aus diesem Angriff gezogen werden?
5: Ja, zum einen sieht man jetzt nochmal in dem einen Clip, spätestens dann, wo ich getroffen wurde, war dann die Geduld bei uns auch irgendwo vorbei. Entsprechend mussten wir uns wehren und man sieht dann ja auch, dass die nochmal entsprechend auch weglaufen, also feige Angriffe, Pfefferspray rein, einmal rein, jemand angreifen und dann wieder weg. Das kennt man ja auch zum Beispiel von der Hammerbande, so ähnlich. Ja, welche Konsequenzen kann man ziehen? In dem Sinne muss ich persönlich sagen an der Stelle, das Vertrauen in die Polizei ist da natürlich durchaus angeschlagen, ja, muss ich sagen. Wenn man es nicht hinbekommt, abgesprochene Routen, ja, und Parkplätze zu sichern, und das wäre auch nicht schwer gewesen. Ich meine, wäre da genau an der Ecke halt einfach, wie es sein sollte, auch nochmal ein Einsatzwagen der Polizei, hätte man sich auch um diese Person in der Form, wie sie da halt eben vorzufinden waren, auch gekümmert, ja, präventiv, dann wäre das ja gar nicht erst dazu gekommen. Sollte es ja eigentlich auch nicht um 14 Uhr am helllichten Tag. Da sind wir uns alle einig. Die Polizei sollte dann entsprechend besser vorbereitet sein. Das wundert mich auch, dass sie es nicht waren. Wir hatten ja erst vor kurzem den Bundesparteitag in Erfurt. Da sieht man ja auch immer, wie die Lage entsprechend ist, wie da mobilisiert wird, was da für Methoden angewandt werden. Und da muss natürlich nochmal ein großes Umdenken in der Polizei und auch wahrscheinlich in der gesamten politischen Landschaft Deutschlands stattfinden, was Linksextremismus angeht.
13: Man muss ja sagen, dieser Angriff kam nicht aus dem Nichts, sondern es war ein Großaufgebot der Polizei dort vor Ort, weil 7 Gegendemonstrationen angekündigt waren. Und ich finde Gegendemonstrationen immer vollkommen legitim. Natürlich ist es genauso das Recht, wie es das Recht der Generation Deutschland ist, sich zu versammeln, auch von Gegendemonstranten sich ebenfalls zu versammeln. Aber was wir hier wirklich sehen und immer wieder auch mittlerweile sehen und immer öfter sehen, ist, dass es ein linkes Lager gibt, was vollkommen davon überzeugt ist, dass Gewalt ein legitimes Mittel ist, um die eigenen Ziele anzuwenden. Das haben wir hier gesehen, das haben wir am Rande des Parteitags der AfD in Erfurt gesehen, wo es eben diese gewalttätigen Übergriffe auf die Apollo-News-Journalisten gab. Und immer öfter haben wir plötzlich Gewalt von links gegen entweder Leute, die als rechts gelten oder rechts sind, oder gegen Leute, die einfach nur kritisch nachfragen an Linke, also Journalisten, die einfach kritische Fragen gegenüber Linken stellen. Da gibt es eine Normalisierung von Gewalt, die wirklich bedrohlich ist. Wir haben jetzt immer öfter hier so eine Mob-Dynamik, wo die Linken, Linksextremen sich wirklich zusammenschließen, gemeinsam losgehen auf Andersdenkende, auf Kritiker. Und das verändert natürlich das politische Klima in so einem Land. Also solche Bilder dienen ja nicht nur demjenigen, der dort getroffen wird, sondern sie dienen dazu, eine gesamte Gesellschaft einzuschüchtern. Einer gesamten Gesellschaft zu sagen, wenn ihr zu kritisch seid mit Linksextremisten, wenn ihr die linke Meinungshegemonie angreift, dann könnt ihr Opfer von solchen Gewaltattacken werden. Und genau das ist das Ziel von solchen Angriffen. Man will eine Einschüchterungswirkung. Und ich finde das gruselig. Also wie sich die politische Gewalt in Deutschland normalisiert, das macht einem wirklich Angst.
2: Und man hat ja manchmal Eindruck, weiß nicht, du siehst, Julius, es gibt so eine Art schlechter Gewalt, über die sich alle aufregen. Das ist dann die von rechts, wo es sie denn gibt. Und es gibt so eine Art, ja, irgendwie gesellschaftlich gerade noch tolerierte, vielleicht sogar klammheimlich erwünschte Gewalt. Und die richtet sich gegen rechts. Man sieht ja auch daran, wer sich jetzt beispielsweise über solche gewalttätigen Auseinandersetzungen aufregt und wer nicht. Also manche, glaube ich, sind bei solchen Bildern klammheilig einverstanden. Die rechte Jugendorganisation kriegt halt mal tüchtig gezeigt, dass sie nicht gewollt ist in Deutschland.
14: Ja, was wir auf diesen Bildern sehen und jetzt nicht nur am gestrigen Tag oder am Wochenende, ist das, was man Hetzjagden nennen würde, das, was vor wenigen Jahren das große Thema war, was am Ende den Verfassungsschutzchef seinen Job gekostet hat und was Danger Dan in seinem Video, in seinem Musikvideo besingt. Bereitet euch darauf vor, sammelt, findet über sie heraus und im Zweifel macht euch kampfbereit, trainiert und verjagt sie aus der Stadt. Das ist das, was wir da gesehen haben. Menschen, die auch noch mutig genug sind, so edel sind, ihre Gesichter zu verdecken, sich mit Handschuhen vorzubereiten, nicht erkennbar zu sein, und dann in diesem Moment in der Gruppe gegen unvorbereitete andere Menschen, vollkommen egal, wer da steht, woran die glauben, was die schon mal gesagt haben oder auch nicht, die dann anzugreifen. Das ist eben das, was Pauline beschreibt. etwas, was im demokratischen Diskurs nichts zu suchen hat, wo aber das Auge gerne zugedrückt wird, wenn es eben die vermeintlich Wünschenswerten trifft, die vermeintlich Richtigen angegriffen werden, weil man in seinem eigenen Zirkelschluss lebt, auf diese gewalttätige, antidemokratische Art und Weise mutmaßlich die Demokratie zu verteidigen. Das muss man sich mal, also die Menschen, die da unterwegs sind, sich vom Mumm und andere angreifen, mal ganz in Ruhe vom Spiegel vorsagen, ich greife andere an, damit sie nicht ihre demokratischen Gedanken und Dinge und Meinungsfrei benutzen können, um die Demokratie zu retten. Da merkt man dann selbst, dass es Quatsch ist. Nur du hast vollkommen recht, es wird in der Öffentlichkeit, wenn es von links nach rechts geht, deutlich, deutlich sanfter beobachtet, als würde es von rechts nach links gehen, wo ja in der Zwischenzeit gar nicht mehr so viele Fälle im Vergleich überliefert sind, wie in die andere Richtung. Also sowohl die Relevanz des Phänomens ist nach meiner Wahrnehmung inzwischen von links gegen rechts deutlich stärker geworden, wobei weiterhin die Wahrnehmung und die Größe der Rezeption der Medien andersrum größer ist und irgendwas ist da verrückt.
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1: Ich bin Thomas Brockt. Die Industrie begrüßt, dass 4 Bundesländer das Sonntagsfahrverbot für Lkw gelockert haben. Das könne die Lieferketten stabilisieren, sagte der Vize-Geschäftsführer des Industrieverbands BDI Lösch der Rheinischen Post. Hintergrund ist das aktuelle Niedrigwasser auf wichtigen Flüssen.
2: Das Niedrigwasser macht der Wirtschaft zu schaffen und könnte auch Güter für die Kunden verteuern, wie Benzin, Getreide oder Baustoffe. Darum sollen jetzt mehr Transporte auf Straße und Schiene verlegt werden. Die 4 Bundesländer haben das Lkw-Verbot an Sonntagen bis Ende August gelockert bzw. Ende September. Das gilt für alle Güter, die vom Niedrigwasser betroffen sind. Gut möglich, dass weitere Regionen nachziehen. Denn noch ist unklar, ob die Laster andere Bundesländer umfahren müssen oder schnell eine Sondergenehmigung bekommen. Thomas Bremser, Redaktion.
1: Führende SPD-Politiker pochen angesichts der weiter hohen Benzinkosten auf eine Spritpreisbremse. Die hohen Spritpreise seien weiter eine echte Belastung für unser Land, sagte Generalsekretär Klüssendorf der Deutschen Presseagentur. Nötig seien Preisobergrenzen, Wirtschaftsministerin Reiche müsse schnell ein Gesetz dafür vorlegen. Die Ministerpräsidentin von Mecklenburg-Vorpommern, Schwesig, betonte, in ländlichen Regionen sei das Auto kein Luxus, sondern notwendig für den Alltag. Wegen eines großen Waldbrands am Gardasee sind mehr als 200 Menschen evakuiert worden, darunter zahlreiche Urlauber. Das Feuer wütet am Westufer von Italiens größtem See.
3: Raus, weg hier, hieß das Kommando mitten in der Nacht. Urlauber mussten aus ihren Unterkünften flüchten, genauso wie alle Touristen aus einer Ferienanlage. Immer näher rückten die glutroten Flammen heran. Auch viele Deutsche machen gerade hier am Gardasee Urlaub. Zig Feuerwehrleute sind noch immer im Einsatz, auch Löschflugzeuge. Alle versuchen, den Brand unter Kontrolle zu bekommen. Aus Italien, Claudia Wächter.
1: Florian Wellbrock hat zum Abschluss der Freiwasserwettbewerbe bei den Schwimm-Europameisterschaften in Paris seine 3. Goldmedaille gewonnen. Gemeinsam mit Julia Ackermann, Isabel Gose und Oliver Klemet bezwang er in der Mixed-Staffel über 4x1,5 Kilometer Italien und Ungarn. Es war insgesamt das 4. deutsche Gold in der Seine. Dazu gab es einmal Bronze.
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1: Zum Wetter, die aktuelle Vorhersage des Deutschen Wetterdienstes. Am Alpenrand ziehen einzelne Schauer durch, sonst verbreitet sonnig und meist trocken bei sommerlichen Temperaturen zwischen 27 und 33 Grad, im Norden und an den Küsten etwas kühler. Morgen auch wieder viel Sonne, nur in den Bergen, im Süden einzelne Schauer und Gewitter. Bei den Temperaturen geht es weiter nach oben, im äußersten Norden Höchstwerte bis zu 29 Grad, ansonsten werden es heiße 30 bis 35 Grad.
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1: Hier ist Kissler Kompakt, der erste Kommentar des Tages. Heute lautet unser Thema: Hallervorden macht Wahlkampf. Dieter Hallervorden will Ulrich Siegmund verhindern. Der Komiker wird am 5. September 91 Jahre alt. Einen Tag später wird in Hallervordens Heimat Sachsen-Anhalt ein neuer Landtag gewählt. Der gebürtige Dessauer macht Wahlkampf für den Ministerpräsidenten von der CDU, Herrn Schulze. Alles, so Hallervorden, müsse getan werden, um das Unheil zu verhindern, das mit einem AfD-Ministerpräsidenten Siegmund über Sachsen-Anhalt käme. Hallervorden kämpft leidenschaftlich, das ist sein Recht. Sein Panikszenario überzeugt aber nicht. Wenn die Macht von der Regierung auf die Opposition übergeht, ist das keine Niederlage demokratischer Kräfte, sondern ein Ausweis demokratischer Stärke. Hallervorden ist eine Legende. Noch im hohen Alter steht er auf der Bühne, spielt Molière, Hauptmann oder sich selbst. Zwei Theater hat er gegründet oder übernommen. Er ist mehr als Didi, mehr als Palim Palim und eine Flasche Pommes frites. Er ist ein komödiantischer Schauspieler von hohen Gnaden. Aktuell tourt Hallervorden im Namen der CDU durch Sachsen-Anhalt. Mit dem Ministerpräsidenten bestreitet er ein Programm. Es heißt: Kunst braucht Freiheit. Hallervorden und Schulze im Gespräch über Demokratie. Demokratie, da sind sich der Spitzenkandidat der CDU und Hallervorden einig. Demokratie funktioniere nur ohne AfD. Die AfD wird von den demokratischen Kräften ausgeschlossen. Demokratische Kräfte sind also alle Parteien mit Ausnahme der AfD. Das ist eine undemokratische Versuchsanordnung im Namen der Demokratie. Komiker und Amtsinhaber verbünden sich zur anti-oppositionellen Abendunterhaltung. Im Podcast von Mitteldeutscher Zeitung und Volksstimme erläutert Hallervorden sein Engagement. Kurz zusammengefasst: Unter einem AfD-Ministerpräsidenten Ulrich Siegmund wäre es vorbei mit der Freiheit, vorbei mit der universellen Menschenwürde und vorbei mit der Vielfalt in Sachsen-Anhalt. Hallervorden gibt zu, dass die AfD mit seiner Verachtung zu rechnen habe, zumindest ein bisschen.
2: Also was ich beruflich oder privat gemacht habe, war nie geprägt von Häme, Hass oder Hetze und so weiter. Für mich ging es immer ums Miteinander, füreinander Dasein, sich gegenseitig helfen. Und das ist auch der Grund, warum ich die AfD-Kräfte ein bisschen verachte, weil sie unsere Gesellschaft spalten, Menschen gegeneinander aufhetzen und das Vertrauen in unsere Demokratie einfach untergraben.
1: Hass und Hetze lehnt Hallervorden ab, Verachtung nicht. Die AfD muss man offenbar als guter Demokrat verachten. Ein gewisser Widerspruch ist das schon. Und trägt die Opposition wirklich entscheidend dazu bei, das Vertrauen in die Demokratie zu untergraben? Sie stellt sich demokratisch zur Wahl, ist also vom Prinzip Volksherrschaft überzeugt. Generell fällt es eher auf die Regierungen zurück, wenn die Bürger an der Demokratie verzweifeln. Es sind Regierungen, die das Volk überzeugen oder nicht. In Sachsen-Anhalt stellt die CDU seit 24 Jahren den Ministerpräsidenten. Unter Schulze kommen die Christdemokraten auf bescheidene 21% Zustimmung. Kann Hallervorden den Abwärtstrend der CDU stoppen? Der Schauspieler sieht sich in der Pflicht. Die Situation, sagt Hallervorden, brenne. Deshalb recycelt er einen Witz des Anti-AfD-Kämpfers H.P. Kerkeling.
2: Die Situation brennt. Es besteht die Möglichkeit, dass eine nicht-demokratische Partei in Teilen rechtsextrem die Regierungsverwaltung übernimmt. Und in Teilen rechtsextrem kann ich nie verstehen. Wenn ich zum Beispiel eine Tütensuppe machen will und ich will ein bisschen nachmischen und da geht der vom Salzstreuer oben der Deckel ab und das ganze Salz fällt in die Suppe, dann ist die Suppe ja nicht in Teilen versalzen, sondern sie ist einfach ungenießbar.
1: Was bei Hallervorden das bisschen Salz ist, das eine ganze Suppe versalzt, ist bei Kerkeling so wörtlich ein bisschen Kloakenwasser, das ein ganzes Glas Wasser ungenießbar macht. Kerkeling wie Hallervorden sind der Meinung, dass es eine in Teilen rechtsextreme Partei gar nicht geben könne. davon, lasse sich überzeugen, wer schon überzeugt ist. Kloakenwasser und Salzstreuer taugen nicht zur demoskopischen Schubumkehr, die Schulze braucht. Vom führenden AfD-Kandidaten spricht Hallervorden nur als dem Grinse-Siegmund und stellt ihm den sehr fleißigen Schulze gegenüber. Der Grinse-Siegmund stehe für Unfreiheit.
2: Es geht um Freiheit oder Unfreiheit. Und man weiß ja, wenn ich den Grinse-Siegmund sehe, die Tyrannei kommt immer zu Anfang mit freundlichem Gesicht. Also ich kann dann nur vorwarnen, Friedrich von Schiller hat mal gesagt, die sehnlichsten Wünsche nach Freiheit werden vom Kerker geträumt, aus dem Kerker heraus. Und in diesen Kerker, den die AfD uns dahin hält, in den möchte ich nicht gehen.
1: Die Neue Zürcher Zeitung nennt Siegmund einen charmanten Spitzenkandidaten. Hallervorden sieht in Siegmund einen kommenden Tyrannen und Kerkerwärter. Mit diesem Ausblick trägt es Hallervorden aus der Kurve. Zu einer solchen diabolischen Schreckgestalt könnte sich Siegmund nur entwickeln, wenn nach einem AfD-Sieg die Demokratie abgewickelt würde. Es fehlt jeder Hinweis, dass ein solcher Staatsstreich in Sachsen-Anhalt möglich wäre. Wegen solch überschießender Hysterie bleibt von Hallervordens Wahlkampfhilfe nur ein Kampf. Ein Kampf gegen eingebildete Gespenster. Das war Kissler Kompakt, der erste Kommentar des Tages, Ausgabe 332. Nur selber denken macht schlau.
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2: Ja, große Freude im Haus Strack-Zimmermann und Kubicki vermutlich auch. Die FDP knackt erstmals seit 1,5 Jahren in einer Umfrage zum Bundestag wieder die 5%-Hürde im Sonntagstrend. Denn das Meinungsforschungsinstitut INSA wöchentlich für Bild am Sonntag erhebt, klettert die FDP um einen Punkt auf 5%. Na immerhin, wie das Blatt schreibt. Damit würden die Liberalen aktuell, wenn es so käme, wieder in den Bundestag einziehen. Das war zuletzt im Januar 2025 der Fall. Das ist schon eine Weile her. Stärkste Kraft bleibt unverändert, die AfD mit 28 und sie hält die Union auf Sicherheitsabstand 21%, 7 Punkte dahinter. Und das linke Lager wird unverändert angeführt von den Grünen 14, dann SPD 12 und dann die Linke 11. In anderen Umfragen war ja die Linke vor die SPD geschoben. Nun haben wir also nach wie vor das linke Lager mit Grüne 14, SPD 12 und Linke 11%. Ja, aber die FDP, darüber wollen wir nun sprechen, erntet also womöglich die Frucht einer Wahlentscheidung, dass man sich nämlich entschlossen hat, Wolfgang Kubicki zum neuen Chef zu machen. Tja, neben Strack-Zimmermann. Ist das nur der Kubicki-Effekt, Julius?
3: Naja, den hatte man ja schon in den Tagen und Wochen vor dem Parteitag sich erhofft aus Sicht der Freien Demokraten, dass da diese Wahrnehmung, dass in der Öffentlichkeit überhaupt mal wieder über die FDP gesprochen wird, nachdem sie ja wirklich für Monate in der Versenkung verschwunden war, dass das vorherige Spitzenduo wirklich, naja, an Unscheinbarkeit, teilweise auch Peinlichkeit nur schwer zu überbieten war.
2: Wie hieß sie nochmal?
3: Ich habe es ganz vergessen. Das Spannendste, also das Aufmerksamerregendste war, dass sich die frühere Chefin, dass sich die Haare abrasiert hat, nachdem man da aus dem Parlament in Baden-Württemberg geflogen ist. Da muss man sagen, Chapeau, Wertschulden sind Ehrenschulden. Immerhin irgendwie mal in die Öffentlichkeit geraten. Aber jetzt mit Kubicki und Strack-Zimmermann an der Spitze, beziehungsweise Kubicki und Strack-Zimmermann in der Wartestellung, der leicht säuerlichen Wartestellung, macht es ja zumindest mal zu so einer spannenden Politik-Schmonzette. Vielleicht reicht das ja, um im Gespräch zu bleiben, hier und da nochmal ein kluger Vorschlag, vielleicht gute Ergebnisse im Osten. Man kann diesem Land, das mit den linken Parteien, die in verschiedenen Regierungen beteiligt sind, auch einer Union, die immer wieder, wenn Dinge passieren, antiliberal durch die Gegend streift, an Datenschutz ran will, an mehr Polizeirechte und dergleichen, die Meinungsfreiheit auch nicht so richtig beschützt, wobei, sagt man mal mit tausenden Anzeigen jetzt auch nicht, braucht es eine Partei, die die Freiheit, die Fahne und die Fackel der Freiheit hochhält. Ob das am Ende die FDP sein wird, sie hat in der Ampel bereits enttäuscht und das eben nicht hinbekommen. Ob es jetzt die neue FDP sein wird, ich kann es nicht prognostizieren. Ich kann mir nur als freiheitsliebender Mensch wünschen, dass es jemanden gibt, der Menschen, die Freiheit lieben, eine Stimme in Parlamenten gibt. Und mal gucken, ob es die FDP sein kann und ob sie es dann auch einhalten kann, was sie verspricht.
2: Also Liste Böhm gibt es noch nicht. Das wäre dann so eine Freiheitsveranstaltung. Ja, das ist ja genau dieses Spannungsfeld, Pauline. Einerseits sagen viele, das kann ich total verstehen, es braucht eine liberale Kraft im Bundestag. Absolut. Der Staat wird immer übergriffiger, das Leben wird teurer, schmutziger, unsicherer. Brauchst du liberale Kraft. Andererseits, hat er auch angesprochen, hat sich denn die FDP in der Ampel als liberale Kraft präsentiert? Fragezeichen.
4: Überhaupt nicht. Also es gab ganz viele Felder, gerade was Gesellschaftspolitik angeht zum Beispiel, gerade was diesen ganzen Bereich der Meinungsfreiheit angeht, mit den unendlich vielen Anzeigen von Frau Strack-Zimmermann, mit der Agentur So Done, von einer führenden Chefin der Julis, der Jungliberalen. Da hat man immer wieder gesehen, dass es mit einem klassischen Freiheitsbegriff überhaupt nicht gut bestellt ist innerhalb der FDP. Aber ich sehe das genau wie Julius. Es wäre eigentlich wünschenswert, weil Liberalismus in Deutschland ja ohnehin keinen guten Stellenwert hat. Also die Freiheit, den Deutschen zu erklären, ist ja ohnehin ein bisschen schwierig. Also Freiheit gilt ja vielen, Liberalismus gilt ja vielen schon als rechts, obwohl das eigentlich miteinander ja gar nichts zu tun hat. Es gibt auch keine große Tradition des Liberalismus in Deutschland, wie es das in anderen Ländern gibt. Deswegen ist das eigentlich gut, wenn das ins politische Feld gebracht wird. Aber eben die FDP muss sich sehr fragen, wird sie dem gerecht? Und wenn sie tatsächlich wirklich eine liberale Politik machen würde, glaube ich, hätte sie große Chancen, weil ihr da auch viel Spielraum gelassen wird. Also selbst die Union, die ja immer diese vielen Anzeigen zum Beispiel der Ampel kritisiert hat, ist in der Regierung recht autoritär aufgetreten bisher. Man hat in den Koalitionsvertrag mit der SPD ein Lügenverbot reingeschrieben. Man versucht, die Landesmedienanstalten zum Wächter über die Wahrheit zu machen. Auch die AfD, auch Alice Weidel macht solche Anzeigen. Also man könnte sich da durchaus auch gegenüber der AfD abgrenzen, zum Beispiel auch was die wirtschaftlichen Fragen angeht. Also die AfD ist in Teilen doch sehr überzeugt von einem eher starken Staat, hohen Rentenversprechen, die relativ illusorisch erscheinen. Also so ein wirtschaftsliberaler und gesellschaftsliberaler Kurs könnte eigentlich ein Alleinstellungsmerkmal sein. Aber es ist eben die Frage, wer sich in diesem internen Machtkampf durchsetzt. Das Lager Kubicki hat natürlich jetzt eine gewisse Strahlkraft, weil er einfach eine starke Person ist. Auch eine, die immer noch von vielen als authentisch wahrgenommen wird, obwohl Kubicki alle entscheidenden Entscheidungen der Ampel mitgetragen hat. Also er hat ja immer protestiert und dann am Ende doch mitgestimmt. Aber er wird trotzdem eben als authentisch wahrgenommen. Aber gleichzeitig haben wir ja auf dem Parteitag diesen Angriff vom Strack-Zimmermann-Lager gesehen. Also diese Machtkämpfe werden wahrscheinlich weitergehen. Und man muss eben schauen, wie gut die FDP diese internen Streitereien gemanagt bekommt. Und ich denke, davon hängt dann auch ab, wie gut sie nach außen sich als geeinigte Partei präsentieren kann.
2: Machtkämpfe haben ja auch eine neue Heimat gefunden bei der Union. CDU und CSU bei 21%. Interessant ist jetzt ja auch bei dieser INSA-Umfrage, wenn man die CSU herausrechnet, kommen sie zum ersten Mal, seit es überhaupt Umfragen gibt, haben wir gelernt, unter 5%. Sie käme trotzdem aufgrund der direkt gewonnenen Mandate und der Grundmandatsklausel in den Bundestag, aber eine CSU, die allein berechnet in Deutschland auf unter 5% kommt, die ist, glaube ich, auch nicht gerade ein pflegeleichter Partner für eine trudelnde CDU.
4: Nein, man muss einfach ganz klar sagen, der Kanzler ist Kassengift. Also wenn man sich anschaut, was hat die CSU für Werte, wenn es jetzt um Landtagswahlen ginge, dann schneidet die CSU in Bayern deutlich besser ab. Aber eben mit Blick auf die Bundestagswahl können sich wenige Konservative in Bayern für diesen Kanzler begeistern. Und ich glaube, das ist jetzt nicht besonders überraschend, weil Friedrich Merz so viele Wortbrüche begangen hat, weil er so sehr für die Unterwerfung unter die SPD steht, dass man eben gerade im konservativen Bayern damit niemand hinterm Ofen vorlockt.
2: Die neue Sonntagsfrage also von INSA ermittelt für die Bild zieht erstmals seit über anderthalb Jahren die FDP wieder über 5% und erstmals seit Menschengedenken, hätte ich fast gesagt, die CSU allein berechnet unter 5%. Spannende Zeiten, trauen für wahr. Und damit schauen wir erstmal in die Vereinigten Staaten über den Umweg Schweiz, denn die Neue Zürcher Zeitung berichtet über einen neuen Skandal im Corona-Streit in den Vereinigten Staaten um Anthony Fauci. Republikanische Senatoren haben Fauci mit mehr als 100 Fragen zu seinen Entscheidungen während der Pandemie und zu seinen privaten Tagebuchnotizen befragt. Besonders brisant sind Passagen zur Labortheorie, zu Masken und Schulschließungen. Fauci, gewissermaßen der amerikanische Lauterbach, verweigerte jedoch auf Anraten seiner Anwälte jede Aussage und berief sich auf sein Schweigerecht. Und das ist gerade in Amerika, wo die Corona-Debatte noch viel leidenschaftlicher und auch viel nachhaltiger geführt wird als bei uns und wo es wirklich einen Untersuchungsausschuss auf Bundesebene gibt, noch viel, viel brisanter. Also Herr Fauci stellt sich dahin und sagt, sag ich nix. Und gleichzeitig wird die Lage für ihn im Zuge dieser Aufarbeitung immer ungemütlicher.
4: Es wird sehr ungemütlich für ihn. Es gab auch wirklich spektakuläre Szenen dort in diesem Ausschuss, wo das alles aufgearbeitet wird. Also du sagst es richtig, da ist die Aufarbeitung ein richtiges politisches Großereignis. Anders als bei uns, wo das ja weitestgehend unter den Teppich gekehrt wird, ist das wirklich in den USA ein großes Thema, was die Republikaner auch mit viel Energie vorantreiben. Und Fauci wurde dort eben befragt. Er hat immer die Aussage verweigert. Dann haben sie irgendwann angefangen, ihn nach der Farbe des Teppichs zu befragen, um ihn ein bisschen zu provozieren und herauszufordern. Er hat weiterhin die Aussage verweigert. Also hat immer mit derselben Antwort geantwortet. Warum wurde er dort jetzt vorgeladen? Weil eben seine Tagebucheinträge veröffentlicht wurden. Das sind Tagebucheinträge, die er auf einem Bürocomputer gemacht hat. Das heißt, der Staat hatte Zugriff darauf und hat dann gesagt, ja, es ist unser Recht, das anzuschauen. Und da sind eben interessante Sachen bei rausgekommen. Unter anderem hat sich gezeigt, dass er nach außen ganz anders teilweise kommuniziert hat, als eben er nach innen informiert war. Also aus den Tagebüchern geht hervor, dass im Februar 2020 bei einer Sitzung von 12 Wissenschaftlern 10 von denen es für möglich gehalten haben, dass das Virus in einem Labor verändert worden sei. Zu einer Zeit, also Februar 2020, als man die Labortheorie öffentlich noch komplett verneint hat, gesagt hat, es kommt von diesem Tiermarkt in Wuhan. Und intern haben eben 10 von 12 Wissenschaftlern gesagt, schaut mal, Vorsicht, es könnte sein, dass dieses Virus eben aus dem Labor stammt. Ein weiteres interessantes Zitat aus diesen Tagebüchern, da geht es um diesen Tiermarkt in Wuhan und da schreibt Fauci in sein Tagebuch, dass es ein Verstärker gewesen sein könnte, dieser Tiermarkt in Wuhan, also ein Verstärker der Infektion, aber keineswegs zwingend die Ursache. Ich zitiere mal, nach den epidemiologischen und genetischen Daten sieht es inzwischen so aus, dass die erste Infektion bereits Anfang Dezember auftrat und nicht mit dem Markt in Verbindung stand. Also Ende Januar 2020 und wir erinnern uns alle, das war die Zeit, wo man, wenn man gesagt hat, das kommt aus dem Labor, noch gesellschaftlich geächtet wurde. Da konnte man seine gesamte Existenz quasi verlieren und galt als völlig verrückter Schwurbler, wenn man gesagt hat, ich glaube, das kommt aus dem Labor. Derweil wurde das eben intern schon genauso diskutiert. Fauci hätte das alles wissen können und hat aus politischen Gründen und wahrscheinlich auch, um seine Buddies und seine eigene Forschung zu schützen und die eigene Verantwortung von sich wegzudrängen, hat er einfach die Öffentlichkeit, so scheint es zumindest derzeit, belogen.
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1: Ich bin Thomas Brockt. Nach dem Fund der Sprengstoffdrohne am Flughafen Leipzig-Halle verstärkt die Polizei dort den Schutz. Auf dem Gelände steht jetzt ein spezielles Radar, das anfliegende Drohnen schon aus größerer Entfernung erkennen soll.
2: Die neue Technik steht auf der Besucherplattform des alten Towers. Von dort soll sie den Luftraum überwachen und auch verfolgen, welchen Weg eine Drohne nimmt. Dieses Radar nennt sich Echo Shield. Viel mehr Infos dazu gibt's von der Bundespolizei bisher nicht. Parallel läuft die Suche nach Antworten zum Vorfall weiter. Neben der Sprengstoffdrohne gab es möglicherweise noch eine zweite. Mit einem kleinen unbekannten Flugobjekt war ein Frachtflugzeug zusammengestoßen. Zoe Tassovali, Redaktion.
1: Der Industrieverband BDI begrüßt die zeitweise Aufhebung von Lkw-Fahrverboten an Sonn- und Feiertagen wegen des aktuellen Niedrigwassers auf wichtigen Wasserstraßen. Die Verlagerung von Gütern auf Schiene und Straße könne die Lieferketten stabilisieren, sagte BDI-Vize Lösch der Rheinischen Post. Kritik kommt dagegen von der Umweltschutzorganisation BUND. Die Regierung habe nicht verstanden, dass die niedrigen Flusspegel ein Symptom der Klimakrise seien. Mit Ausbaggerung von Flussbetten oder mehr Lkw auf der Straße sei das nicht zu lösen. Führende SPD-Politiker pochen angesichts der weiter hohen Benzinkosten auf eine Spritpreisbremse. Die hohen Spritpreise seien weiter eine echte Belastung für unser Land, sagte Generalsekretär Klüssendorf der Deutschen Presseagentur. Nötig seien Preisobergrenzen.
3: Der Tankrabatt ist ausgelaufen, Millionen Urlauber müssen an der Zapfsäule tief in die Tasche greifen. Die SPD fordert schon länger, dass der Staat nochmal eingreift. Doch Wirtschaftsministerin Reiche von der CDU lehnt das ab. Sie plane aktuell keine weiteren Hilfen. Aus Sicht des ADAC sind die Spritpreise seit mehreren Wochen zu hoch. Man dürfe nicht länger tatenlos zusehen, wie Konzerngewinne immer neue Rekorde erreichen, sagt SPD-Generalsekretär Klüssendorf. Thomas Bremser, Redaktion.
1: Bundesliga-Absteiger 1. FC Heidenheim hat sich mit einem Sieg in der zweiten Fußball-Bundesliga zurückgemeldet. Das Team setzte sich gegen Aufsteiger VfL Osnabrück mit 4:3 durch. An die Tabellenspitze stürmte Eintracht Braunschweig durch ein 6:1 beim 1. FC Magdeburg. Außerdem gewann Karlsruhe gegen Bielefeld mit 2:1. Darmstadt und Kiel trennten sich 2:2.
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1: Zum Wetter, die aktuelle Vorhersage des Deutschen Wetterdienstes. Am Alpenrand ziehen einzelne Schauer durch, sonst verbreitet sonnig und meist trocken bei sommerlichen Temperaturen zwischen 27 und 33 Grad, im Norden und an den Küsten etwas kühler. Morgen auch wieder viel Sonne, nur in den Bergen, im Süden einzelne Schauer und Gewitter, bei den Temperaturen geht es weiter nach oben, im äußersten Norden Höchstwerte bis zu 29 Grad, ansonsten werden es heiße 30 bis 35 Grad.
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2: Wichtiger Satz. Informationsflut funktioniert jetzt dezentral. Und es ist komplett unrealistisch, dass man das noch irgendwie erfolgreich deckeln können wird. Vielleicht geht es jetzt noch irgendwie mit Ach und Krach, indem der Staat hier und da ein bisschen mit autoritären Mitteln liebäugelt, würde ich jetzt mal sagen. Aber das alles fängt doch gerade erst richtig an, Leute. Das ist doch erst der Anfang. Übrigens, zum Thema, ist er nun Journalist oder nicht? Vielleicht noch ganz interessant. Dazu sagt Rechtsanwalt Professor Christian Sömmicke das hier.
3: Geschäftsmäßig angebotene journalistisch redaktionell gestaltete Telemedien. Ja, es kommt also nicht darauf an, wie man sich selber nennt oder was Ben hier möchte oder nicht möchte. Er kann auch hundertfach sagen, ich will kein Journalist sein. Die Frage ist, ob Paragraph 19 Medienstaatsvertrag Absatz 1, Satz 1 auf ihn zutrifft. Und da kann ich an dieser Stelle sagen, wird es vermutlich etwas eng für ihn, denn er betreibt natürlich geschäftsmäßig über eine GmbH Werbung, hat auch Sponsoren, ganze drumherum. Er macht das jetzt nicht völlig altruistisch, der will schon Geld damit verdienen. Er wählt auch seine Gäste aus, den Höcker hat er sehr bewusst ausgewählt und Saskia Esken hat er, glaube ich, nicht gehabt, aber Frauke Petri hat er zumindest danach gehabt, ja. So, um da so einen Kontrapunkt zu setzen. Und den Kontrapunkt, den setzt er auch bewusst. Also Frauke Petri lässt was aus Höckes Video kürzen, danach holt er die Petri rein. Also er wählt auch die Gäste aus und er bestimmt auch die Fragerichtung. Selbst wenn ihm viele vorgeworfen haben, der lässt ja laufen, aber es ist jetzt nicht so, dass er sich darüber hinsetzt, Höcke kann frei reden und er hakt gar nicht nach. Er hakt ja schon nach und das macht ja auch seinen Erfolg aus. Sonst könnte man ja jeder einfach immer nur spannende Leute hinsetzen vor ein Mikro und dann wäre ja alles so erfolgreich wie die Ungeskriptet-Podcasts. Ja? Das heißt, vielleicht sogar der Erfolg führt dazu, dass er sich journalistisch einstufen lassen muss, weil das zeigt, dass er eine gewisse Fragetechnik, eine Interviewtechnik hat, die schon, ich sag mal, journalistisch redaktionell ist. Er wird schon sich Fragen vorher überlegen, anders geht es nicht. Das kommt nicht einfach nur so wie so ein Plauder-Podcast, ja, davon gibt es ja auch genug. Für mich ist der Eindruck da schon relativ klar, dass das etwas hat, was man als journalistisches Interview auch sehen würde.
2: Also er sagt, ja, Ben ist Journalist oder arbeitet journalistisch und ich muss euch sagen, ich stimme ihm zu. Ich glaube, der Grund, warum er sich nicht als solcher sieht oder bezeichnen würde, ist nicht, dass er sich damit einer Verantwortung entziehen möchte, so à la Jan Böhmermann, ich bin Satiriker, sondern dass er nicht den klassischen Werdegang eines Journalisten hat und dementsprechend auch nicht wie ein klassischer Journalist arbeitet. Klassischer Journalismus heißt, abgeschlossenes Hochschulstudium, meistens Geistes-, Sozial-, Politikwissenschaften oder eben direkt einfach Journalismusstudium. Dann irgendwelche Praktika bei Zeitungen oder Radios, Volontariate, Journalistenschule, dann Redaktion und gegebenenfalls aufsteigen. Wie bei allen anderen Berufen auch klassischer Werdegang. Aber meine Prognose, das wird es so wahrscheinlich irgendwann nicht mehr geben, weil wir heute eben alle die Möglichkeit haben, Eigeninitiativ mit ein bisschen Cojones und ein bisschen selbst angeeigneter Kompetenz oder was weiß ich, was man da auch von Natur aus für Skills mitbringen sollte, selber was aufzuziehen und dann viele Menschen damit zu erreichen. Dezentral und direkt. Und deshalb finde ich auch diese ganze Diskussion um, ist er Journalist oder nicht, komplett unerheblich. Darum geht's längst nicht mehr. So oder so, Leute, das ist die Zukunft. Ben Bernd ist die Zukunft. Das wird passieren. Wir werden es immer mehr mit Menschen zu tun haben, die sich eben nicht an irgendwelche Standards oder irgendwelche Regularien halten, sondern einfach machen. Das ist vielleicht das Wichtigste, was ich heute sagen kann. Einfach machen. Und an dieses einfach machen müssen wir uns wohl oder übel gewöhnen. Man muss mit der Zeit gehen, Leute. Sonst geht man mit der Zeit. Period. Aber genau dieses einfach machen ist eben auch das, was für diejenigen, die das Narrativ vorgeben und die bisher in Verantwortung sind, natürlich wahnsinnig gefährlich ist. Niemand gibt gern seine Macht und seine Privilegien aus der Hand. Und dem wirkt man dann natürlich entgegen, indem man das staatliche Korsett ein bisschen enger schnallt und die Menschen, die Bevölkerung Stück für Stück ein bisschen unfreier macht in ihrem Denken und ihrem Handeln. Ben sieht das auch und er drückt das so aus.
4: Das geht nicht. Und wenn ich dann sehe, dass irgendwelche Leute wieder fragen, gibt es überhaupt Einschränkungen von Meinungsfreiheit? Wir fragen uns das. Ich mir, ihr Vollidioten. So, die Einschränkungen der Meinungsfreiheit sind aus meiner Sicht eine, wenn nicht die größte Bedrohung aktuell für unser Land bzw. unsere Freiheit. Ich mache das fest an Meldestellen, ich mache das fest an der Gesetzgebung, ich mache das also insbesondere diesen Politikerbeleidigungsparagraphen an Hausdurchsuchungen für die verrücktesten Dinge. Ich mache das aber auch fest an allem, was wir vorhin besprochen haben, Zensuraufrufe aus den, oder Boykottaufrufe aus dem Bundestag, die als aus meiner Sicht Zensuraufrufe sind, dann Regularien, um den Algorithmus von Social Media zu verändern, weil das müssen staatlich geprüfte Dinge sein.
2: Da sind wir einer Meinung. Und so erkläre ich mir diesen dogmatischen, irgendwie autoritär angehauchten Zeitgeist und diese neue Mentalität von Papa Staat soll mich mehr an die Hand nehmen oder tut es zumindest, um es mal freundlich auszudrücken. Weil wenn du den Zugang zum Bürger nicht mehr kontrollieren kannst, dann verlierst du natürlich auch deine politische Hebelwirkung. Ist eine ganz simple Logik. Deshalb dieses Durchgreifen des Staates oder zumindest die Motivation durchzugreifen. Und um den Bogen jetzt nochmal zurückzuschlagen zu dem Schreiben, das Ben da bekommen hat. Journalistische Sorgfaltspflicht, I doubt it, halte ich für einen Vorwand. Der verzweifelte Versuch derer, die momentan noch den Ton angeben, relevant zu bleiben, das sehe ich eher als realistisch. So ein bisschen das letzte Aufbäumen der alten Zeit. Und irgendwie ist es ja auch ein ganz natürlicher, organischer Prozess. Nichtsdestotrotz sollten wir uns darüber im Klaren sein, was genau da passiert und dass nicht überall, wo man Schutz der Demokratie draufschreibt, auch Demokratie drin ist. Na gut, was das angeht, sind wir wahrscheinlich mittlerweile alle ganz gut sensibilisiert, schätze ich mal.
5: Aber was relativ sicher ist, die wollen das nicht und die zeigen das sehr, sehr klar, dass sie das nicht wollen. Und für mich ist halt verrückt, ich mache ja aus meiner Sicht eigentlich nichts, sondern ich spreche mit Menschen. Und ich habe auch keine Botschaft und ich habe auch keine Agenda und ich spreche auch mit links und rechts und allen. Und ich habe auch schon davor ich habe über 300 Interviews geführt, irgendwann 3 Stunden, auch zum Teil mit Millionen Reichweiten. Das hat niemanden jemals interessiert. Und dann habe ich einmal einen Oppositionspolitiker zu Gast und dieser Oppositionspolitiker spricht einfach. Und daran stößt man sich dann an. Und wenn man da ganz weit rauszoomt und sagt, okay, hier gibt es eine Demokratie, die funktioniert super, solange du nicht mit der Opposition sprichst, dann denke ich mir, das kann doch alles nicht sein. Das ist doch verrückt.
2: Das ist verrückt, denn es gibt eine Entwicklung, die nicht aufzuhalten ist und der auch keine Behörde der Welt irgendwas entgegensetzen können wird. Immer mehr Informationen, ob wahr oder falsch, werden dezentral und roh rausgehauen. Rohmaterial, quasi die Rohdaten. Im Grunde, um mal ein bisschen blumig zu werden, ist es doch ein bisschen die Coming-of-Age-Geschichte der Menschheit. Wir sind als Gesellschaft mehr oder weniger gut behütet von Papa Staat aufgezogen worden und es hatte bestimmt auch Vorteile. Aber dieses betreute Denken und diese dogmatische Bevormundung haben natürlich auch katastrophale Systeme wie zum Beispiel die DDR produziert. Aber durch das Internet, durch diese Informationsflut, durch die Möglichkeit, die jetzt jeder hat, instant eine riesengroße Bühne und ein Publikum zu haben und seine Meinung in die Welt rauszublöken, dadurch wird es jetzt Zeit für uns als Gesellschaft, eigenverantwortlich zu werden und die eigene Kompetenz auszubilden. Selber denken, Leute.
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2: Sturm auf Europa. 60.000 Menschen sind in den vergangenen Tagen von Marokko aus in die spanische Exklave Ceuta gestürmt. Die kleine Landzunge vor Marokko gehört zur EU. Die kleine Stadt wurde von Zehntausenden jungen Männern mehrheitlich geradezu überrannt. Ihr Ziel? Klar, Europa.
3: 60.000 Menschen stürmen Ceuta. So viele Migranten kamen in den vergangenen Tagen aus Marokko über den Land- und vor allem Wasserweg in die spanische Exklave. Das entspricht ungefähr 70% der Bevölkerung Ceutas. Eine Exklave ist ein Gebiet, das vollständig von einem fremden Staat umgeben ist, aber politisch zu einem anderen Staat gehört. Zahlreiche Migranten haben für Angst und Schrecken bei der heimischen Bevölkerung gesorgt. Brennende Autos, geplünderte Geschäfte und verängstigte Menschen. Es sind Bilder, die um die Welt gingen. Am Wochenende schickte Madrid Militäreinheiten in die Exklave, um den Ansturm und die Gewalt zu kontrollieren. Auch Marokko drängte die Migranten zurück und setzte an den Grenzübergängen Wasserwerfer ein. Wegen schlechter Aussichten auf Weiterreise und fehlender Unterkünfte reisten die meisten Migranten wieder zurück nach Marokko. Doch gestern Abend eskaliert die Lage in der 80.000 Einwohnerstadt erneut. Das spanische Militär fordert die verbliebenen Migranten auf, die Stadt zu verlassen. Es kommt zu Tumulten. Unter Allahu Akbar rufen widersetzen sich zahlreiche von ihnen. Die Invasion in Ceuta ist ein Sturm auf Europa. Warum war es für 60.000 Menschen so einfach, die Grenzen zu überwinden? Was bedeutet das für

0: die Sicherheit und für die Migrationspolitik der EU. Darüber sprechen wir jetzt bei News Live.
1: Darüber sprechen wir nicht nur bei News Live, darüber haben wir auch exklusive Bilder, exklusives Anschauungsmaterial vor Ort, das Sie bei uns und nur bei uns zu sehen bekommen, weil sich seit einigen Tagen dort in Ceuta unsere Newsreporterin Helena Gebhardt aufhält. 60.000 Menschen kamen dort also an, über Marokko. In allerkürzester Zeit sind sie gelandet in dieser spanischen Exklave Ceuta, die bereits zur EU gehört. Ihr Ziel, klar, Europa. Es sah kurzfristig so aus, als würde sich die Lage entspannen, doch dann eskalierte sie am Sonntagabend erneut. Unsere Newsreporterin Helena Gebhardt war und ist live vor Ort. Sie erlebt, wie Migranten unter Allahu Akbar rufen, die Stadt stürmt. Wir sprechen gleich mit ihr, aber zuvor dieser Eindruck. Und 30 würde ich schätzen, in kurzen T-Shirts. Und der Ruf, der sie verbindet, ist Allahu Akbar. Ja, und diese Bilder verdanken wir unserer Newsreporterin, die vor Ort war und die immer noch vor Ort ist. Und jetzt sprechen wir live mit ihr, Helena Gebhardt in Ceuta. Schönen guten Morgen.
2: Schönen guten Morgen.
1: Wir sehen, die Sonne ist aufgegangen. Wir hatten dich vorhin schon einmal, da war es noch dunkel. Eine Stunde und die Welt sieht ganz anders aus. Das ist natürlich auch die Frage zur Situation vor Ort. Ist die Welt dort jetzt heute an diesem Montagmorgen eine andere als gestern am Sonntag? Wie sieht aktuell die Lage vor Ort aus?
2: Ja, also im Moment scheint alles so zu sein. Wir waren ja vorher schon kurz am Strand gewesen, wo eben noch mehrere hundert Migranten auch die Nacht, die vierte Nacht inzwischen verbracht haben. Zwischenzeitlich ist dann auch da mal wieder das Militär vorbeigefahren, aber da gab es bisher jetzt keine Aktion. Die meisten von denen haben auch noch geschlafen. Das heißt, da ist alles ruhig und zu gestern Abend unverändert.
1: Alles ruhig jetzt, sagst du, aber es war eben ganz, ganz anders und es sah durchaus bedrohlich aus, was du mit deinem Team dort erlebt hast. Da schauen wir uns jetzt mal das Videomaterial an. Bitte schauen Sie genau hin.
3: Scheinbar verletzt, die zitternd auf den Boden gelegt hat. Die ganze Masse hinter mir klagt sie jetzt in Decken in Richtung der Stadt. Das Militär schaut einfach überfordert zu und kann überhaupt nichts machen, weil es zu viele sind. Unter Allahu Akbar rufen, laufen wir jetzt hier also wieder in Richtung Zentrum.
4: Also Helena, dramatische Szenen, die wir da sehen und die sich gestern abgespielt haben und du warst exklusiv mittendrin. Wir sollten vielleicht nochmal drüber sprechen, wie es überhaupt dazu kam. Denn wenn man die Medien verfolgt hat, hieß es ja über das Wochenende, die Lage hat sich entspannt, die Migranten sind zurückgedrängt nach Marokko. Und du hast aber erlebt, dass es eben dort noch Migranten gab, die sich vor diesem Erstaufnahmelager, Ceti heißt das dort, befunden haben und die dann, wenn ich das richtig verstehe, an den Strand gebracht wurden, dort abtransportiert werden sollten und sich dann dagegen gewehrt haben. Kannst du noch mal uns schildern, wie das abgelaufen ist und wie bedrohlich dann dieser Mob war, wie du das alles wahrgenommen hast?
2: Ja. Also, wie du schon gesagt hast, gibt's ja hier diese Erstaufnahmeeinrichtung, das Ceti, und als wir hier angekommen sind, da war vor dem Ceti, da ist ein Wald und die Menschen, die haben dort vor dem Ceti geschlafen, mehrere hundert auf jeden Fall. Und aber auch am Strand, unweit dieses Aufnahmelagers, gab es auch auch mehr oder weniger einen abgesperrten Bereich, der von der Polizei dort abgesperrt wurde, wo auch nochmal mehrere hundert Menschen geschlafen haben. Also da hatten wir dann schon den Eindruck am Samstag, okay, es sind doch noch einige Migranten hier. Also dass jetzt alle zurückgebracht wurden, stimmt eben nicht ganz. Was dann gestern im Laufe des Tages passiert ist, ist, dass diese Menschen, die vor dem Ceti genächtigt haben und da sich die Zeit umgeschlagen haben, nach unten zum Strand gebracht wurden. Und wir sind dann abends nochmal hingefahren, einfach um zu schauen, ob sich da jetzt an der Situation noch mal was verändert hat und wie die Situation ist. Und dann hat es nicht lange gedauert, dass sich da so eine Traube an Menschen gebildet hat. Und inmitten dieser Menschen lag jemand auf dem Boden, der gezittert hat. Und die Migranten haben die ganze Zeit nach der Polizei gerufen und nach Hilfe. Und dieser Mann am Boden zitternd, schwer zu sagen, ob das, also ob es dem in dem Moment wirklich schlecht ging. Aber da sprechen wir dann vielleicht auch gleich nochmal drüber. Und dann hat sich, naja, es hat so 10 Minuten gedauert und es ist nichts passiert. Also auch da hat das Militär zugesehen. Und dann ging alles ganz schnell. Die haben den dann auf eine Decke gelegt und sind dann einfach losgestürmt am Militär vorbei. Und eben in dieser Traube von, ja, 30 bis 50 Menschen in Richtung der Stadt. Und das unter Allahu Akbar rufen. Und inmitten von ihnen der mutmaßlich verletzte Mensch auf Decken getragen.
4: Und das sind ja wirklich dramatische Bilder, die du uns da zeigst. Für mich bestätigen die nochmal, dass es sich da eben nicht um klassische Migranten handelt. Für mich wirkt das einfach wie eine gezielte Invasion. Also wir sprechen ja schon seit Tagen darüber, wie kann es sein, dass plötzlich so viele Menschen über die Grenze dringen, alle auf einmal. Ist das eine versteckte, hybride Militäroperation? Und wenn sich jetzt hier plötzlich so ein Mob zusammenschließt, ich weiß nicht, wie ihr das seht, und Allahu Akbar rufen, wirklich einen Sturm auf diese Stadt begeht, sich zusammenschließt und dort den islamistischen Kampfruf Allahu Akbar ruft und durch diese Stadt zieht und sich auch nicht gegen das, also vom Militär abhalten lässt, dann hat das für mich einfach eine militärische Dimension. Es handelt sich dort nicht mehr um irgendwelche Migranten, schon gar nicht um Flüchtlinge, sondern das sind doch invasorische Zustände.
5: Ja, was ich festgestellt habe, weil ich natürlich gebannt Helena zugeschaut habe und was mich dann selbst überrascht hat, weil wenn du hörst, die kommen da aus Marokko, denkst du zuerst an Marokkaner. Und dann hat ja Helena erzählt, welche Nationalitäten da unterwegs waren. Aus dem Sudan, aus Tschad, aus Somalia. Also aus genau diesen Ländern, wo es Bürgerkriege gibt und wo Islamisten voranschreiten, um dort Gewalt auszuüben und Macht auszuüben. Und es sieht so aus, Pauline, wie du das sagst, das reime ich mir dann zusammen. Das ist ein islamistischer Marsch in erster Linie. Ja, ganz sicher sind auch wirtschaftliche Gründe dafür verantwortlich. Helena, du hast ja mit den Leuten gesprochen. Das ist ja nur das, was ich jetzt gerade sage, hast du bestätigt. Gibt es Gründe? Hast du Motive erfahren können, warum sie unterwegs sind?
2: Ja, sie wollen ein besseres Leben. Also es läuft am Ende immer darauf raus, dass sie sagen, sie wollen einfach ein besseres Leben. Natürlich haben sie, also mit den Menschen aus dem Sudan zum Beispiel, mit denen wir gesprochen haben, die sagen, ja, bei uns herrscht Krieg und es ist eben gefährlich. Aber sie sagen eben, sie sprechen eben auch immer von einer Perspektivlosigkeit und dass sie sich ein besseres Leben erhoffen. Und das wollen sie in Europa finden.
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1: Ich bin Thomas Brockt. Die Industrie begrüßt, dass 4 Bundesländer das Sonntagsfahrverbot für Lkw gelockert haben. Das könne die Lieferketten stabilisieren, sagt der Vizegeschäftsführer des Industrieverbands BDI Lösch in der Rheinischen Post. Hintergrund ist das aktuelle Niedrigwasser auf wichtigen Flüssen.
2: Das Niedrigwasser macht der Wirtschaft zu schaffen und könnte auch Güter für die Kunden verteuern, wie Benzin, Getreide oder Baustoffe. Darum sollen jetzt mehr Transporte auf Straße und Schiene verlegt werden. Die 4 Bundesländer haben das Lkw-Verbot an Sonntagen bis Ende August gelockert bzw. Ende September. Das gilt für alle Güter, die vom Niedrigwasser betroffen sind. Thomas Bremser, Redaktion.
1: Familienministerin Prien schweben neben einem Social-Media-Verbot für Kinder unter 13 Jahren auch Regulierungen für ältere Jugendliche vor. Sogar bis 18 könnte es zusätzliche Maßnahmen geben, die dann aber die Plattformen betreffen würden und nicht den einzelnen Jugendlichen, sagte Prien dem Hamburger Abendblatt. Die Anbieter müssten endlich dafür sorgen, dass Kinder und Jugendliche nur mit altersgerechten Angeboten konfrontiert werden. Sie sei für eine europäische Lösung. Übergangsweise will Prien aber bis zum Ende des Sommers Eckpunkte für eine deutsche Gesetzgebung vorlegen. Nach dem Fund der Sprengstoffdrohne am Flughafen Leipzig-Halle verstärkt die Polizei dort den Schutz. Auf dem Gelände steht jetzt ein spezielles Radar, das anfliegende Drohnen schon aus größerer Entfernung erkennen soll.
3: Die neue Technik steht auf der Besucherplattform des alten Towers. Von dort soll sie den Luftraum überwachen und auch verfolgen, welchen Weg eine Drohne nimmt. Dieses Radar nennt sich Echo Shield. Viel mehr Infos dazu gibt's von der Bundespolizei bisher nicht. Parallel läuft die Suche nach Antworten zum Vorfall weiter. Neben der Sprengstoffdrohne gab es möglicherweise noch eine zweite. Mit einem kleinen unbekannten Flugobjekt war ein Frachtflugzeug zusammengestoßen. Zoe Tassovali, Redaktion.
1: Bundesliga-Absteiger 1. FC Heidenheim hat sich mit einem Sieg in der zweiten Fußball-Bundesliga zurückgemeldet. Das Team setzte sich gegen Aufsteiger VfL Osnabrück mit 4:3 durch. An die Tabellenspitze stürmte Eintracht Braunschweig durch ein 6:1 in Magdeburg. Außerdem gewann Karlsruhe gegen Bielefeld mit 2:1. Darmstadt und Kiel spielten 2:2.
0: Soweit das Neueste. 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
1: Zum Wetter, die aktuelle Vorhersage des Deutschen Wetterdienstes. Am Alpenrand ziehen einzelne Schauer durch, sonst verbreitet sonnig und meist trocken bei sommerlichen Temperaturen zwischen 27 und 33 Grad, im Norden und an den Küsten etwas kühler. Morgen auch wieder viel Sonne, nur in den Bergen, im Süden einzelne Schauer und Gewitter, bei den Temperaturen geht es weiter nach oben, im äußersten Norden Höchstwerte bis zu 29 Grad, ansonsten werden es heiße 30 bis 35 Grad.
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2: Ich war vor einiger Zeit auf dem Tag der Familienunternehmer in Berlin und da hat Friedrich Merz sich auch geäußert und wir können da mal kurz reingucken.
3: Ich habe in meinem ganzen Leben, das muss ich Ihnen wirklich sagen, noch nie so viel Frustration gesehen wie bei dieser Messe. Ich habe mit verschiedensten Unternehmern gesprochen, die sagen, die haben Kinder natürlich, die sind auch gut ausgebildet, die sind willig, die sind fleißig, die arbeiten, aber die sagen, wir können nicht guten Gewissens die Nachfolge an die Kinder übergeben. Wir wickeln unsere Unternehmen ab.
4: Und Frau Leibinger-Kamminger, ich muss Ihnen eines sagen, ich habe nun bei der letzten Bundestagswahl ganz knapp die absolute Mehrheit für die CDU verpasst. War knapp. Aber ich habe sie nicht. So, ich muss jetzt mit der SPD zusammen regieren. Und das ist nicht so ganz einfach. Ich werbe dafür, dass Sie auch stärker, meine Damen und Herren, in die Öffentlichkeit gehen. Haben Sie Podcasts, die Sie regelmäßig bespielen? Gehen Sie regelmäßig raus zu Interviews? Gehen Sie regelmäßig raus in die Talkshows, wo Sie sich mal der Debatte stellen? Das sind nicht mehr so ganz viele. Ich treffe jedenfalls am Sonntag mehr Leute auf dem Golfplatz als abends in den Talkshows.
2: Leibinger-Kammmüller ist selbst CDU-Mitglied, hat Manuel Hagel in Baden-Württemberg unterstützt und wird hier doch recht rüde zusammengefaltet vom Kanzler. Er habe nun mal keine absolute Mehrheit und deshalb soll jetzt die Wirtschaft rausgehen in die Talkshows und offensichtlich irgendwie für gute Stimmung sorgen. Ich bin nicht sicher, ob das Ergebnis, wenn Mittelständler und Wirtschaftsleute in die Talkshows gehen, das ist, was sich Friedrich Merz wünscht. Sie machen alles richtig, Sie sprechen ja öffentlich. Aber ist das der richtige Ansatz, dass die Wirtschaftsleute jetzt sozusagen für die Stimmung im Lande sorgen sollen?
5: Also ich sehe mich jetzt nicht als Pausenclown, der irgendwie Stimmung machen soll, sondern also ich würde... Also wenn ich gefragt werde, ich rede Tacheles, weil nur Klartext hilft, das war ja früher unsere Stärke. Ich treibe mich auch auf keinen Golfplätzen rum, was daran liegt, dass ich kein Golf spiele. Ich weiß auch nicht, wer sich da sonst rumtreibt, offensichtlich der Kanzler oder die Frau Leibinger. Also ich halte das für nicht sinnvoll, Empfehlungen zu geben, wann man sich wo rumtreibt. Aber einen Punkt hat Friedrich Merz, da hat er definitiv recht. Also wir Unternehmer sollten lauter werden, wir sollten uns mehr einbringen. Aber wenn wir denn lauter werden, ich denke, wir sehen das jetzt ja auch schon, weil die Unzufriedenheit einfach so groß ist, dann ist es jetzt nicht das, was er sich erhofft, denke ich. Also wir lauter werden und gute Stimmung ist, glaube ich, nicht, was rauskommt, sondern eben lauter und Klartext. Und da bin ich inhaltlich komplett bei der guten Frau.
2: Weil wir bei der Veranstaltung sind, einen Einspieler haben wir noch und wir haben vorhin schon über Bärbel Baas gesprochen, da gönnen wir uns auch nochmal eine echte Baas.
6: Wir wollen den Bestand schützen, aber wir wollen vor allen Dingen auch die schützen, die sagen, ich investiere wieder.
7: Warum belasten Sie dann den Bestand?
6: Wieso belaste ich den?
7: Naja, wenn Sie eine Verschonungsprüfung abschaffen, ist es ja eine Belastung. Dann aber sagen Sie, dass irgendwie Stunden, da bleibt trotzdem, ob gestundet oder nicht, die Belastung bleibt, zieht sich nur über Jahre.
6: Weil wir natürlich auch eine Verteilung wollen. Wir brauchen eine gerechte Verteilung. Ja, das ist ja, ja, das war auch nie umstritten. Natürlich wollen wir auch eine andere Verteilung.
2: Also das ist, ich mag ja diese Szene, weil es da ist so ein ganz kurzer Augenblick, ist Leere in den Augen von Frau Baas, als die Kollegin ihr vorrechnet, dass eine gestundete Belastung einfach eine Belastung bleibt. Ja. Das dauert eine Weile, bis das im Bewusstsein der Genossin ankommt und dann kommt sie damit rüber, ja, Umverteilung, es geht uns ja um Umverteilung und das war auch nie umstritten. Umstritten ist es schon, das meint sie nicht, sie meint, das haben wir schon immer gewollt. Ist das das Problem dieser Koalition?
5: Ja, also ich glaube, die Leere war nicht nur in den Augen von der Frau Baas, auch hinter den Augen und zwischen den Ohren. Und das ist das größte Problem. Also ich meine, wenn solche Menschen Spitzenpolitiker werden, die selber, ich weiß gar nicht, die hat gar keine Ausbildung, war irgendwo mal bei irgendwelchen Gewerkschaften rumgehockt und hat, glaube ich, nichts gelernt. Und ich weiß auch nicht, ob sie einen Schulabschluss hat und weiß auch nicht welchen, ich vermute keinen. Das sind Erwerbsbiografien, die in der freien Wirtschaft ganz, ganz schlechte Karten hätte, die kann doch sonst nichts. Und das merkt man halt auch. Und da merkst du auch, wenn die Moderatorin plötzlich viel klüger ist als die Bundesarbeitsministerin. Und das ist halt, also man kann jetzt über Trump sagen, was man will, aber der hat kluge Leute in sein Kabinett geholt.
2: War die Kollegin Dagmar Rosenfeld, die auch mit Robin Alexander den Machtwechsel-Podcast moderiert, die natürlich sofort gemerkt hat, dass bei der Erbschaftssteuer, ob nun gestundet oder nicht, die Belastung hinterherkommt. Krankschreibung am ersten Tag haben wir schon gehabt, aber Staatsmodernisierung und Entbürokratisierung ist ja ein Riesenthema bei dieser Koalition. Man hat sogar ein neues Ministerium dafür eingerichtet. Haben Sie da im Alltag schon irgendwas von gemerkt?
5: Nein, also ich glaube zwar, dass da ein Wille da ist, dass man das ein oder andere mal irgendwo abschafft, aber während die eins abschaffen, kommen irgendwo zwei andere Verordnungen, meistens dann aus Brüssel oder ist auch egal woher, oft aber aus Brüssel, und man merkt es in der Praxis überhaupt nicht. Also dieser Bürokratie-Wahnsinn, den wir erleben, der ist wirklich nur noch ein Wahnsinn. Also jüngsten zwei Beispiele ist diese EU-Entwaldungsverordnung, Abkürzel EUDR. Also das ist ja schon, da ist ja schon Planwirtschaft fast drin. EU-DDR, die haben das Kürzel so nah an EU-DDR gemacht, dass sich das ja kein Comedian ausdenken kann. Wobei wir in Bayern, Deutschland überhaupt kein Entwaldungsproblem haben. Aber das belastet halt trotzdem die Firmen hier vor Ort. Oder die EU-Verpackungsverordnung, die jetzt am Horizont ist. Da geht es darum, dass wenn wir einen Karton haben, wo wir irgendwas zurücksenden, dann fragt uns dann einer, welches Klebeband wir verwenden, was denn in diesem Klebeband drin ist. Ich dachte mir, das bisher langt es, wenn ich das aus Deutschland hier beim Hersteller bei Nürnberg bei Rot kaufe, und fand das immer ganz gut, das regional zu kaufen. Das langt überhaupt nicht. Du musst da ganz, ganz viele Sachen wissen über dieses Klebeband und ganz, ganz den Vogel raushauen tut's dann. Das ist jetzt die Tage in Klärung, ob denn, wenn dieser Versandkarton eine Zulassung hat, dieser Karton nach aktueller Lesart verändert wird, wenn ich einen Aufkleber drauf mache, weil dann braucht der eine neue Zulassung.
2: Hochinteressant.
5: Ja, es ist Wahnsinn, wer sich sowas ausdenkt.
2: Ja, man muss offensichtlich weit genug weg sein vom wirtschaftlichen Alltag, um auf solche Ideen zu kommen.
5: Genau, und der Punkt ist nämlich dann, Herr Schuler, wenn man jetzt so wahnsinnig unterwegs ist und man versucht so ein bisschen Bürokratie so mit so einer Nagelschere, das wird halt nicht reichen. Also entweder man nimmt jetzt mal eine Heckenschere ran, ja, so eine Heckenschere, und lichtet das. Aber wenn man es jetzt nicht tut, dann wird man halt irgendwann die Kettensäge vom Javier Milei brauchen und wirklich ran müssen, weil es halt dann wirklich die Schmerzen so groß sind. Deswegen wäre mein Appell, Nagelschere weglegen, jetzt mit einer normalen Heckenschere rangehen und mal normal diese Bürokratie absägen, dass man wieder normal arbeiten kann.
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2: 60.000 Migranten innerhalb kürzester Zeit haben dieses Städtchen gestürmt, in dem ungefähr 85.000 Menschen nur wohnen. Mag man sich gar nicht vorstellen, was das bedeuten würde. Man stelle sich vor, hier in Berlin wohnen 4 Millionen und da würden jetzt 3,5 Millionen auf einmal dazukommen. Wahnsinn. Deshalb ist es auch ganz wichtig, mit den Anwohnern vor Ort zu sprechen. Und das hat natürlich Helena auch getan. Bitte sehr.
3: My neighborhood is completely different in ours. I was in like 4 days ago, like or 3 days ago. I was in my neighborhood with my friends, normal. And in question of minutes, the neighborhood is like an apocalypse. Like, I have videos, I have all everything, I have proofs that looks like apocalypse.
2: Innerhalb von weniger Minuten, it looks like apocalypse, sagte dieser Spanier auf Englisch zu unserer Außenreporterin Helena Gebhardt. Es wurde also zu Apokalypse, es waren apokalyptische Zustände. Da muss ich natürlich fragen, Helena, ich nehme an, da war dieser Mann nicht alleine mit dieser Einschätzung, mit dieser Einstellung, mit dieser Erfahrung. Wie sehr hat denn dieser Sturm den Bewohnern von Ceuta zugesetzt?
4: Ja, definitiv. Also damit war er nicht alleine. Man muss sich ja vorstellen, die sind dann, als sie über die Grenze kamen, diesen Berg darauf und da schließt gleich so eine Siedlung an. Und da haben die sich ja auch verteilt und verteilen sich auch eben jetzt noch. Also sind da auch jetzt noch auf den Straßen unterwegs. Gestern Abend haben wir da wurden da in einer Moschee, die sich dort oben befindet, auch Pakete mit Getränken verteilt und ein bisschen zu essen. Und er sagt, wir haben natürlich Angst. Also er hat uns dann auch im weiteren Verlauf erzählt, er lebt auch mit seiner Oma und mit seinen kleineren Geschwistern. Die haben auch jetzt noch Angst, auf die Straße zu gehen. Genauso natürlich ja auch hier in der Stadt. Also übrigens dort oben bei diesen nah an der Grenze in dieser Siedlung, dort haben die Geschäfte immer noch geschlossen. Hier in der Stadt hat sich jetzt normalisiert. Also hier halten sich mal ganz vereinzelt kleine Gruppen auf, die dann aber auch relativ schnell wieder die Stadt verlassen. Die Geschäfte hier haben wieder offen, aber hier war ja auch alles geschlossen aus Angst und Sorge vor Plünderungen, die es ja auch gegeben hat.
2: Es gab Plünderungen, sagt Helena Gebhardt, es gab auch die Sorge vor Plünderungen. Viele Geschäfte haben heute noch geschlossen und die Bewohner von Ceuta sind noch immer in Angst. Sie wissen nicht, was wird dieser Tag bringen, weil sich ja immer noch sehr viele Migranten in Ceuta befinden. Es wurden eben längst nicht alle zurückgeführt. Längst nicht alle haben Europa wieder verlassen Richtung Marokko. Das müssen wir wirklich festhalten. Es war jetzt ja eben die Hoffnung von Pauline, ich weiß nicht, wie du siehst, Julius, dass das vielleicht auch eine Art von heilsamer Schock sein könnte. Diese Bilder, diese Situation für die europäische Migrationspolitik, dass man sagen wird, wir können illegale Migration nur dadurch nutzen, dass die Staatsmacht auch Staatsgewalt anwendet.
5: Naja, dass es eine Art Schockfaktor hatte, das haben wir am Wochenende erlebt in der Wahrnehmung, sowohl in allen politischen Lagern, letzten Endes auch in den schnellen Reaktionen der Staatschefs in Europa. Was aber für mich unterm Strich dabei hängen bleibt, ist eine entscheidende Erkenntnis: Das individuelle Recht auf Asyl in Europa existiert nicht mehr. Denn es spielt keine Rolle, wie jemand über die Grenze kommt, ob gewaltsam, legal, illegal, zu Wasser, zu Land, zur See, keine Ahnung, spielt keine Rolle. Wenn er dort ist und in Europa und auch eine Exklave ist, die Europäische Union, wer da sagt, ich möchte gerne Asyl haben, der muss theoretisch einen einzeln geprüften, nach rechtsstaatlichen Kriterien Asylantrag stellen. Das muss überprüft werden, das muss durch eine Gerichtsbarkeit überprüft werden können ein weiteres Mal. Und in dieser Zeit ist man theoretisch dann Flüchtling in Europa, bekommt Hilfeleistungen, Geld, Unterkunft, darf in Europa sich auch grob bewegen, wenn nicht rechtlich, dann de facto. Und das ist mit dem Wochenende aufgehoben worden. Es kamen 50.000, 60.000 Menschen dorthin und die wurden nicht aufgenommen. Denen wurde nicht das Asylverfahren begonnen, sondern die wurden in weiten Teilen zurückgedrängt. Vielleicht kann Helen das besser beantworten als ich, inwiefern das freiwillig geschehen ist, wie viel berichtet, inwiefern das durch das Militär, durch, keine Ahnung, Gewaltandrohung oder das eben das Androhen der Exekution umgesetzt worden ist und wie viele Menschen vor allem noch jetzt da sind.
4: Also vor drei Tagen, da würde ich schon sagen, da ist das meiste, also der Großteil ist freiwillig gegangen und wahrscheinlich eben, weil es hier nicht weiterging. Also es ging nicht weiter, es gibt nichts zu essen, es gibt nichts zu trinken und es ist dann eben doch relativ schnell klar geworden, okay, naja, also wenn das jetzt hier der Zustand ist und wir hier am Strand schlafen müssen, dann gehen wir eben doch lieber zurück. So meine Einschätzung dazu. Was aber gestern passiert ist, das war dann nicht mehr freiwillig. Also das waren teilweise tatsächlich vergleichbare Szenen mit Eis in Amerika. Also wir konnten Militär dabei beobachten, wie die, wenn Migranten, also unweit des Strands alleine rumgelaufen sind, dann haben die wirklich, ich will jetzt vielleicht nicht unbedingt eingefangen sagen, aber dann wirklich begleitet zurück zum Strand, von wo aus sie dann abtransportiert wurden.
6: Zu der Frage des Asylrechts muss man vielleicht nochmal sagen, meines Wissens ist es so, dass die Marokkaner im großen Stil gar keine Asylanträge gestellt haben, weil da relativ klar war von vornherein als Marokkaner, dass man kein Asyl bekommt, weil man einfach nicht so bedroht ist wie jetzt andere. Aber es gab ja auch unterschiedliche Gruppen. Also es waren ja nicht nur Marokkaner, die haben keine oder kaum Asylanträge gestellt, aber es kamen ja auch viele Migranten aus anderen Ländern, Helena, mit denen du gesprochen hast. Also man kann wirklich sagen, dass das wieder auch wie 2015 genutzt wurde. Damals kamen ja auch viele, von denen dann behauptet wurden, sie seien Syrer. Sie waren aber gar keine und kamen aus irgendwelchen anderen Ländern. Und auch jetzt scheint es ja so, dass aus aller Herren Länder dort Leute diese Situation genutzt haben, um sich eben einzuschleusen, um möglicherweise nach Europa zu gelangen. Sehe ich das richtig?
4: Ja, also wir konnten mit Menschen aus dem Senegal, aus Ghana, aus dem Sudan, aus dem Tschad sprechen. Wir konnten, es waren einige aus Bangladesch, aus Syrien, also wirklich von überall her kommen diese Menschen. Ja.
2: Das sind wirklich hochspannende, exklusive Eindrücke heute am 3. August 2026 hier um 7.37 Uhr bei News Live. Und nur hier bei uns bekommen Sie diese exklusiven Eindrücke. Wenn das öffentlich-rechtliche Fernsehen noch schläft, dann sind wir schon wach und sei es auf Ceuta. Du hast dort unter anderem auch einen Palästinenser getroffen, der sehr gut Deutsch sprach. Er hat dir seine Geschichte erzählt. Das hören wir uns mal an.
7: Ich habe mich abgeschoben. Liebe Grüße von meinem Bruder, er ist dort, Achi. Und ja.
8: Was bist du denn für ein Landsmann?
7: Ja, ich bin Palästinenser. Ich komme aus Gazastreifen, ja. Und die haben mich abgeschoben im Februar dieses Jahr.
8: Okay.
7: Ja, und bin ich rein jetzt mit meinem kleinen Bruder. Mhm. Der ist mit mir, aber nicht mit diesen Leuten. Ich bin hier seit einer Woche. Über eine Woche, ja. Du kannst auch das lesen. Okay. Guck mal. Wo ist das andere Papier? Ja. Hä?
8: Naja, und du hast einen Pass offensichtlich.
7: Ja, hier. Das ist mein Reisepass, ja. Guck mal. Wann bin ich reingekommen, bitte?
8: 26.07.
7: Und jetzt bin ich eine Woche in der Straße mit meinem Bruder. Die geben keine Essen, die geben keine Wasser. Die haben die Wasser extra zugemacht, dass wir keine, ja, ich schwöre auf meine Mutter, dass wir keine Wasser trinken. Weißt du warum? Das ist eine Politik, dass wir alle nach unten gehen und nie wieder hier reinkommen.
2: Dass wir alle nach unten gehen, sagt er, dieser Palästinenser, der Deutsch spricht. Ja, Helena, wir haben ihn natürlich mit offenen Ohren gesessen. Er ist also abgeschoben worden aus Deutschland, ist nun mit seinem Bruder in Ceuta, also auf EU-Gebiet. Wenn ich da jetzt zwei und zwei zusammenzähle, würde ich jetzt mal sagen, Obacht, der will wieder zurück nach Deutschland, oder? Wie findest du das ein?
4: Ja, definitiv. Also hat er uns auch gesagt, will auf jeden Fall wieder nach Deutschland. Sein Plan ist jetzt, in Spanien Papiere zu bekommen und dann mit diesen spanischen Papieren eben erneut nach Deutschland einzureisen.
2: Also ein abgeschobener Palästinenser will jetzt in Ceuta spanische Papiere bekommen, damit er wieder nach Deutschland einreisen darf. Da stimmt doch was im System nicht.
9: Und jetzt sind wir wieder bei der EU.
2: Ja.
9: Es waren eben, und dort ist ja immer Einstimmigkeit gefragt, alle 27. Es waren aber nur 22, die unterschrieben haben, was morgen besprochen wird von den Innenministern der EU. Und da musste, wie ich höre, Frau Fredriksen Herrn Merz dringend bitten, also überreden, dass er seine Unterschrift mit darunter setzt. Also, wir sind jetzt wieder bei der Malaise, dass die EU dafür zuständig ist. Und sie sind es eben nicht. Spanien ist dagegen, Frankreich ist dagegen, Portugal ist dagegen, Luxemburg. Ich frage mich, was hat Luxemburg in diesem Zusammenhang? Welche Stimme? Worauf müssen wir denn Rücksicht nehmen? Worauf müssen wir denn hören? Das Problem heißt EU, weil die Außengrenze, dort ist Glaubst du, dass dann irgendeiner von Frontex ist? Natürlich nicht, weil man sich darauf verlassen hat. Man hat dieses Nadelöhr, das man eigentlich ja zumachen könnte, ganz einfach zumachen könnte. Das ist ja nicht so wie, was weiß ich, Finnland zu Russland eine Grenze von 1300 Kilometer hat. Dort geht es um die Ecke und dazu sind wir nicht fähig. Das Problem der Migranten heißt in Deutschland nicht nur Bundesregierung, es heißt auch EU.
6: Und ich finde es ein wirklich bemerkenswertes Zitat, was Helena da eingefangen hat von diesem Palästinenser. Denn es belegt, worum es da geht. Es geht um den gezielten, planmäßigen Bruch von deutschem Recht. Es ist schon eine Straftat, in dieses Land einzuwandern und die Grenze illegal zu übertreten. Und wenn man abgeschoben wurde, dann hat man einfach kein Recht, sich hier aufzuhalten. Und genau das versucht hier dieser junge Mann zu brechen. Er sieht es als sein Recht an, hier zu leben, obwohl er aus wahrscheinlich guten Gründen abgeschoben wurde. Das heißt, man kann Deutschland wirklich nur raten, die migrationspolitische Naivität endlich aufzugeben, ja. Weil das passiert natürlich im großen Stil. Das ist ja kein Einzelfall. Also wir haben immer wieder mit Leuten zu tun, die abgeschoben werden und die dann versuchen, erneut ins Land zu kommen. Und dass Helena das hier einmal belegen konnte, wie systematisch sowas geschieht und wie solche Situationen dann auch genutzt werden, das ist wirklich eine bemerkenswerte Reporterleistung, muss man nochmal herausheben. Viele Reporter waren auch vor Ort. Helena war die Einzige, die diesen Sturm auch so einfangen konnte. Also Informationen, die man so nur bei News bekommt. In der Tagesschau wird eher darauf verwiesen, wie lang und schlimm diese Flucht war und wie man 8 Stunden lang dann einen komplizierten Weg schwimmen musste. Also ja, ich kann nur empfehlen, Helena da auch überall auf allen Kanälen zu folgen, weil sie wirklich hier diese exklusiven Informationen ranholt und eben dieses bemerkenswerte Zitat, was diesen konsequenten, gezielten Rechtsbruch dokumentiert.
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1: Ich bin Thomas Brockt. Familienministerin Prien will Kinder und Jugendliche stärker vor den Risiken sozialer Medien schützen. Im Hamburger Abendblatt spricht sie sich für strengere Regeln aus, auch für Jugendliche bis 18 Jahre.
2: Mal eben TikTok oder Instagram öffnen und losswipen. Für Kinder könnte das künftig schwieriger werden. Prien will vor allem die Plattformen stärker in die Pflicht nehmen. Sie sollen darauf achten, was sie jungen Nutzern überhaupt zeigen. Ihr Wunsch wäre es, wenn Jugendlichen nur das gezeigt wird, was zu ihrem Alter passt. Für Kinder unter 13 könnte es sogar ein Social-Media-Verbot geben. Deutschland will bis Ende des Sommers erste Regeln vorlegen. Langfristig sollen aber in der ganzen EU dieselben Vorgaben gelten. Zoe Tassovali, Redaktion.
1: Der Industrieverband BDI begrüßt die zeitweise Aufhebung von Lkw-Fahrverboten an Sonn- und Feiertagen wegen des aktuellen Niedrigwassers auf wichtigen Wasserstraßen. Die Verlagerung von Gütern auf Schiene und Straße könne die Lieferketten stabilisieren, sagt BDI-Vize Lösch der Rheinischen Post. Kritik kommt dagegen von der Umweltschutzorganisation BUND. Die Regierung habe nicht verstanden, dass die niedrigen Flusspegel ein Symptom der Klimakrise seien. Mit Ausbaggerung von Flussbetten oder mehr Lkw auf der Straße sei das nicht zu lösen. Wegen eines großen Waldbrands am Gardasee sind mehr als 200 Menschen evakuiert worden, darunter zahlreiche Urlauber. Das Feuer wütet am Westufer von Italiens größtem See.
3: Raus, weg hier, hieß das Kommando mitten in der Nacht. Urlauber mussten aus ihren Unterkünften flüchten, genauso wie alle Touristen aus einer Ferienanlage. Immer näher rückten die glutroten Flammen heran. Auch viele Deutsche machen gerade hier am Gardasee Urlaub. Zig Feuerwehrleute sind noch immer im Einsatz, auch Löschflugzeuge. Alle versuchen, den Brand unter Kontrolle zu bekommen. Hier in Italien stöhnen alle unter einer extremen Hitzewelle. Wälder und Böden sind staubtrocken. Aus Italien, Claudia Wächter.
1: Florian Wellbrock hat zum Abschluss der Freiwasserwettbewerbe bei den Schwimm-Europameisterschaften in Paris seine dritte Goldmedaille gewonnen. Gemeinsam mit Julia Ackermann, Isabel Gose und Oliver Klemet bezwang er in der Mixed-Staffel über 4x1,5 Kilometer Italien und Ungarn. Es war insgesamt das vierte deutsche Gold in der Seine. Dazu gab es einmal Bronze.
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1: Zum Wetter, die aktuelle Vorhersage des Deutschen Wetterdienstes. In der Nacht locker bewölkt oder klar, es bleibt überall trocken. Die Tiefstwerte liegen bei 17 bis 9 Grad. Morgen tagsüber dann wieder viel Sonne, nur in den Bergen im Süden einzelne Schauer und Gewitter. Bei den Temperaturen geht es weiter nach oben. Im äußersten Norden Höchstwerte zwischen 24 und 29 Grad. Ansonsten werden es heiße 30 bis 35 Grad.
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1: Hier ist Kissler Kompakt, der erste Kommentar des Tages. Heute lautet unser Thema: Deutschland verändert sich radikal. Thilo Sarrazin denkt über Umvolkung nach. Der Begriff ist belastet. Wer ihn verwendet, macht den Verfassungsschutz hellhörig. Die These von der Umvolkung gilt als rechte Verschwörungserzählung. Das Wort fand auch unter Nationalsozialisten Anklang. Thilo Sarrazin macht sich das Wort nicht 1:1 zu eigen, konstatiert aber trocken, die Zusammensetzung Deutschlands ändere sich drastisch und nicht zum Besseren. Sarrazin knüpft damit an eine Debatte an, die aus dem Blickfeld geraten ist. Diese Debatte muss geführt werden. Was geschieht mit Deutschland, wenn die bisherige Mehrheitsgesellschaft zur Minderheit wird? Sarrazin hat es kommen sehen. Sein Buch Deutschland schafft sich ab erschien vor 16 Jahren. Die darin beschriebene Entwicklung nahm später, vor allem durch die seit 2015 forcierte Zuwanderung, an Fahrt auf. Der Anteil der in Deutschland lebenden Ausländer hat sich seit dem Erscheinen von Deutschland schafft sich ab in etwa verdoppelt. Hinzu kommen Einbürgerungen, zum Teil mit Turbogeschwindigkeit. Der islamistische Attentäter von Berlin stammte aus dem Libanon, war aber nominell Deutscher von Geburt. Viele Menschen sagen beim Blick in deutsche Innenstädte, sie erkennen ihr Land nicht mehr. Fast jeder macht solche Fremdheitserfahrungen. Eine Journalistin der Zeit sagt nun im Interview mit Sarrazin, der AfD-Politiker Björn Höcke spreche von Umvolkung, eher Sarrazin von kultureller Überfremdung. In manchen Ohren klinge das gleich. Sarrazin antwortet auf bemerkenswerte Weise. Umvolkung, so Sarrazin, könne man als polemischen Kampfbegriff auffassen, indem man behaupte, die Bilderberger oder George Soros wollten Deutschland umformen, das sei völliger Quatsch. Darauf folgt ein großes Aber und dieses Aber hat es in sich. Aber die totale Veränderung des Volkskörpers, das sage ich jetzt mal bewusst, durch Entwicklungen, die sich aus Migration und Geburtenarmut ergeben, die ist eben Fakt. Wenn man sagt, dass sich die Bevölkerung in Deutschland von ihrer ethnischen Herkunft her völlig verändert, dann ist das leider eine vollständig zutreffende Analyse, sagt Thilo Sarrazin in der Zeit. Er spricht damit einen unbestreitbaren Fakt aus. Migration und Demografie verändern ein Land im Kern. Das deutsche Volk verändert sich drastisch. Sarrazin spricht von einer völligen Veränderung der Zusammensetzung. Wer würde sich ernsthaft darüber freuen? Vielleicht jene linken Eliten, die das Experiment am Volkskörper, wie Sarrazin sagt, als humanitäre Großtat verkaufen. Der englische Konfliktforscher David Betts sagt, Masseneinwanderung ist kein Projekt der Bevölkerung, sondern der Eliten. Oder freuen sich deutsche Gelehrte wie das Professorenehepaar Herfried und Marina Münkler? Das Ehepaar schrieb schon 2016 ein Buch über die neuen Deutschen und urteilte, Deutschland sei ein Einwanderungsland, damit gelte es umzugehen. Die Münklers wörtlich. Durch die Neuankömmlinge ist eine Situation entstanden, die unabhängig von allem Abwägen einen Gewinn für unsere Gesellschaft darstellt. Die, wie die Münklers schreiben, Herausforderung durch das Fremde könne die Wirkung eines Jungbrunnens entfalten, da nämlich, wenn sie zu gemeinsamer Selbstreflexion und Selbsterneuerung führe. Zuwanderung als Jungbrunnen für die Alteingesessenen? Thilo Sarrazin sieht es anders. Er wird in der Zeit provokant gefragt. Er, Sarrazin, erwecke ja den Eindruck, es wäre besser, wenn die ganzen Araber nicht hier wären. Sarrazin antwortet trocken, ja, das wär's ja auch. Man muss die Zuspitzung nicht teilen, um das Entscheidende ermessen zu können. Nie wurde dem Volk die Frage vorgelegt, ob es von Deutschen zu neuen Deutschen werden will. Ob das deutsche Volk Abschied nehmen will von den Beständen der Mütter und Väter, um mit Zugewanderten aus dem Morgenland ein neues Land zu bilden. Möglich ist bekanntlich alles. Aber in einer Demokratie muss das Volk entscheiden. Erst recht, wenn es, wie Sarrazin sagt, um den Volkskörper geht. Das war Kistler Kompakt. Der erste Kommentar des Tages, Ausgabe 333. Nur selber denken macht schlau.
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2: Darüber müssen wir tatsächlich sprechen. Wir müssen vielleicht manchmal das Undenkbare denken, das immer denkbarer wird. Ein Ende dieser Kanzlerschaft vor dem Ablauf ihrer Mindesthaltbarkeit. Die Kanzlerschaft scheint sich dem Ende zu nähern. Immer mehr Medien berichten über eine drohende, eine bevorstehende, eine schon begonnene Palastrevolte. So steht es etwa auf dem aktuellen Spiegelcover. Die Palastrevolte, ein Merz im Gegenwind ist zu sehen und sehr ungünstig drapiert ist die Krawatte um seinen Hals. Die Bild-Zeitung berichtet über eine Obacht, Wortwitz, Merz-Rhythmusstörung. Jawohl, Merz-Rhythmusstörung, Diagnose Merz-Rhythmusstörung. Und laut der Tageszeitung Die Welt sagen selbst Spitzenleute innerhalb der Union, Merz kann es nicht. Er kann es nicht, heißt es von Spitzenleuten der Union. Also das Kesseltreiben, könnte man sagen, ist entfacht. Ich habe diese Titelgeschichte im Spiegel mit großem Interesse gelesen, Pauline, und der Tenor, der ist ja Durchzug, sagt ja, man hat seine Autorität verloren, wenn die eigenen Leute sich über einen lustig machen. So. Und dieser Punkt sei erreicht und da kommt dann Loriot ins Spiel.
3: Loriot kommt ins Spiel auf ganz bemerkenswerte Weise, denn es heißt, man schickt sich innerhalb der Union einen Loriot-Sketch umher mit der Betitelung Kanzler Merz am Werk. Und dieser Loriot-Sketch ist relativ bekannt, kennen die meisten Leute. Das Bild hängt schief, heißt der. Da sitzt Loriot in einer Arztpraxis und sieht also plötzlich, dass ein Bild schief hängt, versucht es gerade zu rücken und bei diesem Versuch hängt er ein anderes Bild quasi um, wirft es um, das nächste Bild hängt schief und er macht immer so weiter, es wird immer tollpatschiger und am Ende ist der ganze Raum quasi mehr oder weniger in Trümmern. Und das schickt man sich innerhalb der Union umher, um die Lage von Kanzler Merz zu illustrieren. Merz wollte sich ja mit diesen Personalrochaden, die im Zuge des Rücktritts von Jens Spahn entstanden sind, wollte er sich ja Luft verschaffen, vielleicht auch neue Loyalitäten schaffen, neue Leute ranholen, weil er den Alten nicht vertraut hat. Und das ist so fatal schiefgelaufen, dass ja wirklich seine Macht innerhalb von Stunden man quasi zusehen konnte, wie die zerbröckelt. Wie immer mehr Leute sich gegen ihn gewandt haben, wie es so eine Art Zugzwang gab, plötzlich öffentlich sich gegen Merz zu positionieren. Also ein spektakulärer Machtverfall, den man live zusehen konnte und der eben deswegen auch so besonders war, weil Merz das alles selbst herbeigeführt hat. Also Merz scheitert an Merz. Das ist etwas, was man bei ihm vielleicht wie bei keinem anderen sieht. Es gab schon andere Kanzler, die gescheitert sind. Es gab schon immer auch Politiker, die einen öffentlichen Machtverfall hatten. Aber dass das wirklich durch eigene Fehler so selbst herbeigeführt wurde, wie bei Friedrich Merz, das ist wirklich, würde ich sagen, in dieser krassen Form historisch ein Novum. Und man sieht eben, wie gesagt, auch an diesen Medienberichten, dass es immer enger wird.
2: Und hinzu kommt jetzt ja noch eine Sturmfront aus dem Osten, über die wir jetzt sprechen müssen. Denn diese Sturmfront aus dem Osten wird von der eigenen Partei angefacht, von der CDU. Wir erinnern uns noch, wir haben hier drüber gesprochen. Friedrich Merz sagte, juhu, wir haben einen Bericht einer Rentenkommission. Der muss nun aber 1:1 umgesetzt werden von diesem Gesamtpaket. Da darf nichts aufgeschnürt werden. Tja, Pustekuchen, nun soll es doch aufgeschnürt werden, das famose Rentenpaket. Und wer sagt das? Die Ostminister. Der Präsident der CDU, Michael Kretschmer, Sachsen, Mario Vogt, Thüringen und federführend Sven Schulze, Sachsen-Anhalt. Sie tun genau das und fordern eine zentrale Maßnahme aus diesem Rentenpaket wieder rückgängig zu machen, nämlich die Abschaffung der abschlagsfreien Rente nach 45 Beitragsjahren. Die soll nicht abgeschafft werden. Das war ein zentraler Bestandteil dieses Rentenreformpakets. Hören wir mal, was Mario Vogt dazu sagt, Ministerpräsident in Thüringen.
4: Bei aller Frötzelei, und das merken Sie auch, das ist ein Team hier. Und das braucht es, wenn wir in Berlin was erreichen wollen. Wir drei sind nicht dafür gewählt, dass wir Sympathiepunkte in Berlin sammeln, sondern wir sind dafür gewählt, für die Menschen in Sachsen-Anhalt und in Thüringen was zu erreichen.
2: Naja, ob Mario Vogt gewählt worden ist, kann man sich auch schon mal fragen. angesichts der Wahlergebnisse mit deutlichem Abstand auf dem Silbertreppchen der AfD ins Ziel gekommen. Und wozu will man sich nun verschwören, diese drei Ostministerpräsidenten? Also, die abschlagsfreie Rente nach 45 Beitragsjahren soll erhalten bleiben, soll erhalten bleiben. Es wird ja umgangssprachlich oft Rente mit 63 genannt, obwohl es faktisch eher eine Rente ab 64 ist. Und prompt gab es auch andere Unterstützer aus der CDU, klar, vom linken Flügel, vom CDU-Arbeitnehmerflügel CDA. Dennis Radtke heißt der Chef und er stellt sich im RND nun hinter die Ministerpräsidenten. Zitat Radtke: Sie machen zu Recht deutlich, dass Politik die Lebensrealität der Menschen ernst nehmen muss. Weiter: Notwendige Reformen müssen fair und sozial ausgewogen gestaltet werden. Sonst verspielen wir das Vertrauen derjenigen, die dieses Land über Jahrzehnte getragen haben. Das ist nun wirklich die Breitseite gegen das Reformpaket. Und das heißt ja letzten Endes, dieses Reformpaket, das sich ja Friedrich Merz sehr zu eigen gemacht hat, diese Rentenreform, das berücksichtige nicht, wie Radtke es sagt, die Lebensrealitäten der Menschen.
5: Also man merkt hier, glaube ich, zwei Dinge. Zum einen die Ostministerpräsidenten, die irgendwie die Hoffnung haben mit diesen, wir sagen Berlin, was wir denken, Schifffahrtsversuchen, dem Wähler in Sachsen-Anhalt zu vermitteln, dem noch älter als der bundesweite Durchschnitt Wähler in Sachsen-Anhalt im Übrigen, also große Wähleranteile sind da bereits im Rentenalter, noch ein Geschenk hinzulegen, ein wir schützen eure Rente-Erzählung hinzulegen, in der Hoffnung noch ein, zwei Pünktchen mehr zu bekommen, ist durchschaubar. Das letzte Mal, als drei Ministerpräsidenten kurz vor einer Landtagswahl sich zusammengesetzt und auf stark gemacht haben, war die Löwenallianz. Daraufhin hat Manuel Hagel die Wahl verloren gegen Cem Özdemir. Dass jetzt Sven Schulze die Wahl nicht verlieren wird, daran glaubt niemand, es geht nur eher um die Höhe, wie hoch man da verlieren wird. Dass dann ein Dennis Radtke beispringt und das alles toll findet, ist einfach nur, der mag den Bundeskanzler nicht und freut sich da, Stöcke in die Speichen stecken zu können. Diese abschlagsfreie Rente mit 45, das muss man ja der Kommission lassen. Hat das
2: 45 Beitragsjahren.
5: Genau, genau. Dass sie das sehr genau vorgerechnet hat, was das bedeutet. Das kostet im Jahr zwischen 10 und 12 Milliarden Euro die Gemeinschaft. Wird nämlich als versicherungsfremde Leistung ausgewiesen. Und diejenigen, die diesen Anspruch nehmen, sind nicht die Handwerker, sondern eher Gutverdiener in Bürojobs. Das heißt, es ist also eine als soziale Maßnahme für hart arbeitende Menschen gedachte Maßnahme, die nicht ihren Zweck erfüllt und dafür viel Geld kostet. Insofern ist es total rational, darüber nachzudenken, die abzuschaffen. Warum sich da manche im Osten oder auch die SPD dran klammern wie so ein Kind, ist mir rätselhaft, weil es einfach offensichtlich auf der messbar, empirisch messbar rationalen Ebene kein gutes Instrument war und ist und deswegen die Abschaffung eigentlich einer der weniger kritikwürdigen Punkte in dem Rentenpaket sein sollte.
6: Also wenn du Dennis Radtke in deiner Partei hast, brauchst du keine Opposition mehr. Das hat er jetzt nun mehrmals hintereinander bestätigt. Und, oh Wunder, da preschen die drei vor, Dennis Radtke springt drauf und die SPD muss einfach nur sagen, das ist eine Idee, über die wir nachdenken müssen. Tim Klüssendorf, mein Liebling, der Generalsekretär, der, glaube ich, den General streichen sollte, Sekretär wäre gut genug für ihn als Berufsbezeichnung, war natürlich der Erste, der gesagt hat, ja, da müssen wir drüber nachdenken. Frau Baas gestern in ihrem Sommerinterview ist auch mit draufgesprungen. Plötzlich gibt es eine Ostallianz. Frau Schwesig war vor den dreien schon dran und hat gesagt, wir müssen darüber noch reden. Und dann wollte Herr Woidke aus Brandenburg auch nicht als letzter hinten anstehen und hat sich auch positiv dazu es gibt eine Ostflanke, mal wieder, in dem Falle überparteilich, obwohl sie ja Koalitionäre sind, sind sie immer noch politische Gegner, aber dort haben sie sich formiert. Und deswegen wird es so eng für Merz. Ich habe das gestern bei X gepostet. Aus dem Merz-Rhythmusstörung wird ein Merz-Infarkt.
2: Sagt Wortspiel. Da kann man ruhig ein Wortspiel draufsetzen. Und ich muss noch mich dran erinnern an den Wahlkampf, den letzten Wahlkampf. Schon dort war klar, dass Merz eine extreme Schwäche im Osten hat. Dass er dort wirklich kein Zugpferd ist, sondern eigentlich die Parteikollegen dort eher ins Abseits weiterzieht. Und jetzt kommt noch das dazu, dass gesagt, eine Ostflanke, parteiübergreifend, aber eben auch noch innerhalb der Koalition. Und das macht das Ganze ja noch explosiver. Ist ja klar, die SPD nutzt das. Du hast es eben schon angesprochen, weil eine Steilvorlage, wie sie besser nicht hätte sein sein können, SPD-Generalsekretär Tim Klüssendorf. Er war auch mal Tor der Woche, bin ich recht im Sinne?
6: Zu Recht.
2: Genau, zu Recht. Ja, also, jetzt sagt er Folgendes. Mal schauen, ob er wieder in die Verlosung kommt. Er erklärte also der Bild-Zeitung gegenüber, Zitat, Tim Klüssendorf. Ich frage mich, wo die CDU in der Debatte über die Rente mit 63 nun genau steht. Die Abschaffung der Rente mit 63 war immer eine zentrale Forderung der CDU und weiter. Wenn die CDU ihre Position in dieser wichtigen Frage jetzt ändert und sich unserer Sicht annähert, wäre das ein richtiges Signal. Also er streut hier das Salz in Wunden, die die CDU selbst aufgegriffen hat und er nicht nur er allein. Bärbel Baas, du hast es schon angesprochen, die Parteivorsitzende, immer noch Parteivorsitzende, ist nun im ZDF-Sommerinterview auch auf diesen Vorschlag eingegangen. Bitte.
7: Sie haben eine Kommission beauftragt zum Thema Rente. Die hat dieses Rentenpaket vorgelegt, das die Koalition verabschiedet hat. Ein Zuschauer wollte noch mal darauf hinweisen, dass im Regierungsprogramm der SPD von 2025 steht, ein abschlagsfreier Renteneintritt nach 45 Beitragsjahren wird mit der SPD auch künftig 2 Jahre früher möglich bleiben. Eine Anhebung der Regelaltersgrenze lehnen wir ab. In diesem Rentenpaket steht genau das Gegenteil. Und nun kommen selbst die CDU-Ministerpräsidenten aus Ostdeutschland und sagen, sie wollen für die abschlagsfreie Rente nach 45 Jahren kämpfen. Ist Ihnen das ein bisschen peinlich, dass die das jetzt übernehmen, diese Rolle?
8: Nee, ich finde es interessant, weil die CDU muss ihre Rolle mal klären an der Stelle. Denn die CDU war immer die Frühverrentung abschaffen wollte. Die SPD hat sie eingeführt. Mhm. Und natürlich ist das jetzt kein Wunschergebnis, was diese Alterssicherungskommission vorgestellt hat. Aber es ist ein Gesamtergebnis. Die haben sich da viele Gedanken gemacht. Und da waren sehr unterschiedliche Sichtweisen in der Kommission. Und das ist auch unter den Wissenschaftlern und Experten, auch den 3 Abgeordneten, die da waren, ein Kompromiss gefunden worden. Aber dass die Union jetzt auf einmal das Paket aufschnüren will, ich sag mal, ich streue mich als SPD nicht dagegen, wenn das Unionsmeinung wäre, das sehe ich aber noch nicht. Also ich glaube, die Ostministerpräsidenten der CDU müssen das jetzt mal mit der Fraktion der CDU-CSU klären, ob sie das behalten wollen. Die SPD wird sicherlich nicht dagegen sein.
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1: Ich bin Thomas Brockt. Die Industrie begrüßt, dass 4 Bundesländer das Sonntagsfahrverbot für Lkw gelockert haben. Das könne die Lieferketten stabilisieren, sagt der Vizegeschäftsführer des Industrieverbands BDI Lösch in der Rheinischen Post. Hintergrund ist das aktuelle Niedrigwasser auf wichtigen Flüssen.
2: Das Niedrigwasser macht der Wirtschaft zu schaffen und könnte auch Güter für die Kunden verteuern, wie Benzin, Getreide oder Baustoffe. Darum sollen jetzt mehr Transporte auf Straße und Schiene verlegt werden. Die 4 Bundesländer haben das Lkw-Verbot an Sonntagen bis Ende August gelockert bzw. Ende September. Das gilt für alle Güter, die vom Niedrigwasser betroffen sind. Thomas Bremser, Redaktion.
1: Familienministerin Prien schweben neben einem Social-Media-Verbot für Kinder unter 13 Jahren auch Regulierungen für ältere Jugendliche vor. Sogar bis 18 könnte es zusätzliche Maßnahmen geben, die dann aber die Plattformen betreffen würden und nicht den einzelnen Jugendlichen, sagte Prien dem Hamburger Abendblatt. Die Anbieter müssten endlich dafür sorgen, dass Kinder und Jugendliche nur mit altersgerechten Angeboten konfrontiert werden. Sie sei für eine europäische Lösung. Übergangsweise will Prien aber bis zum Ende des Sommers Eckpunkte für eine deutsche Gesetzgebung vorlegen. Nach dem Fund der Sprengstoffdrohne am Flughafen Leipzig-Halle verstärkt die Polizei dort den Schutz. Auf dem Gelände steht jetzt ein spezielles Radar, das anfliegende Drohnen schon aus größerer Entfernung erkennen soll.
3: Die neue Technik steht auf der Besucherplattform des alten Towers. Von dort soll sie den Luftraum überwachen und auch verfolgen, welchen Weg eine Drohne nimmt. Dieses Radar nennt sich Echo Shield. Viel mehr Infos dazu gibt's von der Bundespolizei bisher nicht. Parallel läuft die Suche nach Antworten zum Vorfall weiter. Neben der Sprengstoffdrohne gab es möglicherweise noch eine zweite. Mit einem kleinen unbekannten Flugobjekt war ein Frachtflugzeug zusammengestoßen. Zoe Tassovali, Redaktion.
1: Bundesliga-Absteiger 1. FC Heidenheim hat sich mit einem Sieg in der zweiten Fußball-Bundesliga zurückgemeldet. Das Team setzte sich gegen Aufsteiger VfL Osnabrück mit 4:3 durch. An die Tabellenspitze stürmte Eintracht Braunschweig durch ein 6:1 in Magdeburg. Außerdem gewann Karlsruhe gegen Bielefeld mit 2:1. Darmstadt und Kiel spielten 2:2.
0: Soweit das Neueste. 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
1: Zum Wetter, die aktuelle Vorhersage des Deutschen Wetterdienstes. In der Nacht locker bewölkt oder klar, es bleibt überall trocken. Die Tiefstwerte liegen bei 17 bis 9 Grad. Morgen tagsüber dann wieder viel Sonne, nur in den Bergen im Süden einzelne Schauer und Gewitter. Bei den Temperaturen geht es weiter nach oben. Im äußersten Norden Höchstwerte zwischen 24 und 29 Grad. Ansonsten werden es heiße 30 bis 35 Grad.
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1: Das sklerotische Zerbröseln von Demokratie und Freiheit geht immer einher mit der offenen Verachtung der Mächtigen für die Bürger, die ihnen ihr sorgloses Leben finanzieren müssen. Für das Volk nur noch Verachtung übrig haben und diese Verachtung auch noch mit zynischem Stolz zur Schau stellen, treten statt vertreten, das ist das untrügliche Anzeichen für den Übergang vom Bürger als Souverän zur autoritären Herrschaft. Und damit kommen wir zu Karl Lauterbach, dem wohl berühmtesten Abgeordneten der Regierungspartei SPD, einem der gefragtesten Talkshow-Gäste unseres Landes, notorischer Lügner, gescheiterter Gesundheitsminister, Hochstapler mit Professorentitel, Scharfrichter des Mainstreams in der Pandemie, Impfpflichtfanatiker, vegetarischer Fliegenträger, schon immer eines der gruseligsten Geschöpfe des Berliner Politbetriebs aus Narzissmus, Inkompetenz, Macht, Einsamkeit und Größenwahn. Seine Tweets klingen oft ein bisschen wie die gefälschten Hitler-Tagebücher. Heute gutes Treffen mit Digitalminister Wildberger. Sein Büro ist mein altes BMG-Ministerbüro. Haben uns intensiv zu KI ausgetauscht, waren einer Meinung, dass wir dringend eigene große KI-Plattform brauchen. Sonst verlieren wir Sicherheit, ökonomische Zukunft. Solange Witzfiguren wie Karl Lauterbach ernst genommen und medial hofiert werden und sogar sagenhafte Macht als Minister erlangen können, wird sich der geistig-moralische Niedergang unseres Landes nur noch weiter beschleunigen. Dieser Karl Lauterbach hat nun in einem seiner gefürchteten Posts auf X seiner Verachtung für das Volk freien Lauf gelassen. Lauterbach schreibt: Es ist diese permanente Schlechtreden, was uns am stärksten schadet. Diese ewigen Übertreibungen von jungen Talenten, die mit dem hohen Rentenbeitrag schnief nicht klarkommen und deshalb angeblich auswandern. Auf diese Leute können wir verzichten, falls es sie überhaupt gibt. Lauterbach, der als Berufspolitiker seit 2 Jahrzehnten keine Rentenbeiträge gezahlt hat und doch durch sein zerstörerisches Werk des politischen Wahnsinns auf Altersbezüge von rund 10.000 Euro kommt, beschimpft, beleidigt und verhöhnt hier die Leistungsträger der Gesellschaft, die unter den hohen Sozialabgaben ächzen. Schnief, höhnt Karl Lauterbach. Schnief, heult doch, ihr Untertanen. Aber nicht nur das. Er ruft ihnen auch noch zu, auf diese Leute können wir verzichten. Lauterbach will sie nicht in seinem durchgeknallten Deutschland. Er spuckt auf die Menschen, die ihn mit ihren Steuern bezahlen müssen. Die jungen Talente sollen verschwinden. Lauterbach möchte mit den linientreuen Versagern und Umverteilern allein zurückbleiben. Am 2. Oktober 1989, als immer mehr Menschen aus der untergehenden DDR über Ungarn und die Prager Botschaft in den Westen flüchteten, erschien in allen Zeitungen der Diktatur ein Kommentar, in dem es legendär hieß: Man sollte ihnen keine Träne nachweinen. Erich Honecker höchstpersönlich hatte diesen Satz vorgegeben. Und was Karl Lauterbach sagt, erinnert daran. Karl Lauterbach klingt wie die deutsche Sozialstaatsmarie Antoinette. Die von der Arbeit müden Massen sollen ihn nicht mit ihren Niedergangssorgen behelligen. Das alles ist kein Zufall, kein Aussetzer, kein Ausraster. Das ist ein gefestigtes, gesichert bösartiges und verächtliches Menschenbild. Entstanden in einer einst so stolzen Volkspartei, die im unaufhaltsamen Kollaps ihren Hass auf die Wähler geradezu genüsslich zelebriert. Hier ist der SPD-Parteivorsitzende Lars Klingbeil.
2: Okay, also einfach los.
3: Wir sagen Steuerbetrug und Finanzkriminalität den Kampf an. Wir bringen die besten Kompetenzen aus den Ländern und dem Bund zusammen und zeigen, gemeinsam sind wir stark und sagen denen, die den Staat betrügen, den Kampf an. Und dann sind die Rolex und der Porsche erstmal weg. Ich will, dass alle sich an die Regeln halten und niemand die Allgemeinheit betrügt oder sich bereichert. Der Ehrliche darf nicht der Dumme sein. Und dafür haben Stefanie Hubig und ich jetzt in den letzten Wochen intensiv am Aktionsplan gegen Finanzkriminalität und Steuerbetrug gearbeitet. Und ich bin froh, dass wir ihn jetzt umsetzen können. Gut.
1: Der Ehrliche darf nicht der Dumme sein, sagt Lars Klingbeil und stellt sich die Frage, was bitte weiß Lars Klingbeil von Ehrlichkeit und wieso sagt der Steuerbetrügern den Kampf an, wenn er der größte Betrüger und Verschwender mit unseren Steuergeldern ist. Nichts verachten diese Linke mehr als die Menschen, die ihre niemals endende Party, ihre sagenhafte Unfähigkeit in Saus und Braus überhaupt erst finanzieren. Die Worte von Karl Lauterbach kommen natürlich nicht in irgendeiner Woche. Sie stehen nicht für sich allein. Sie stehen für ein Land, das sich politisch gewollt und herbeigeführt gerade selbst verliert. In einer Woche, in der mal wieder ein junger Deutscher stirbt durch Messerstiche ins Herz von einem illegal eingereisten Afghanen. In dieser Woche will Lauterbach nicht etwa kriminelle Ausländer loswerden, sondern die deutschen Bürger. Die deutschen Bürger, die diese Mörder auch noch finanzieren müssen. Die geballte Verachtung der Herrschenden trifft uns Bürger ausgerechnet in einer Woche, in der vor unseren Augen die Regeln der Demokratie außer Kraft gesetzt werden und die Methoden der Diktatur Einzug halten. Zum ersten Mal gibt es zum Glück ein Video davon, so dass wir alle Zeitzeugen dieses Bruchs werden können. Überall im Land trägt es sich derzeit zu, dass Kandidaten der AfD, ob man sie nun wählt oder nicht, nicht mehr zugelassen werden zu freien Wahlen. Kommunalwahlen, Bürgermeisterwahlen, Landratswahlen. Das Vorgehen ist immer dasselbe. Der sogenannte Wahlausschuss der herrschenden, meist CDU, SPD, Grüne, Linkspartei, führt beim AfD-Kandidaten eine sogenannte verfassungstreue Prüfung durch. Guten Tag, wir würden gerne eine verfassungstreue Prüfung bei Ihnen durchführen. Dafür wird ein Gutachten beim Inlandsgeheimdienst bestellt, der wiederum weisungsgebunden dem herrschenden Innenminister untersteht. Im Gutachten werden dann vollkommen legitime Äußerungen als Verfassungsfeindlichkeit eingestuft. Die verfassungstreue Prüfung ist nichts anderes als der Willkürstaat.
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2: Sprechen wir also über einen sogenannten Deradikalisierer, der selbst Verschwörungstheorie verbreitet. Wir sprechen zunächst auf jeden Fall über Thomas Mücke. Er ist Geschäftsführer von Violence Prevention Network, also ein Netzwerk zur Gewaltvermeidung, das auch den islamistischen Attentäter von Berlin, Abdul Balut, entradikalisieren sollte, ohne Erfolg, wie wir nun leider traurig wissen. Und das Violence Prevention Network betreibt zusammen mit der Linken Amadeo Antonio Stiftung den sogenannten Beratungskompass Verschwörungsdenken, der gegen Verschwörungstheorien aufklären soll. Gegen Verschwörungstheorien. Hat er da etwas missverstanden? Auf jeden Fall antwortet Thomas Mücke im Podcast von Gabor Steingart bei The Pioneer auf die Frage, ob er Mücke einen Zusammenhang sehe zwischen Terroranschlägen und anstehenden Wahlen. Genau das.
3: Er kann mit einer Tat eine Wahl bestimmen. Also die Sicherheitsbehörden haben noch keine Belege dafür, dass es hier nachweisbar von außen gesteuert ist. Aber die Fragen müssen wir jetzt stellen, weil es fällt auf. Und ich glaube, es ist kein Zufall.
2: Ja, aber das ist doch, tut mir leid, Pauline, das ist doch wirklich genau die Standardfloskel aller Verschwörungstheoretiker. Da steckt doch was dahinter. Das ist kein Zufall. Und sehr bezeichnend fand ich auch, er sagt, ja, die haben da noch keine Beweise.
4: Genau, er sagt, es gibt noch keine Beweise für meine Theorie, aber ich stelle sie trotzdem mal in den Raum. Das ist das klassische Vorgehen von Verschwörungstheoretikern. Zahlen belegen, dass das überhaupt nicht stimmt, also dass es vor Wahlen eben überhaupt nicht gehäuft Anschläge gibt, sondern dass es eben immer wieder Wahlen gibt. Im Schnitt stehen alle 3 Monate ungefähr eine Wahl an und dann gibt es halt mal Anschläge und mal nicht. Aber er stellt das in den Raum und das ist eben aus 2 Gründen, würde ich sagen, besonders brisant in seinem Fall. Erstens, weil er eben Geld vom Staat dafür bekommt, Verschwörungstheorien zu bekämpfen. Und da sieht man mal wieder, wie mittlerweile dieser Begriff Verschwörungstheorie für einfach politische Meinungsmache benutzt wird. Also mittlerweile hat man diesen gefütterten NGO-Komplex, wo man bestimmten Leuten Geld gibt dafür, bestimmte Theorien zu verhindern, deren Verbreitung. Also alles, was einem persönlich nicht passt, soll durch dieses Label Verschwörungstheorie verunglimpft werden. Zum Beispiel Kritik an der Corona-Politik wurde immer als verschwörungstheoretisch gelabelt. Dabei war das einfach nur politische Kritik, während gleichzeitig man selber die verrücktesten Verschwörungstheorien verbreiten kann. Also wir haben auch gefragt beim Familienministerium, hört man denn nun auf, diese NGO zu fördern? Die Antwort war ein verschwurbeltes Berichten darüber, was dieser Beratungskompass Verschwörungstheorien überhaupt ist, aber man hat sich nicht davon distanziert. Das heißt, man darf Steuergeld für Verschwörungstheorien, für das Verbreiten von solchen Theorien bekommen und soll gleichzeitig die Öffentlichkeit über solche Theorien aufklären. Das passt natürlich überhaupt nicht zusammen. Und es ist in diesem Fall besonders brisant, weil er eben hier politisch ablenkt von islamistischen Strömungen. Also wenn der Mann, der zentral verantwortlich ist für diese vermeintliche Deradikalisierung, sein Violence Prevention Network ist das Netzwerk, die Anlaufstelle, die einzige Anlaufstelle in Berlin, die vom Staat Geld für diese Deradikalisierungsprogramme bekommt. Und wenn dieser Mann sagt, am Ende steht nicht der Islamismus hinter diesen Anschlägen, am Ende sind es fremde Mächte, was auch für mich ehrlich gesagt so ein bisschen wie so eine antisemitische Dogwhistle klingt. Also er sagt jetzt hier nicht Antisemitismus, aber diese Idee von fremden Mächten ist für mich eben sehr nah an so einem ganz komischen Verschwörungssound. Vielleicht meint er auch Russland, ich weiß gar nicht, was er konkret meint. Er sagt es ja eben auch nicht konkret, er bleibt da völlig im Unklaren. Aber wenn dieser Mann sagt, es geht um fremde Mächte, es geht gar nicht wirklich um Islamismus, es geht nicht um diese terroristische, tödliche, islamistische Ideologie, dann entlastet er ja im Ende die Islamisten. Dann sagt er, nee, also der Islamismus ist gar nicht so gefährlich, es sind in Wahrheit diejenigen gefährlich, die sich diesen Islamismus zunutze machen. Er lenkt also ab von der Gefahr des Islamismus und genau das sollte doch ein Mann in seiner Position nicht tun.
2: Das ist genau richtig und zumal es ja, wir werden gleich noch drauf kommen, auch gewisse Überschneidungen gibt mit dem islamistischen Milieu. Hören wir kurz nochmal hinein in diese Aussage von Mücke bei Steingart, warum dieser Anschlag denn womöglich jetzt gerade stattgefunden habe.
5: Da diese Anschläge sehr häufig in der Nähe von Wahlen stattfinden, gibt es den Verdacht im deutschen Sicherheitsapparat, dass diese Einzeltäter nicht so einzeln sind, wie sie aussehen.
3: Also diesen Verdacht haben wir schon seit 2 Jahren. Und es fällt auf, diesen Zusammenhang, dieser Zeitfenster. Und es kann sein, dass das entweder von außen auch gesteuert wird, weil es ein Interesse daran gibt, diese Gesellschaft zu destabilisieren.
2: Ja, es kann sein, dass das von außen gesteuert gibt, weil es ein Interesse gibt, diese Gesellschaft zu destabilisieren. Und ihm fallen da nur fremde Mächte von außen ein, ohne genauer zu werden.
6: Auf Deutsch heißt das, es hilft den Falschen. Die Falschen sind wie immer die AfD. Also dahinter steckt ganz einfach unausgesprochen, das hilft der AfD bei diesen Wahlen. Herr Mücke wird wahrscheinlich jetzt gerade überlegen, wie die 60.000 in Ceuta, die geschwommen sind, die Migrationswelle, die erinnern an 2015, von wem das gesteuert ist, um der AfD am 6. September in Sachsen-Anhalt zu helfen. Das ist doch im Prinzip der logische Schluss, die Fortsetzung der Gedanken, die beiden, ich kann auch Gabor Steingart nicht verstehen, der einfach nur so dahin sagt, immer öfter, immer häufiger vor den Wahlen, deutsche Sicherheitsbehörden wird das diskutiert. Er legt mit der Frage, und ich halte für ihn für einen exzellenten Journalisten, einen erfolgreichen Journalisten, mit dieser Frage liefert er die Antwort gleich mit, Mücke muss ja nur auf das Trittbrett springen und das fortsetzen. Im Übrigen habe ich ein Problem mit dem Begriff Deradikalisierung. Ich möchte die Erfolgsquote mal wissen. Die Quote, wie viel Kohle, wie viel Steuergeld in diese NGO fließt, die können wir, wenn wir hartnäckig bleiben, 70 Millionen rauskriegen. Also da wissen wir, das Ergebnis, das Produkt, das Ergebnis dieser 70 Millionen würde mich interessieren. Ahmad Balut war zum Beispiel schon mal kein Ergebnis, das wir brauchen.
4: Wir haben die ganz konkrete Zahl von zwei späteren Terroristen, islamistischen Terroristen in Dresden. Ein Anschlag auf Schule, hier erneut ein Anschlag auf den CSD. Und beide waren vorher in Beratung beim Violence Prevention Network. Also hier wird eben die Violence nicht so besonders gut prevented, sondern man hat eine Bilanz von zwei Attentätern, von zwei islamistischen Anschlägen, die nach dieser VPN-Beratung stattgefunden und durchgeführt wurden. Und ich finde diesen Punkt mit der AfD nochmal entscheidend. Man merkt ihm doch an, seine größte Angst ist ein Erstarken der AfD. Seine größte Sorge ist, dass bei den Wahlen das Falsche rauskommen kann, weil diese Leute natürlich getränkt sind von der Ideologie, Rechtsextremismus ist das Gefährlichste in Deutschland, Rechtspopulismus und eben nicht der gewalttätige, islamistische, radikale Islam. Davon wollen diese Leute ablenken und am Ende fürchten sie sich davor, dass ihr politisches Lager geschwächt werden könnte und dass solche Anschläge eben dazu beitragen.
2: Hinzu kommt ja Folgendes, ich habe es eben schon kurz angedeutet, das Violence Prevention Network soll, das wissen wir mittlerweile, Extremisten von gefährlichen Ideologien abbringen. Doch einige Ex-Mitarbeiter vertraten offenbar genau diese Ideologien selbst. Es ist Zeit zu reden über Talat Taşkın Soy. Der islamische Prediger Talat Taşkın Soy arbeitet laut Xing von September 2014 bis Februar 2022 beim Violence Prevention Network. Also ganze 7 Jahre und 6 Monate. 2024 berichtete Bild, dass sich Taşkın Soy auf Instagram gemeinsam mit dem bekannten Salafisten Marcel Krass gezeigt hat. Ein Salafist, auf den auch der Verfassungsschutz aufmerksam wurde. Doch das ist nicht alles. Im Februar dieses Jahres ließ sich Taşkın Soy trauen von keinem Geringeren als dem Imam Ferit Haider, wie Islamismus-Expertin Sigrid Herrmann herausfand. Ferit Haider ist ein Imam, der Verfassungsschutzberichten mehrfach der Muslimbruderschaft zugerechnet wird, einer radikal-islamistischen Organisation aus Ägypten, die den Staat nach den Prinzipien der Scharia umbauen will. Und auf Instagram teilte Taşkın Soy ein Bild von seiner Trauung und markierte den Imam Ferit Haider. Man kann es eigentlich aufgrund dieser Erkenntnisse über diese Person des ehemaligen Mitarbeiters nicht anders nennen. 7 Jahre lang hat für Violence Prevention Network ein Mann gearbeitet, der offenbar intime Beziehungen aufrechterhält ins islamistische Milieu.
7: Und insofern verwundert es dann auch nicht, dass der Herr Mücke lieber über ausländische Mächte, die da irgendwas beeinflussen, sprechen möchte, als über den islamistischen Hintergrund des Täters, der ja nicht in irgendeiner Form so eine Art Einzelkämpfer war, der sich daheim im Kinderzimmer radikalisierte, sondern der in islamistischen Strukturen unterwegs war, sowohl in Berlin über Jahre bekannt war, dass er in diesen Strukturen unterwegs ist und zweimal nach Syrien zum Islamischen Staat ausreisen wollte. Also der Verdacht, dass da jemand ein geschlossen islamistisches Weltbild hatte und aufgrund dieses Weltbildes und des Hass auf unsere Art zu leben, auf die Freiheit, auch auf die Homosexualität und andere Möglichkeiten, sein Leben zu entfalten, dass das der Auslöser war, erscheint erstmal augenscheinlich sehr, sehr plausibel. Aber wenn ich natürlich eine gewisse Affinität habe hin zum Islam und auch zum Islamistischen und da ehemalige Kollegen und dergleichen, die waren eigentlich ganz nett, obwohl die vielleicht doch komische Sachen im Kopf haben, dann spreche ich lieber über ausländische Mächte, die hier irgendwelche Wahlen manipulieren wollen, als über die Thematik selbst. Und zwar nicht nur Herr Mücke, nicht nur Gabor Steingart, auch im ZDF ist die Frage gestellt worden, auch Nikolaus Blume bei RTL hat die Frage gestellt. Und selbst Alexander Dobrindt, der Innenminister, hat zwar immer wieder gesagt, es gibt dafür keine Belege, aber das Gefühl, dass man da so ein bisschen die Nase rümpft, könne er schon nachvollziehen. Ja, ja. Und das ist halt keine Herangehensweise von einem Behördenchef, von einem Bundesminister, der alle Sicherheitsbehörden hinter sich hat, der alle Erkenntnisse hinter sich weiß. Der muss entweder sagen, schwarz oder weiß, gibt es oder gibt es nicht. Ja. Aber so ein, ja, verstehe schon das Gefühl, wir haben zwar keine Beweise, das finde ich dann ein bisschen unprofessionell, muss ich sagen.
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1: Ich bin Thomas Brockt. Mehrere Bundesländer haben das Sonntagsfahrverbot für Lastwagen teilweise aufgehoben. Grund ist die Dürre und das damit verbundene Niedrigwasser der Flüsse.
2: Die Wirtschaft ist im absoluten Krisenmodus. Viele Frachtschiffe können wegen des Niedrigwassers gar nicht oder nur mit einem Bruchteil der üblichen Ladung fahren. Nordrhein-Westfalen, Niedersachsen, Rheinland-Pfalz und das Saarland wollen jetzt zumindest absolut notwendige Ersatztransporte auf der Straße erleichtern. Dafür können vorübergehend Gütertransporte vom Wasserweg auf die Straße verlegt werden. Damit sollen Lieferketten aufrechterhalten und Versorgungsengpässe vermieden werden. Die Regelung gilt vorerst bis Ende des Monats. Zoe Tassovali, Redaktion.
1: Das Finanzministerium treibt die von Union und SPD vereinbarte Reform der Einkommensteuer voran. Wie aus einem ersten Entwurf für die regierungsinterne Abstimmung hervorgeht, soll bis 2028 unter anderem der Grundfreibetrag steigen, also der Betrag, ab dem Einkommen überhaupt versteuert werden muss. Außerdem soll der Spitzensteuersatz erst bei höheren Einkommen greifen. Im Gegenzug will die Bundesregierung bei der sogenannten Reichensteuer mehr einnehmen. Derzeit nicht geplant ist dagegen ein Ausgleich der sogenannten kalten Progression. Führende SPD-Politiker pochen angesichts der weiter hohen Benzinkosten auf eine Spritpreisbremse. Die hohen Spritpreise seien weiter eine echte Belastung für unser Land, sagte Generalsekretär Klüssendorf der Deutschen Presseagentur. Nötig seien Preisobergrenzen.
3: Der Tankrabatt ist ausgelaufen, Millionen Urlauber müssen an der Zapfsäule tief in die Tasche greifen. Die SPD fordert schon länger, dass der Staat nochmal eingreift. Doch Wirtschaftsministerin Reiche von der CDU lehnt das ab. Sie plane aktuell keine weiteren Hilfen. Aus Sicht des ADAC sind die Spritpreise seit mehreren Wochen zu hoch. Man dürfe nicht länger tatenlos zusehen, wie Konzerngewinne immer neue Rekorde erreichen, sagt SPD-Generalsekretär Klüssendorf. Thomas Bremser, Redaktion.
1: Wegen eines großen Waldbrands am Gardasee in Oberitalien sind mehr als 200 Menschen evakuiert worden, darunter zahlreiche Urlauber. Sie durften aber inzwischen wieder zurückkehren. Das Feuer wütete auf dem Gebiet der Gemeinde Tignale am Westufer von Italiens größtem See. Vorsichtshalber mussten sich auch mehrere Dutzend Urlauber, die in einer Ferienanlage untergebracht waren, in Sicherheit bringen.
0: Soweit das Neueste. 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
1: Zum Wetter, die aktuelle Vorhersage des Deutschen Wetterdienstes. In der Nacht locker bewölkt oder klar, es bleibt überall trocken. Die Tiefstwerte liegen bei 17 bis 9 Grad. Morgen tagsüber dann wieder viel Sonne, nur in den Bergen im Süden einzelne Schauer und Gewitter. Bei den Temperaturen geht es weiter nach oben. Im äußersten Norden Höchstwerte zwischen 24 und 29 Grad. Ansonsten werden es heiße 30 bis 35 Grad.
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0: Politikchef Ralf Schuler.
1: Heute, ganz raffiniert, mit 2 S geschrieben, ist von Essen. Ich beschäftige mich heute damit, wo eigentlich unsere Lebensmittel herkommen. Und es ist gerade Erntezeit. Wer läge da näher als ein waschechter Landwirt? Und ich freue mich, Alfons Wolf heute begrüßen zu können, Chef der Freien Bauern in Deutschland. Herzlich willkommen.
2: Vielen Dank, Herr Schüler.
1: Sommerzeit, Erntezeit. Sie sind im Prinzip gerade voll im Stress. Eigentlich klagen Bauern ja immer. Was ist diesmal falsch gelaufen bei der Ernte?
2: Bei der Ernte läuft im Grunde nichts falsch, weil das ist von uns bestimmt. Da kann jeder für sich entscheiden, wie er das organisiert. Allerdings sind wir natürlich den Witterungsverläufen unterlegen. Und die sind nicht immer so optimal fürs Pflanzenwachstum, wie man sich das vorstellt. Mal fehlt natürlich der Regen, mal ist die Hitze zu hoch, mal gibt es andere Imponderabilien wie Unwetter, die natürlich die Ernten einschränken. Und dieses Jahr ist es im Speziellen die große Hitze mit über 40 Grad, die Pflanzen hat ihre Einlagerung abbrechen lassen und es ist zu einer sogenannten Notreife gekommen, die natürlich den Ertrag bis zu 30% reduziert im Bereich von Weizen und späterntenden Früchten.
1: Normalerweise rufen Landwirte dann immer gern nach staatlichen Hilfen. Sie auch?
2: Staatliche Hilfe sind nicht die Lösung. Wir brauchen Rahmenbedingungen, die uns wirtschaften lassen. Die Imponderabilien der Witterung und der unterschiedlichen Erträge, das ertragen Bauern schon seit Tausenden von Jahren. Wir sind natürlich einem großen Markt unterlegen und der wird beeinflusst. Und die Gleichheit an diesem Markt ist das Problem. Wir haben hier in Deutschland und teilweise in Europa die höchsten Auflagen, die höchsten Kosten zur Produktion und sollen mit einem Weltmarkt konkurrieren. Und das ist ein riesiges Problem.
1: Da haben wir gleich ein ganzes Bündel von Problemen angesprochen, werden wir einzeln abarbeiten. Ernte gut, alles gut. Grundsätzlich ist aber ja wichtig, wie die Preise am Ende ausfallen. Und da gibt es eine ganze Menge beeinflussende Faktoren, beispielsweise Ukraine als einer der ganz großen Getreideproduzenten, aber zum Beispiel auch die absterbende Tierwirtschaft in Deutschland, Tierhaltung, die ja auch mit Abnehmer von Getreide gewesen ist. Wie ist denn die Preisentwicklung in diesem Jahr?
2: Ja, die Preisentwicklung unterliegt natürlich diesen Zwängen, dem Markt, der Überflutung des Marktes und der geringeren Abnahme vor Ort. Dadurch entstehen zusätzliche Transportkosten, weil die Tiere, die hier nicht produziert werden, oder die tierischen Nahrungsmittel, die werden anderswo auf der Welt produziert. Und dadurch wird natürlich ein extremer Preisdruck auf dem hiesigen Markt produziert. Und wenn natürlich eine Ukraine, die von sich selber sagt, wir können uns erst der Produktion der EU innerhalb der nächsten 15 Jahre entsprechend der Standards der EU annähern. Aber wir wollen einen sofortigen Marktzugang. Dann wissen wir, was das bedeutet. Billig produzierte Nahrungsmittel zu anderen Standards auf unserem Markt, der entsprechenden Druck ausübt.
1: Leidet der deutsche Markt drunter? Ich weiß, dass die Debatten in Polen ja relativ hart sind. Also polnische Bauern verplomben die ukrainischen Waggons und achten streng drauf, dass nichts bei ihnen ankommt. Ist das bei uns anders?
2: Ja, die Vorgehensweise ist eine andere. Wir wollen uns also nicht, wir wollen uns gesetzeskonform verhalten, wie sich das gehört. Aber wir haben schon oft genug angemerkt, dass diese Wettbewerbsverzerrung nicht in Ordnung ist und letztendlich auch den Verbraucher betrügt, weil er davon ausgeht, dass deutsche Standards auch für die Nahrungsmittel gelten, die von außen kommen und hier verarbeitet werden. Ist mal behauptet worden, die ukrainische Ware wäre hier nur auf der Durchreise. Das ist aber nicht richtig. Zumindest in Gänze nicht richtig. Die Ware wird ja oft gehandelt und da wird also sehr viel Geld dran verdient. Aber es ist natürlich entscheidend, wie ist sie produziert und entspricht sie unseren Vorstellungen, was Nahrungsmittel betrifft.
1: Von den Mengen her ist die Ukraine noch längst nicht auf dem Standard, den der restliche Europa zum Teil aus dem Hektar herausholt. Also wenn die Ukraine sich da anpassen würde, wäre noch viel mehr Getreide im Markt. Kann man gespannt sein, wie sich das Ganze entwickelt. Ich würde aber gerne noch mal grundsätzlicher einsteigen. Ein Kollege von Ihnen, Anthony Lee, auch freier Bauer, hat sich dieser Tage geäußert bei Monika Gruber. Und da können wir mal kurz reingucken.
3: Auf einer Skala von 1 bis 10. 1 ist sehr gut und 10 ist ganz schlimm. Wo steht die Landwirtschaft in Deutschland und in Österreich momentan? Was würdest du sagen?
4: Ich würde das unterscheiden, politischer Rückhalt, ganz schlecht, 10. Von der
3: 10.
4: Also wenn du sagst, 10 ist schlecht,
3: genau.
4: Der politische Rückhalt, Landwirtschaft ist anscheinend nicht mehr gewollt in Deutschland. Zumindest nicht so, wie wir es kennen. Und von dem Know-how, was wir haben, da sind wir weltführend. Wir haben also die best ausgebildeten Landwirte der Welt.
1: Landwirtschaft ist in Deutschland nicht mehr gewollt, sagt er da. Das ist natürlich eine dramatische Ansage. Er hat selbst einen Hof. Aber es gibt doch ein Landwirtschaftsgesetz, wo eigentlich klar geregelt ist, dass Landwirtschaft in Deutschland dazugehört und zum ganz klaren Marktgeschehen mit dazugehört.
2: Ja, der Gesetzgeber hat in den 50er Jahren dieses Gesetz entwickelt, um eine Gleichstellung zwischen Industrie, normaler Entwicklung der Volkswirtschaft und der Landwirtschaft herzustellen. Weil eine soziale Marktwirtschaft ist natürlich auch mit gewissen Steuerungsmechanismen unterlegt. Und das war das Ziel. Das wird aber überhaupt nicht mehr beachtet. Die Landwirtschaft wird der anderen Produktionsbereichen preisgegeben. Das sieht man auch an den Abkommen, die geschlossen werden, die also alle landwirtschaftsunfreundlich sind. Die Ware zu schlechteren Standards nach Deutschland reinlassen, die also billiger produziert werden können. Und wir dürfen das nicht, was vielleicht auch im einen oder anderen Fall richtig so ist, weil es um die Gesundheit der Menschen geht. Und das macht natürlich einen Preisdruck und ist eine Wettbewerbsverzerrung, die wir nicht aushalten können. Wir haben hier ein wahnsinniges Know-how. Wir haben hervorragend ausgebildete Landwirte. Da bin ich mit Anthony, stimme ich da überein. Aber wir können es nicht anwenden, weil am Ende der Wettbewerb so verzerrt wird durch andere Ware, dass wir nicht konkurrieren können. Die Ware ist da nicht mehr zu unterscheiden. Die Deklaration fehlt, dass es Ware aus Deutschland ist mit entsprechenden Standards. Die ist nicht vorgeschrieben. Und dann steht höchstens vielleicht verarbeitet in Deutschland. Aber wo die Rohware herkommt, also das Urprodukt, spielt dann keine Rolle mehr. Und da spielt es auch keine Rolle mehr, wenn es mit Pflanzenschutz behandelt ist, der in Deutschland verboten ist. Ein deutscher Landwirt wäre im Straftatbestand, die Importware nicht.
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2: 11 Tage ist der islamistische Terror vom Christopher Street Day in Berlin her. Der Anschlag auf den CSD und der Schock sitzt noch immer tief. Ein Todesopfer, eine Frau aus Polen, Dutzende Verletzte und ein Behörden- und NGO-Versagen, das wirklich seinesgleichen sucht. Bundeskanzler Friedrich Merz hatte unmittelbar danach Maßnahmen angekündigt, besonnen, sagte er, aber entschlossen.
3: Ich will für die Bundesregierung sagen, wir werden alles tun, um den oder die Täter so schnell wie möglich zu fassen. Wir werden über Konsequenzen nachdenken und mit Besonnenheit, aber auch mit Entschlossenheit entscheiden. Diese Straftäter, diese Extremisten haben in der Mitte unserer Gesellschaft keinen Platz.
2: Ja, das war Friedrich Merz, der Kanzler und CDU-Vorsitzende nach dem Anschlag und bei dem Gedenkgottesdienst vor der Marienkirche in Berlin. Diesen Worten des Kanzlers sind bisher keine Taten gefolgt, nicht einmal Ankündigungen. Der Kanzler ist in den Urlaub aufgebrochen und er liest dort die Enzyklika des Papstes. Das hörte man gestern. Anders bei der jungen Gruppe, dem Nachwuchs von CDU und CSU im Deutschen Bundestag. Die hat nun einen 10-Punkte-Plan vorgestellt als Reaktion auf den islamistischen Terror in Berlin. Überschrift: Schluss mit Betroffenheitsritualen und Verharmlosung. Ein 10-Punkte-Plan zum Umgang mit Islamismus und Gefährdern. Und zu den Forderungen gehört, ich darf mal zitieren, Abschiebung statt Duldung. Vollziehbar ausreisepflichtige Gefährder oder Straftäter sollen ausnahmslos in Abschiebehaft. Dazu sollen Menschen, denen Tötungsdelikte nachgewiesen werden, immer Deutschland verlassen müssen. Dasselbe soll auch für die Anhänger islamistischer Netze gelten. So die ersten drei dieser 10 Punkte. Überschrift: 10-Punkte-Plan zum Umgang mit Islamismus und Gefährdern. Also eine Forderung, die wir eben gehört haben, fällt ja schon in die Überschrift, wie das Ganze eigentlich ein strengerer Umgang mit Tätern und Gefährdern. Es ist hier die Rede, ja, von Abschiebehaft letztlich. Abschiebehaft wird gefordert. Wäre das eine Maßnahme, die sinnvoll wäre, um dieses Terrors etwas mehr Herr zu werden?
4: Ja, das ist eine Maßnahme, die zunächst einmal gar nicht umzusetzen ist, weil wir nur 750 Abschiebeplätze in Deutschland haben, bei 40.000 Ausreisepflichtigen, bei deutlich mehr Gefährdern als eben diese 750 Plätze. Aber es ist mal ein Vorstoß in die Richtung, die Friedrich Merz ja eigentlich selbst auch mal angestrebt hatte. Jetzt ist die große Frage, ist das eine nette Hilfestellung der Nachwuchspolitiker, in Anführungszeichen, für den Bundeskanzler zu sagen, hier, lieber Herr Kanzler, kann man es so machen? Oder darf man das als Angriff, als Kritik, als ja sozusagen, du kannst es nicht, Herr Kanzler, wir legen jetzt hier die Pläne vor. Verstehen, das ist die große Frage. Und da Kanzlerin Angela Merkel hätte es sowas nicht gegeben. Da sind alle Vorstöße, alle Verlautbarungen, alle Wortmeldungen vorher abgesprochen, abgegrätscht, mit Gegenpositionen ausgestattet oder durch irgendwelche Deals ruhig geschaltet worden. Unter Friedrich Merz ist das Ganze mehr Tohuwabohu als unter Angela Merkel. Und nach dem Rentenrebellen, die ja im vergangenen Herbst die Regierung erstmals beinahe zum Sturz gebracht haben, weil sie gesagt haben, bei diesem Rentenpaket auf diese Art und Weise machen wir so nicht mit. Über Wochen und Monate hinweg haben wir jetzt einen nächsten deutlichen, wahrnehmbaren und ich würde auch sagen inhaltlich gehaltvollen Versuch der jungen Gruppe, sich da in die erste Reihe zu drängen und zu sagen, Herr Bundeskanzler, schauen Sie mal, hier wird nicht alles von oben her weggemacht. Hier gibt es Nachwuchsmenschen, die wollen von dem Bundestag und von ihrer Partei und von den politischen Möglichkeiten noch was übrig haben in 10 Jahren. Deswegen ist hier schnelles Handeln angesagt.
2: Du hast jetzt eben ganz kurz und sachte gesagt, beinahe hätte damals der Widerstand der jungen Gruppe gegen Reformpläne der Bundesregierung etwas gefruchtet, aber zur Wahrheit gehört auch, viele sind dann eingeknickt.
4: Sie haben dann, als dann wirklich die moralische Keule von wegen, wenn ihr jetzt hier weitermacht, dann zerbricht diese Regierung und damit das Land und das, man kennt das ja alles, letzte Chance, viertes Reich, haben dann doch einige zurückgezogen, bis auf, ich glaube, so 6, 7, die dann genau gereicht haben, um die Mehrheit zu haben. Aber dennoch war es ein großer Fingerzeig. Das hat, wie gesagt, es war eine Machtprobe, die sich so unter Angela Merkel niemand getraut hätte und unter Friedrich Merz jetzt eben gleich zu Beginn der Regierungsphase schon. Und jetzt haben wir erneut so einen Vorstoß, der den Worten des Kanzlers besonnen, aber entschlossen handeln, knapp 2 Wochen später vorlegt und sagt, während sie im Urlaub sind und eben noch nichts getan haben. Ich meine, wir sprechen über islamistischen Terror inmitten der Bundeshauptstadt. Dann legen wir eben 10 Punkte vor.
2: Wir werden jetzt gleich nochmal im Einzelnen über die Forderungen sprechen. Ein Satz steht da drin, der als Überschrift quasi dient und dem kann man ja nur zustimmen. Die genuine Aufgabe, die Pflicht des Staates ist es, die Bevölkerung zu schützen. Wie schätzt du das ein, Gunnar Schupelius? Ist es wirklich ein Punkt erreicht, wo die junge Gruppe, wir reden ja von CDU, CSU, Bundestagsabgeordneten, den Kanzler daran erinnern muss, dass die genuine Aufgabe des Staates darin bestehe, die Bevölkerung zu schützen?
5: Ja, die Bevölkerung wird nicht geschützt. Das haben wir gesehen am Anschlag Berlin-Tiergarten und an sehr, sehr vielen anderen Gewaltverbrechen, die wir ertragen müssen in Deutschland. Der Staat hat in weiten Teilen die Kontrolle darüber verloren. Es ist heutzutage gefährlich, mit öffentlichen Verkehrsmitteln zu fahren. Das wissen die Menschen. Und was die jungen Leute jetzt hier in der CDU-CSU-Fraktion im Bundestag vorbringen, ist ja nichts anderes, als was im Wahlkampf auch versprochen wurde. Das ist ja praktisch der Wortlaut von Friedrich Merz. Der hat es bloß nach der Wahl vergessen oder in ein Fach gelegt, wo es gut verwahrt ist, was er versprochen hat, ja, damit sich die SPD nicht ärgert. Die Sozialdemokraten muss man auch mal fragen, ob sie an der Sicherheit in diesem Land noch interessiert sind. Bin ich mir nicht ganz sicher. Es sind nicht mehr die Sozialdemokraten von früher, die das noch im Auge hatten. Und sie legen einen Schwerpunkt auf die Rückführung. Das ist ein sehr wichtiger Punkt, dass sie sagen, und daran scheitert es ja im Grunde, dass man die Leute nicht wieder aus dem Lande kriegt. Auch deswegen, weil die Herkunftsländer sie gar nicht haben wollen. Ein sehr wichtiger Punkt. Also entweder sie schmeißen ihren Pass weg, dann haben sie keine Dokumente mehr. Oder das Herkunftsland sagt trotzdem nicht. Oder das Herkunftsland stellt keinen neuen Pass aus. Und jetzt sagen die hier, wir bestrafen die Herkunftsländer. Wer die nicht zurücknimmt, für den machen wir einen Visastopp. Da darf überhaupt gar keiner mehr nach Deutschland auf legalem Wege. Und die kriegen auch keine Entwicklungshilfe mehr und die werden auch sonst und so weiter. Also auch das ist ein Teil des Wahlkampfversprechens gewesen, dass man dafür sorgt, dass man die Leute überhaupt wieder los wird. Julius hat es eben gesagt, es sind hier so unfassbar viele, die eigentlich ausreisen müssten, aber die gehen nicht und die erschleichen sich dadurch natürlich auch mit den Jahren ein Aufenthaltsrecht, was sich am Ende manifestiert und ganz am Ende steht hier die Staatsangehörige, das wollen wir auch mal sagen. So, und darauf, da legen die den Schwerpunkt. Insofern ist das wirklich, wirklich, kann man nur mit Erleichterung zur Kenntnis nehmen, dass sie die Union daran erinnern, was sie eigentlich vor der Wahl versprochen hat. Was mir hier aber fehlt, ist die Grenzkontrolle. Also, dass wir überhaupt da mal dafür sorgen, dass die Leute nicht ins Land kommen. Da gibt's jetzt Kontrollen an den Autobahnen, aber auf den Landstraßen nicht. Das heißt, ich kann jetzt, wenn ich weiß, als Schleuser, ich werde an der Autobahn aufgehalten, dann fahre ich eben über einen Feldweg. Ganz einfach komme ich auch nach Deutschland rein. Da müssten Sie mal nochmal nachschärfen, denn das große Problem ist doch, dass Leute illegal ins Land kommen. Im letzten Jahr übrigens wieder 200.000 Asylanträge, 200.000 im letzten Jahr, dass die Leute gar nicht erst illegal ins Land kommen. Das ist doch der Punkt, fehlt hier.
2: Du hast eben gesagt, sie erinnern gewissermaßen die CDU an das, was sie einmal gefordert hat. Man könnte ja sogar personalisiert sagen, sie sind das schlechte Gedächtnis des Friedrich Merz. Sie erinnern ihn daran, die Nemesis könnte man sogar sagen. Was ist denn nämlich passiert nach dem Anschlag von Aschaffenburg im Januar 2025? Damals trat Friedrich Merz sehr schnell vor die Presse und hat Folgendes gesagt.
3: Ausreisepflichtige Personen, die aufgegriffen werden, dürfen nicht mehr auf freien Fuß gesetzt werden. Sie müssen in Ausreisegewahrsam oder in Ausreisehaft genommen und so schnell wie möglich abgeschoben werden. Der Bund muss auch so schnell wie möglich alle verfügbaren Liegenschaften zur Verfügung stellen, wie etwa leerstehende Kasernen und weitere Gebäude, Containerbauten auf abgeschlossenen Grundstücken, um die Zahl der Plätze im Abschiebegewahrsam signifikant zu erhöhen. Es ist inakzeptabel, dass in Deutschland zurzeit bei etwa 42.000 vollziehbar ausreisepflichtigen Personen und weiteren 180.000 Personen mit Duldung, die gleichwohl ausreisepflichtig sind, nur rund 750 Plätze zur Verfügung stehen, um sie in Gewahrsam zu nehmen.
2: Ja, da ist die Analyse klar, die Forderung auch. Nur das Problem, das war der Oppositionsführer Friedrich Merz. Er nimmt das Wort hier in den Mund, wir haben es gehört, Abschiebegewahrsam. Und das macht eigentlich genau jetzt auch die junge Gruppe ihrem 10-Punkte-Programm. Ich darf aus dem ersten Punkt nochmal zitieren. Wer vollziehbar ausreisepflichtig ist, darf als Gefährder nicht länger auf freiem Fuß sein. Bei Gefährdern und Straftätern wird bis zur tatsächlichen Ausreise ausnahmslos abschiebungshaft oder ausreisegewahrsam angeordnet. Das hat Friedrich Merz damals gefordert. Das Oppositionsführer hat gleichzeitig dazu gesetzt, es ist ein Skandal, dass wir nur so wenig Plätze haben.
4: Herr Friedrich Merz hat sogar, also die junge Gruppe bleibt hinter Friedrich Merz deutlich zurück. Friedrich Merz hat gesagt, alle vollziehbar Ausreisepflichtigen müssten ins Gefängnis, sobald sie irgendwie der Polizei ins Netz gehen, bei irgendeiner Kontrolle, Straßenverkehr, Bahnhof, wo auch immer. Die junge Gruppe geht auf Gefährder und Straftäter und wird mit Straftätern jetzt keine Kaugummidiebstähle meinen, sondern Menschen, die irgendwie mal mit Körperverletzungen oder dergleichen auffällig geworden sind.
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1: Ich bin Thomas Brock. Wer steckt hinter dem Vorfall mit der Sprengstoffdrohne auf dem Flughafen Leipzig-Halle? Mehrere US-Medien haben Infos zu einer möglichen Verbindung nach Russland. Die Drohne war diese Woche in der Nähe ukrainischer Transportflugzeuge entdeckt und von einem Mitarbeiter zum Absturz gebracht worden.
2: Viele Infos sind es nicht, die es in US-Medien aktuell zu dem Vorfall gibt, aber sie weisen in dieselbe Richtung, nach Russland. Das Wall Street Journal berichtet, dass die Drohne mit Sprengstoff wahrscheinlich der russischen Regierung gehört. Die Quelle dafür? US-Beamte, die mit Geheimdienstberichten vertraut sind. Der Sender CNN zitiert einen US-Verteidigungsbeamten in Europa mit einer noch eindeutigeren Aussage. Demnach sind die USA zu dem Schluss gekommen, dass die Drohne einem russischen Geheimdienst gehört. Franziska Spieker, Washington.
1: Das Finanzministerium treibt die von Union und SPD vereinbarte Reform der Einkommensteuer voran. Wie aus einem ersten Entwurf für die regierungsinterne Abstimmung hervorgeht, soll bis 2028 unter anderem der Grundfreibetrag steigen, also der Betrag, ab dem Einkommen überhaupt versteuert werden muss. Außerdem soll der Spitzensteuersatz erst bei höheren Einkommen greifen. Im Gegenzug will die Bundesregierung bei der sogenannten Reichensteuer mehr einnehmen. Derzeit nicht geplant ist dagegen ein Ausgleich der sogenannten kalten Progression. Mehrere Bundesländer haben das Sonntagsfahrverbot für Lastwagen teilweise aufgehoben. Grund ist die Dürre und das damit verbundene Niedrigwasser der Flüsse.
3: Die Wirtschaft ist im absoluten Krisenmodus. Viele Frachtschiffe können wegen des Niedrigwassers gar nicht oder nur mit einem Bruchteil der üblichen Ladung fahren. Nordrhein-Westfalen, Niedersachsen, Rheinland-Pfalz und das Saarland wollen jetzt zumindest absolut notwendige Ersatztransporte auf der Straße erleichtern. Dafür können vorübergehend Gütertransporte vom Wasserweg auf die Straße verlegt werden. Zoe Tassovali, Redaktion.
1: Wegen eines großen Waldbrands am Gardasee in Oberitalien sind mehr als 200 Menschen evakuiert worden, darunter zahlreiche Urlauber. Sie durften aber inzwischen wieder zurückkehren. Das Feuer wütete auf dem Gebiet der Gemeinde Tignale am Westufer von Italiens größtem See. Vorsichtshalber mussten sich auch mehrere Dutzend Urlauber, die in einer Ferienanlage untergebracht waren, in Sicherheit bringen.
0: Soweit das Neueste. 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
1: Zum Wetter, die aktuelle Vorhersage des Deutschen Wetterdienstes. In der Nacht locker bewölkt oder klar, es bleibt überall trocken. Die Tiefstwerte liegen bei 17 bis 9 Grad. Morgen tagsüber dann wieder viel Sonne, nur in den Bergen im Süden einzelne Schauer und Gewitter. Bei den Temperaturen geht es weiter nach oben. Im äußersten Norden Höchstwerte zwischen 24 und 29 Grad. Ansonsten werden es heiße 30 bis 35 Grad.
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1: Ich bin Tanja Wagner. Mehr Lkw auf die Straße, mehr Güter auf die Schiene. Die Bundesregierung sucht nach Wegen, mit dem extrem Niedrigwasser umzugehen. Doch Grüne und Linke kritisieren Teile dieser Pläne. Dem Tagesspiegel sagten sie, vor allem zusätzliche Lkw seien der falsche Weg.
2: In mehreren Bundesländern dürfen bestimmte Lkw jetzt auch sonntags und an Feiertagen fahren, damit Waren trotz Niedrigwasser ans Ziel kommen. Der Linken reicht das alles aber nicht. Sie will Binnenschiffer stärker unterstützen und kurzfristig mehr Platz für Güterzüge schaffen. Die Grünen sind sich uneinig, wie sie die Maßnahmen finden sollen. Ein Teil hält die Lkw-Ausnahmen für nötig, ein anderer lehnt sie ab. Zoe Tessovali, Redaktion.
1: Führende SPD-Politiker pochen angesichts der weiter hohen Benzinkosten auf eine Spritpreisbremse. Die hohen Spritpreise sind weiterhin eine echte Belastung für unser Land, sagte Generalsekretär Klüssendorf der Deutschen Presseagentur. Nötig seien Preisobergrenzen. Wirtschaftsministerin Reiche müsse zügig ein Gesetz dafür vorlegen. Die Ministerpräsidentin von Mecklenburg-Vorpommern, Schwesig, betonte, in ländlichen Regionen sei das Auto kein Luxus, sondern notwendig für den Alltag. Das Finanzministerium treibt die von Union und SPD vereinbarte Reform der Einkommenssteuer voran. Wie aus einem ersten Entwurf für die regierungsinterne Abstimmung hervorgeht, soll bis 2028 unter anderem der Grundfreibetrag steigen, also der Betrag, ab dem Einkommen überhaupt versteuert werden muss.
3: Der Gesetzentwurf sieht auch vor, dass der Spitzensteuersatz erst bei höheren Einkommen greift. Im Gegenzug soll dafür bei der sogenannten Reichensteuer mehr eingenommen werden. Sollten die Pläne so kommen, geht Finanzminister Klingbeil von rund 10 Milliarden Euro Entlastungen für die Bürger aus. 3 Milliarden im kommenden Jahr und 7 im Jahr darauf. Thomas Brock, Berlin.
1: Wegen eines großen Waldbrands am Gardasee in Oberitalien sind mehr als 200 Menschen evakuiert worden, darunter zahlreiche Urlauber. Sie durften Stunden später zurückkehren. Das Feuer wütete auf dem Gebiet der Gemeinde Tignale am Westufer von Italiens größtem See. Vorsichtshalber mussten sich auch mehrere Dutzend Urlauber, die in einer Ferienanlage untergebracht waren, in Sicherheit bringen.
0: Soweit das Neueste. 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
1: Zum Wetter, die aktuelle Vorhersage des Deutschen Wetterdienstes. In der Nacht locker bewölkt oder klar, es bleibt überall trocken. Die Tiefstwerte liegen bei 17 bis 9 Grad. Tagsüber dann wieder viel Sonne, nur in den Bergen im Süden einzelne Schauer und Gewitter. Bei den Temperaturen geht es weiter nach oben. Im äußersten Norden Höchstwerte zwischen 24 und 29 Grad, sonst werden es bis 35 Grad.
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1: Ich bin Tanja Wagner. Grüne und Linke kritisieren den Umgang der Bundesregierung mit dem extrem Niedrigwasser auf Deutschlands Flüssen. Während die Grünen die geplante Lockerung des Sonn- und Feiertagsverbots für Lastwagen unterschiedlich bewerten, lehnt die Linke die Maßnahme ab. Sie fordert stattdessen mehr Unterstützung für die Binnenschifffahrt und zusätzliche Kapazitäten auf der Schiene. Bisher haben Nordrhein-Westfalen, Niedersachsen, Rheinland-Pfalz und das Saarland das Fahrverbot für bestimmte Lkw an Sonn- und Feiertagen vorübergehend aufgehoben. Der Industrieverband BDI begrüßte das. Familienministerin Prien will Kinder und Jugendliche stärker vor Risiken sozialer Medien schützen. Im Hamburger Abendblatt spricht sie sich für strengere Regeln aus, auch für Jugendliche bis 18 Jahren.
2: Mal eben TikTok oder Instagram öffnen und losswipen. Für Kinder könnte das künftig schwieriger werden. Prien will vor allem die Plattformen stärker in die Pflicht nehmen. Sie sollen darauf achten, was sie jungen Nutzern überhaupt zeigen. Ihr Wunsch wäre es, wenn Jugendlichen nur das gezeigt wird, was zu ihrem Alter passt. Für Kinder unter 13 könnte es sogar ein Social-Media-Verbot geben. Deutschland will bis Ende des Sommers erste Regeln vorlegen. Langfristig sollen aber in der ganzen EU dieselben Vorgaben gelten. Zoe Tassovali, Redaktion.
1: Führende SPD-Politiker pochen angesichts der weiter hohen Benzinkosten auf eine Spritpreisbremse. Die hohen Spritpreise seien weiterhin eine echte Belastung für unser Land, sagte Generalsekretär Klüssendorf der Deutschen Presseagentur. Nötig seien Preisobergrenzen.
3: Die SPD fordert schon länger, dass der Staat nochmal eingreift. Doch Wirtschaftsministerin Reiche von der CDU lehnt das ab. Sie plane aktuell keine weiteren Hilfen. Aus Sicht des ADAC sind die Spritpreise seit mehreren Wochen zu hoch. Man dürfe nicht länger tatenlos zusehen, wie Konzerngewinne immer neue Rekorde erreichen, sagt SPD-Generalsekretär Klüssendorf. Die Ministerpräsidentin von Mecklenburg-Vorpommern, Schwesig, fordert eine Übergewinnsteuer für Mineralölkonzerne. Thomas Bremser, Redaktion.
1: Der VfL Wolfsburg hat sich zum Zweitliga-Auftakt mit einem Remis begnügen müssen. Gegen den ersten FC Kaiserslautern kam der Erstliga-Absteiger in der Volkswagen Arena nicht über ein 0:0 hinaus.
0: Soweit das Neueste. 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
1: Zum Wetter, die aktuelle Vorhersage des Deutschen Wetterdienstes. In der Nacht locker bewölkt oder klar, es bleibt überall trocken. Die Tiefstwerte liegen bei 17 bis 9 Grad. Tagsüber dann wieder viel Sonne, nur in den Bergen im Süden einzelne Schauer und Gewitter. Bei den Temperaturen geht es weiter nach oben. Im äußersten Norden Höchstwerte zwischen 24 und 29 Grad, sonst werden es bis 35 Grad.
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1: Ich bin Tanja Wagner. Mehr Lkw auf die Straße, mehr Güter auf die Schiene. Die Bundesregierung sucht nach Wegen, mit dem extrem Niedrigwasser umzugehen. Doch Grüne und Linke kritisieren Teile dieser Pläne. Dem Tagesspiegel sagten sie, vor allem zusätzliche Lkw seien der falsche Weg.
2: In mehreren Bundesländern dürfen bestimmte Lkw jetzt auch sonntags und an Feiertagen fahren, damit Waren trotz Niedrigwasser ans Ziel kommen. Der Linken reicht das alles aber nicht. Sie will Binnenschifffahrt stärker unterstützen und kurzfristig mehr Platz für Güterzüge schaffen. Die Grünen sind sich uneinig, wie sie die Maßnahmen finden sollen. Ein Teil hält die Lkw-Ausnahmen für nötig, ein anderer lehnt sie ab. Zoe Tessovali, Redaktion.
1: Führende SPD-Politiker pochen angesichts der weiter hohen Benzinkosten auf eine Spritpreisbremse. Die hohen Spritpreise sind weiterhin eine echte Belastung für unser Land, sagte Generalsekretär Klüssendorf der Deutschen Presseagentur. Nötig seien Preisobergrenzen. Wirtschaftsministerin Reiche müsse zügig ein Gesetz dafür vorlegen. Die Ministerpräsidentin von Mecklenburg-Vorpommern-Schwesig betonte, in ländlichen Regionen sei das Auto kein Luxus, sondern notwendig für den Alltag. Das Finanzministerium treibt die von Union und SPD vereinbarte Reform der Einkommenssteuer voran. Wie aus einem ersten Entwurf für die regierungsinterne Abstimmung hervorgeht, soll bis 2028 unter anderem der Grundfreibetrag steigen, also der Betrag, ab dem Einkommen überhaupt versteuert werden muss.
3: Der Gesetzentwurf sieht auch vor, dass der Spitzensteuersatz erst bei höheren Einkommen greift. Im Gegenzug soll dafür bei der sogenannten Reichensteuer mehr eingenommen werden. Sollten die Pläne so kommen, geht Finanzminister Klingbeil von rund 10 Milliarden Euro Entlastungen für die Bürger aus. 3 Milliarden im kommenden Jahr und 7 im Jahr darauf. Thomas Brock, Berlin.
1: Wegen eines großen Waldbrands am Gardasee in Oberitalien sind mehr als 200 Menschen evakuiert worden, darunter zahlreiche Urlauber. Sie durften Stunden später zurückkehren. Das Feuer wütete auf dem Gebiet der Gemeinde Tignale am Westufer von Italiens größtem See. Vorsichtshalber mussten sich auch mehrere Dutzend Urlauber, die in einer Ferienanlage untergebracht waren, in Sicherheit bringen.
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1: Zum Wetter, die aktuelle Vorhersage des Deutschen Wetterdienstes. In der Nacht locker bewölkt oder klar, es bleibt überall trocken. Die Tiefstwerte liegen bei 17 bis 9 Grad. Tagsüber dann wieder viel Sonne, nur in den Bergen im Süden einzelne Schauer und Gewitter. Bei den Temperaturen geht es weiter nach oben. Im äußersten Norden Höchstwerte zwischen 24 und 29 Grad, sonst werden es bis 35 Grad.
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1: Ich bin Tanja Wagner. Grüne und Linke kritisieren den Umgang der Bundesregierung mit dem extrem Niedrigwasser auf Deutschlands Flüssen. Während die Grünen die geplante Lockerung des Sonn- und Feiertagsverbots für Lastwagen unterschiedlich bewerten, lehnt die Linke die Maßnahme ab. Sie fordert stattdessen mehr Unterstützung für die Binnenschifffahrt und zusätzliche Kapazitäten auf der Schiene. Bisher haben Nordrhein-Westfalen, Niedersachsen, Rheinland-Pfalz und das Saarland das Fahrverbot für bestimmte Lkw an Sonn- und Feiertagen vorübergehend aufgehoben. Der Industrieverband BDI begrüßte das. Familienministerin Prien will Kinder und Jugendliche stärker vor Risiken sozialer Medien schützen. Im Hamburger Abendblatt spricht sie sich für strengere Regeln aus, auch für Jugendliche bis 18 Jahren.
2: Mal eben TikTok oder Instagram öffnen und losswipen. Für Kinder könnte das künftig schwieriger werden. Prien will vor allem die Plattformen stärker in die Pflicht nehmen. Sie sollen darauf achten, was sie jungen Nutzern überhaupt zeigen. Ihr Wunsch wäre es, wenn Jugendlichen nur das gezeigt wird, was zu ihrem Alter passt. Für Kinder unter 13 könnte es sogar ein Social-Media-Verbot geben. Deutschland will bis Ende des Sommers erste Regeln vorlegen. Langfristig sollen aber in der ganzen EU dieselben Vorgaben gelten. Zoe Tassovali, Redaktion.
1: Führende SPD-Politiker pochen angesichts der weiter hohen Benzinkosten auf eine Spritpreisbremse. Die hohen Spritpreise seien weiterhin eine echte Belastung für unser Land, sagte Generalsekretär Klüssendorf der Deutschen Presseagentur. Nötig seien Preisobergrenzen.
3: Die SPD fordert schon länger, dass der Staat nochmal eingreift. Doch Wirtschaftsministerin Reiche von der CDU lehnt das ab. Sie plane aktuell keine weiteren Hilfen. Aus Sicht des ADAC sind die Spritpreise seit mehreren Wochen zu hoch. Man dürfe nicht länger tatenlos zusehen, wie Konzerngewinne immer neue Rekorde erreichen, sagt SPD-Generalsekretär Klüssendorf. Die Ministerpräsidentin von Mecklenburg-Vorpommern, Schwesig, fordert eine Übergewinnsteuer für Mineralölkonzerne. Thomas Bremser, Redaktion.
1: Der VfL Wolfsburg hat sich zum Zweitliga-Auftakt mit einem Remis begnügen müssen. Gegen den ersten FC Kaiserslautern kam der Erstliga-Absteiger in der Volkswagen Arena nicht über ein 0:0 hinaus.
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1: Zum Wetter, die aktuelle Vorhersage des Deutschen Wetterdienstes. In der Nacht locker bewölkt oder klar, es bleibt überall trocken. Die Tiefstwerte liegen bei 17 bis 9 Grad. Tagsüber dann wieder viel Sonne, nur in den Bergen im Süden einzelne Schauer und Gewitter. Bei den Temperaturen geht es weiter nach oben. Im äußersten Norden Höchstwerte zwischen 24 und 29 Grad, sonst werden es bis 35 Grad.
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1: Ich bin Tanja Wagner. Heute dürfen Lkw trotz des Sonntagsfahrverbots erstmals auf die Straße. Mehrere Bundesländer haben das Fahrverbot für Lastwagen teilweise aufgehoben. Grund ist die Dürre und das damit verbundene Niedrigwasser der Flüsse.
2: Die Wirtschaft ist im absoluten Krisenmodus. Viele Frachtschiffe können wegen des Niedrigwassers gar nicht oder nur mit einem Bruchteil der üblichen Ladung fahren. Nordrhein-Westfalen, Niedersachsen, Rheinland-Pfalz und das Saarland wollen jetzt zumindest absolut notwendige Ersatztransporte auf der Straße erleichtern. Dafür können vorübergehend Gütertransporte vom Wasserweg auf die Straße verlegt werden. Damit sollen Lieferketten aufrechterhalten und Versorgungsengpässe vermieden werden. Die Regelung gilt vorerst bis Ende des Monats. Zoe Tassovali, Redaktion.
1: Nach dem Fund der Sprengstoffdrohne am Flughafen Leipzig-Halle verstärkt die Polizei dort den Schutz. Auf dem Gelände steht jetzt ein spezielles Radar, das anfliegende Drohnen schon aus größerer Entfernung erkennen soll.
2: Die neue Technik steht auf der Besucherplattform des alten Towers. Von dort soll sie den Luftraum überwachen und auch verfolgen, welchen Weg eine Drohne nimmt. Dieses Radar nennt sich Echo Shield. Viel mehr Infos dazu gibt's von der Bundespolizei bisher nicht. Parallel läuft die Suche nach Antworten zum Vorfall weiter. Neben der Sprengstoffdrohne gab's möglicherweise noch eine zweite. Mit einem kleinen unbekannten Flugobjekt war ein Frachtflugzeug zusammengestoßen. In dem Fall ermittelt inzwischen die Bundesanwaltschaft. Zoe Tassovali, Redaktion.
1: Eine deutliche Mehrheit der Menschen in Deutschland spricht sich gegen die Abschaffung der sogenannten Rente mit 63 aus. Das geht aus einer Umfrage für die Bild am Sonntag hervor. Demnach lehnen 68% der Befragten eine Abschaffung der abschlagsfreien Rente nach 45 Beitragsjahren ab. 56% der Befragten gaben an, selbst von der Rente mit 63 Gebrauch machen zu wollen. Das Unternehmen Wiederaufstieg hat einen Dämpfer erhalten. Der VfL Wolfsburg hat sich zum Zweitliga-Auftakt mit einem Remis begnügen müssen. Gegen den 1. FC Kaiserslautern kam der Erstliga-Absteiger in der Volkswagen Arena nicht über ein 0:0 hinaus.
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1: Zum Wetter, die aktuelle Vorhersage des Deutschen Wetterdienstes. In der Nacht locker bewölkt oder klar, es bleibt überall trocken. Die Tiefstwerte liegen bei 17 bis 9 Grad. Tagsüber dann wieder viel Sonne, nur in den Bergen im Süden einzelne Schauer und Gewitter. Bei den Temperaturen geht es weiter nach oben. Im äußersten Norden Höchstwerte zwischen 24 und 29 Grad, sonst werden es bis 35 Grad.
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